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1: Sechs Uhr, die Nachrichten. Zunächst die Übersicht. Die Spitzen von Union und SPD haben sich bei einem Medienbericht zufolge im Koalitionsausschuss auf mehrere Reformvorhaben verständigt. Russland hat mehrere ukrainische Städte, darunter Kiew, erneut mit Drohnen und Raketen angegriffen. Bei der Fußball-Weltmeisterschaft haben sich die USA, Belgien und England für das Achtelfinale qualifiziert. Die Meldungen im Einzelnen. Bei den mehrstündigen Beratungen des Koalitionsausschusses am Abend in Berlin haben sich die Spitzen von Union und SPD offenbar auf mehrere Reformvorhaben geeinigt. Nach Informationen des ARD-Fernsehens kamen zumindest Übereinkünfte beim Paket zu Wachstum und Beschäftigung sowie zur Einkommenssteuerreform zustande. Einzelheiten sollen am Vormittag auf einer Pressekonferenz bekannt gegeben werden. Noch während der Verhandlungen im Koalitionsausschuss hatte sich Bundespräsident Steinmeier zu Wort gemeldet. Er äußerte hohe Erwartungen in die Arbeit der Regierungskoalition. Steinmeier sagte, er hoffe, dass ein Reformpaket zustande komme, das die Stimmung in der Bevölkerung verändern werde. Es dürfe nicht ignoriert werden, dass Deutschland sich in einer veritablen Krise befinde. Zugleich betonte Steinmeier, es habe auch schon andere schwere Krisen gegeben, die wir überstanden hätten. Im Fall der gesprengten Nord Stream Pipelines hat der Generalbundesanwalt Anklage gegen einen Ukrainer erhoben. Die Bundesanwaltschaft wirft dem Mann einen Angriff auf zivile Infrastruktur vor. Dies wäre nach dem Völkerrecht ein Kriegsverbrechen. Die Kanzlei des inhaftierten Ukrainers bestätigte entsprechende Medienberichte, ebenso wie die Bundesanwaltschaft. Wie ARD, Süddeutsche Zeitung und Die Zeit darüber hinaus berichten, soll der ehemalige Soldat sich in abgehörten Telefonaten selbst belastet haben. Der Ukrainer sitzt seit vergangenem Jahr nach seiner Auslieferung aus Italien in deutscher Untersuchungshaft. Nach Erkenntnissen der Ermittler soll er das Team angeführt haben, das im September 2022 die Anschläge auf die Pipelines ausgeführt hatte. Drei der vier Stränge von Nord Stream 1 und 2 wurden zerstört. Diese dienten dem Transport von russischem Gas, unter anderem nach Deutschland. In Mecklenburg-Vorpommern wird die Landesverfassung nicht für neue Regeln zur Richterwahl geändert. Im Schweriner Landtag scheiterte ein gemeinsamer Vorschlag von SPD, Linken und Grünen an der nötigen Zweidrittelmehrheit. Bereits vor der Abstimmung hatten die Fraktionen der CDU und der AfD angekündigt, nicht für die Änderungsvorschläge zu votieren. Die CDU hatte argumentiert, eine Verfassung werde nicht vorsorglich geändert, sondern nur dann, wenn sie nachweislich nicht mehr ihre Aufgabe erfülle. Die Landesregierung von Mecklenburg-Vorpommern aus SPD und Linken hatte

angestrebt, in der Verfassung festzuschreiben, dass die Wahl von Richterinnen und Richtern für das Landesverfassungsgericht nicht im Parlament blockiert werden kann. Gemeinsam mit den Grünen hatte die rot-rote Koalition angeführt, dies schütze für den Fall eines Erstarkens der AfD das Verfassungsgericht vor politischer Einflussnahme. Bundesumweltminister Schneider setzt eine neue Frist für die Suche nach einem Endlager für hochradioaktiven Abfall. Bei einem Besuch des Zwischenlagers Lubmin sagte der SPD-Politiker, spätestens im Jahr 2050 solle der Prozess beendet sein. Das wäre später als die bisherige gesetzliche Frist bis 2031. Es wäre aber auch früher als Expertenschätzungen, die von einer Suche bis 2074 ausgingen. Sein Ministerium habe den entsprechenden Gesetzentwurf bereits fertiggestellt und dem Kanzleramt übermittelt. Nach Ansicht Schneiders kann die Endlagersuche schneller beendet werden, wenn bei der Erkundung auf den Bau von Bergwerken verzichtet wird. Neue wissenschaftliche Erkenntnisse machten auch weniger aufwendige Probebohrungen möglich, betonte der Bundesumweltminister. Verteidigungsminister Pistorius will die beiden Marineschiffe, die für einen Militäreinsatz in der Meerenge von Hormus bereit liegen, nicht unbegrenzt warten lassen. Sie befinden sich derzeit in Djibouti. Der SPD-Politiker sagte in Berlin, Voraussetzung für einen Einsatz der Minenräumer sei ein dauerhaftes Ende der Kämpfe mit dem Iran. Außerdem müssten gerechtliche Grundlagen geschaffen werden, unter anderem durch eine Zustimmung des Bundestags für den Einsatz. Außenminister Wadefuhl betonte, Deutschland sei nach wie vor zur Minenräumung in der Meerenge von Hormus bereit. Der CDU-Politiker sagte auf seiner Reise in Argentinien, man sei aber davon abhängig, dass insbesondere die USA in Gesprächen mit dem Iran die Voraussetzungen dafür klärten. Die USA und der Iran haben eine weitere Runde indirekter Verhandlungen im Vermittlerstaat Katar beendet. Nach Angaben des Außenministeriums in Doha vereinbarten die Unterhändler weitere Gespräche. Über Fortschritte wurde nichts bekannt. Die Nachrichtenagentur Reuters meldete unter Berufung auf Insider, im Mittelpunkt hätten Themen wie der Schiffsverkehr in der Straße von Hormus und finanzielle Anreize für den Iran gestanden. Über das umstrittene Atomprogramm Teherans soll diesmal nicht gesprochen worden sein. Russland hat die ukrainische Hauptstadt Kiew erneut mit Drohnen angegriffen. Wie Bürgermeister Klitschko mitteilte, wurden dabei mindestens ein Mensch getötet und mindestens 11 weitere verletzt. Zudem seien mehrere Wohngebäude getroffen worden. Den Angaben zufolge wurden bei dem Angriff auch ballistische Raketen eingesetzt. In der Stadt seien mehrere Explosionen zu hören gewesen. Die Behörden riefen die Bevölkerung auf, sich in die Schutzräume zu begeben. Der Luftalarm dauere an. Auch in anderen Städten der Ukraine, wie Saporizhia, Sumy und Kharkiv, gab es Berichten zufolge Detonationen. Informationen zu möglichen Schäden und Opfern lagen zunächst nicht vor. Die Zahl der in Großbritannien über den Ärmelkanal ankommenden Migranten ist stark rückläufig. Wie das Innenministerium in London mitteilte, erreichten in der ersten Jahreshälfte 41% weniger Menschen das Land über den Meeresarm des Atlantiks als im Vorjahreszeitraum. Demnach kamen zwischen Januar und Juni knapp 11.900 Migranten an, im Vorjahr waren es noch fast 20.000. Die derzeitige Labour-Regierung unter dem scheidenden Premierminister Starmer hatte ihre Einwanderungs- und Asylpolitik erheblich verschärft. Hintergrund sind auch gute Umfragewerte der rechtspopulistischen Partei Reform UK. Im April erneuerten Großbritannien und Frankreich ein Abkommen zur Bekämpfung der irregulären Migration über den Ärmelkanal. London hatte Paris wiederholt vorgeworfen, zu wenig dagegen zu unternehmen. In Venezuela hat nach der Erdbebenkatastrophe eine 7-tägige Staatstrauer begonnen. Die amtierende Präsidentin Rodriguez gab die Entscheidung bekannt. Die Seele Venezuelas sei zerrissen durch die menschlichen Verluste, die das verheerende Erdbeben verursacht habe, sagte Rodriguez. Am Mittwoch der vergangenen Woche hatten gleich zwei aufeinanderfolgende starke Erdstöße Venezuela erschüttert. Am stärksten getroffen wurde die Küstenstadt La Guaira. Bislang wurden landesweit fast 2.300 Todesopfer geborgen. Es gab über 11.000 Verletzte. 13.000 Menschen wurden nach offiziellen Angaben obdachlos. Da es noch viele Vermisste gibt, wird mit einem weiteren Anstieg der Zahlen gerechnet. Der Pharma- und Agrarkonzern

0: Bayer bündelt sein US-Geschäft mit dem Unkrautvernichter Glyphosat in einer eigenständigen Tochtergesellschaft. Die neue Gesellschaft werde den Namen Ruveon tragen, teilte der Leverkusener Konzern mit. Ziel sei es, das Geschäft optimal auf die spezifischen Anforderungen des US-Marktes auszurichten. Ruveon werde von St. Louis aus alle Aspekte des Glyphosat-Geschäfts verantworten, von der Preisgestaltung bis zur Produktion, bleibe jedoch Teil des Bayer-Konzerns, hieß es. Das Unternehmen sieht sich in den USA mit einer Klagewelle wegen angeblicher Krebsrisiken glyphosathaltiger Unkrautvernichter wie Roundup konfrontiert. Der Konzern weist die Vorwürfe zurück. Zuletzt hatte Bayer vor dem US Supreme Court einen juristischen Sieg errungen. Bei der Fußball-Weltmeisterschaft haben die USA, Belgien und England das Achtelfinale erreicht. Die USA besiegten das Team aus Bosnien-Herzegowina mit 2:0. Belgien und der Senegal trennten sich nach der Verlängerung mit 3:2. England setzte sich gegen die Mannschaft aus der Demokratischen Republik Kongo mit 2:1 durch. Und hier noch einmal die Übersicht. Die Spitzen von Union und SPD haben sich einem Medienbericht zufolge im Koalitionsausschuss auf mehrere Reformvorhaben verständigt. Russland hat mehrere ukrainische Städte, darunter Kiew, erneut mit Drohnen und Raketen angegriffen. Bei der Fußball-Weltmeisterschaft haben sich die USA, Belgien und England für das Achtelfinale qualifiziert. Das Wetter. Am Tag im Nordwesten Schauer, sonst meist heiter, 19 bis 31 Grad. Morgen in der Südwesthälfte meist heiter und trocken, in der Nordosthälfte wechselnd bewölkt und einzelne Schauer, 19 bis 28 Grad. Die weiteren Aussichten? Am Samstag im Süden heiter bis sonnig, im Norden zunehmend bewölkt und im Tagesverlauf etwas Regen, 20 bis 30 Grad. Das waren die Nachrichten.
1: Das waren die Nachrichten vom Deutschlandfunk. 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
2: Und das am frühen Morgen des 2. Juli. Schön, dass ihr alle wieder dabei seid.

0: Hier ist der Donnerstagmorgen auf Radio Weser TV und ja, wenn man mal in den Himmel guckt, schon mal eins gesehen, ein UFO. Ich bin ja totaler UFO-Fan, ich liebe Science Fiction und ja, für mich immer eine tolle Vorstellung, wenn dann plötzlich mal so ein Ding kommt. Ich wäre da ganz entspannt, wenn die bei mir im Garten mittlerweile landen, sage ich, tja, gibt's sie also doch. Heute ist der 2. Juli und der Welt-UFO-Tag. Thorsten Folge.
1: Heute gilt es, den Blick immer mal wieder zum Himmel zu richten und zu gucken, ob sich da vielleicht etwas Ungewöhnliches abspielt. Denn heute, am 2. Juli, ist der Welt-UFO-Tag. Der perfekte Anlass, mal wieder das Fernglas rauszuholen, vielleicht Alufolie zu einem Hut zu falten und ein bisschen

bisschen an außerirdisches Leben zu glauben. Der Tag erinnert an den berühmten Roswell-Zwischenfall von 1947, als angeblich ein UFO in New Mexico abgestürzt sein soll. Offiziell war es dann ein Wetterballon. Seitdem ranken sich aber Mythen, Verschwörungstheorien und jede Menge Geschichten um das Geschehen. Laut Statistik glaubt übrigens etwa jeder dritte Mensch, dass es irgendwo da draußen außerirdisches Leben gibt. Ob das jetzt kleine grüne Wesen mit riesigen Augen sind, ob sie uns wohlgesonnen oder feindlich gegenüberstehen würden und ob sie sich eventuell schon auf dem Weg zu uns befinden, sei mal dahingestellt. Heute wäre also der perfekte Tag, um mal wieder ganz genau, ob mit Teleskop oder ohne, zu gucken, ob sich tagsüber oder in der Nacht am Himmel etwas Ungewöhnliches abspielt, was nicht nach einem normalen Flugzeug, einem Satelliten oder einer Sternschnuppe aussieht. Denn vielleicht ist ja heute am 2. Juli, dem Welt-UFO-Tag, genau der Tag, wo Sie es sind, der außerirdisches Leben entdeckt. Und falls nicht, hatte man zumindest einen schönen Tag mit Wolken oder Sterne gucken. 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
1: Mit Dennis Pumm die Schlagzeilen. Bremen, Hacker haben Rüstungsfirma gehackt. Niedersachsen, Wolfsabschüsse leichter möglich. Sendegebiet, Ferienbeginn, volle Straßen erwartet. Und Bremen, Westbad feierlich eröffnet. Bremen. Hacker haben das Bremer Unternehmen Atlas Elektronik gehackt. Der Mutterkonzern TKMS bestätigte die Attacke gegenüber Buten und Binnen. Sicherheitsrelevante Daten sollen dem Bericht zufolge aber nicht abgeflossen sein. Die Hackergruppe The Gentleman hat auf ihrer Darknet-Leak-Seite den Zugriff auf Atlas Elektronik für sich reklamiert und mit der Veröffentlichung sensibler Daten gedroht. Die Bremer Rüstungsfirma ist einer der weltweit führenden Hersteller von Marineelektronik und Unterwassertechnologie. Mit rund 2.800 Beschäftigten, davon rund 2.000 allein am Standort Bremen. Niedersachsen. Die Jagd auf Wölfe ist durch das geänderte Bundesjagdgesetz jetzt leichter möglich. In Niedersachsen definiert ein Managementplan Rahmenbedingungen für Abschüsse. Das Ziel ist ein besserer Schutz für Weidetiere. Der vom Landesagrarministerium vorgestellte Managementplan ermöglicht Schnellabschüsse einzelner Wölfe nach Rissen. Unter bestimmten Bedingungen ist auch der Abschuss ganzer Rudel erlaubt. Nur wenn der Herdenschutz überwunden wurde, darf außerhalb der Schonzeit mit Genehmigung geschossen werden. Dabei gelte, dass der Wolf weiterhin eine geschützte Tierart ist. Die Anzahl der erwachsenen Tiere, die geschossen werden dürfen, ist aber noch begrenzt. Sendegebiet. Mit dem Start in die Sommerferien rechnet der ADAC mit deutlich mehr Verkehr in den kommenden Tagen. Denn neben Niedersachsen starten auch noch weitere Bundesländer in die Ferien. Auf den Autobahnen dürfte es voller werden. Betroffen sind vor allem die A2 Richtung Braunschweig und Dortmund sowie die A7 Richtung Hamburg und Kassel. Auch die A1 bei Asten bleibt hier bei uns ein Nadelöhr wegen der Baustelle. Die größten Probleme erwartet der ADAC zum Start ins Wochenende und rät, mehr Zeit einzuplanen oder außerhalb der Hauptzeiten zu starten. Bremen. Pünktlich zu den Sommerferien ist gestern das Westbad in Walle eröffnet worden. Weil es immer wieder Probleme bei den Bauarbeiten gab, verschob sich der Eröffnungstermin um 5 Jahre. Auch die Baukosten stiegen von den geplanten 14 Millionen Euro auf 36 Millionen. Nun bietet die neue Schwimmhalle mehr Kapazitäten für die Schwimmausbildung im Bremer Westen für Vereine und Schulen.
0: Das Wetter vor Ort.
1: Heute stellt sich meist freundliches Wetter ein. In der zweiten Tageshälfte können aber wieder Regenschauer und kurze Gewitter möglich sein. Die Temperaturen liegen zwischen 19 und 24 Grad.

0: Morgen am Freitag meist eine trockene Mischung aus Sonne und Wolken. Etwas windiger bei Temperaturen bis maximal 22 Grad. Und das waren die Nachrichten aus der Region.
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0: 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Und wer hat nicht schon einmal davon geträumt, sein eigenes Unternehmen zu gründen, ein geniales Produkt zu erfinden oder auch eine überragende Dienstleistung anzubieten? Das, was keiner macht, das wäre doch was. Doch es gehört eben noch ein bisschen mehr dazu, um erfolgreich zu werden. Wer ein Business aufziehen will, muss die eigene Idee und das eigene Angebot auch gut verkaufen können und darstellen können. Unter anderem, um Investoren oder auch spätere Kunden anzulocken. Eine gute Vorbereitung kann es da sein, einen sogenannten Elevator Pitch vorzubereiten. Wie das geht, lernen Gründerinnen beim Female Founders Coffee Club Bremerhaven. Susanne Seedorf war mal da.
1: Tanja Schmidt ist aufgeregt. Sie steht im Erdgeschoss eines Hochhauses vor den Aufzügen. Sie weiß, dass gleich der Geschäftsführer einer großen Catering-Firma auftauchen und mit dem Fahrstuhl in den vierten Stock zu seinem Büro fahren wird. Das macht er an jedem Werktag um diese Uhrzeit. Das hat Tanja Schmidt genau recherchiert. Die 30-Jährige hat nichts Schlimmes im Sinn. Sie möchte nur zu dem Geschäftsmann mit in den Aufzug steigen und bis zum vierten Stock mitfahren. Dadurch hat sie ungefähr 60 Sekunden Zeit, um ihm ihre Geschäftsidee zu präsentieren. Und die Idee ist gut. Tanja Schmidt will intelligente Mehrwegboxen für Kantinen herstellen. Die Boxen melden per App, wo sie sind, damit Kantinen kein Geschirr mehr verlieren. Die junge Frau ist überzeugt davon, dass sie den Firmenboss beeindrucken kann. Denn sie hat sich gut auf ihren Auftritt vorbereitet. Und zwar mit einem Elevator-Pitch. Elevator was?
2: Ein Elevator-Pitch ist auf Deutsch ein Fahrstuhl-Pitch, also eine Vorstellung des eigenen Unternehmens, möglichst in der Zeit, wo man vom Erdgeschoss bis in den ersten oder zweiten Stock fährt, also so 30 bis 60 Sekunden. Und zwar so, dass mein Gegenüber total geflasht ist und interessiert ist, nochmal nachzufragen, was genau ich meine.
1: Das war gerade Ina Hachenei. Sie arbeitet in Bremerhaven bei der Arbeitsförderungszentrum im Lande Bremen GmbH, kurz AFZ. Dort leitet sie die Existenzgründungsberatung. Dieses Angebot steht sowohl Männern als auch Frauen offen.
2: Die Existenzgründungsberatung sorgt dafür, dass Gründer und Gründerinnen eine Möglichkeit haben, begleitet zu werden, um sich selbstständig zu machen. Das startet mit der ersten Idee im Prinzip, oder es kann mit der ersten Idee starten, und es endet maximal 5 Jahre nach der Gründung. Es ist in Deutschland so, dass Gründer und Gründerinnen eine Möglichkeit haben, wenn sie arbeitslos, arbeitssuchend oder von Arbeitslosigkeit bedroht sind, einen Zuschuss zu bekommen. Entweder von der Agentur für Arbeit, das nennt sich Gründungszuschuss, oder aber auch vom Jobcenter, das ist das Einstiegsgeld. Und dafür bereiten wir mit unseren Kundinnen und Kunden einfach den gesamten Businessplan vor. Ein Konzept. Ganz viel Zahlen sind dafür notwendig. Das ist also eine etwas längerwierige Arbeit, die ja ganz viel Freude macht, oft auch den Gründern. Und am Ende haben sie die Möglichkeit, mit diesem Konzept auch später immer noch mal zu prüfen, ob das Unternehmen so läuft, wie sie sich das gedacht haben.
1: Es gibt aber auch eine spezielle Existenzgründungsberatung für Frauen. Was genau passiert da?
2: Die Existenzgründungsberatung für Frauen, viele denken, das ist doch Schwachsinn. Muss man doch nicht haben. Aber mal ganz ehrlich, Frauen gründen anders. Frauen sind häufig sehr viel sicherheitsbewusster, haben zum Teil kleine Kinder, müssen also auf ganz andere Dinge aufpassen. Oft haben sie auch noch Care-Arbeit zu leisten, also Eltern pflegen oder Schwiegereltern pflegen. Und das bedeutet, sie haben häufig viel, viel weniger Zeit, auch um diese Gründung durchzuführen und auch für ihre Selbstständigkeit

0: später. Und das heißt, wir müssen auch gucken, welche Modelle passen denn, welche Businessmodelle. Also soll es eher ein Online-Produkt sein, wo Sie etwas beraten oder verkaufen? Haben Sie ein Geschäft? Dann müssen Sie überlegen, was machen Sie mit Ihren Kindern und Ähnliches. Und das sind alles Themen, mit denen Männern sich seltener beschäftigen.
1: Zu der Existenzgründungsberatung für Frauen gehört auch der Female Founders Coffee Club, also ein Kaffeeclub für Gründerinnen. Dieses Treffen findet an jedem dritten Montag im Monat von 9 bis 11 Uhr im Starthaus in der Bremerhavener Uhlandstraße 25 statt. Die Veranstaltung wird von mehreren Akteuren organisiert. Außer Ina Hachenei von der AFZ GmbH gehören dazu noch die Bremerhavener Gesellschaft für Investitionsförderung und Stadtentwicklung, kurz BIS, sowie das Starthaus Bremen und Bremerhaven. Das Starthaus gehört zur Bremer Aufbaubank und ist eine Anlaufstelle für Start-ups und Menschen mit Geschäftsideen. Und was genau ist jetzt der Female Founders Coffee Club?
0: Der Female Founders Coffee Club ist ein Netzwerktreffen für Gründerinnen, also ausschließlich für Frauen, wie der Name schon sagt. Wir haben einen kleinen Pitch, also so einen kleinen Impuls zu irgendeinem Thema. Es gibt Kaffee, Tee, kalte Getränke, ein Mini-Frühstück, also ist auch noch ein bisschen was fürs Herz dabei und ganz viel Austausch und Netzwerken, damit Gründerinnen sich einfach gegenseitig kennenlernen und gegebenenfalls auch helfen können.
1: Das hört sich doch nach einer guten Gelegenheit an, bei der man lernen kann, die eigene Geschäftsidee in einem Elevator-Pitch zu verpacken. Und wer sich traut, kann bei dem Treffen bestimmt schon einmal üben, das eigene Angebot dann auch zu pitchen, also kurz und knackig vorzustellen. Übrigens, neben dem Female Founders Coffee Club gibt es in Bremerhaven noch weitere Treffpunkte für Gründerinnen, an denen die AFZ GmbH beteiligt ist. Bei Unternehmerinnen-Stammtischen beispielsweise oder gemeinsamen Unternehmerinnen-Spaziergängen können sich Frauen mit eigener Firma oder Geschäftsidee austauschen, Kontakte knüpfen und voneinander lernen.
2: Und mehr Infos über diesen Elevator-Pitch, den man da erstellen kann, gibt's auf starthaus-bremen.de.

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1: Am Samstag, den 4. Juli, gastiert die Oldenburger Band Black Sheep Burning im Bluesclub Meisenfrei. Die schwarzen Schafe stehen für handgemachten Rock à la Papa Roach, Red Hot Chili Peppers oder Good Charlotte und spielen eine Mischung aus Classic Rock, Punk, Hard Rock und Funk mit eigenen Kompositionen und Coverstücken. Los geht's um 21 Uhr, der Eintritt ist frei. Der Zauberer von Oes, eine Fußballtragödie, heißt ein Theaterstück über den streitbaren Fußballer Mesut Özil, der gleichermaßen Ballkünstler, Weltmeister, Identifikationsfigur, Posterboy für Integration, Sündenbock und Skandalfigur ist. Das spannende Stück ist am Sonntag, den 5. Juli ab 18.30 Uhr im Kleinen Haus im Bremer Theater zu sehen. Gemeinsam Neues ausprobieren, miteinander was erleben und die Natur erkunden ist ein Angebot hauptsächlich für Kinder, aber natürlich auch für Eltern während der Ferienzeit im Park der Gärten in Bad Zwischenahn. Kinder und ihre Familien werden zum Erlebnisausflug ins Grüne eingeladen. Bei Spielen im Park liegt der Park der Gärten vom 6. bis zum 19. Juli täglich von 11 bis

17 Uhr in Kinderhänden, inklusive Bewegungs- und Rätselstationen zum selber erkunden und mitmachen. Nach der KI-Ausstellung steht im Bremer Universum mit Liebe immer noch das

Grafisch fest. Die Zerstörung, den Wiederaufbau, den Alltag und die großen wie kleinen Ereignisse der Stadt. Eine Ausstellung in der Bürgerschaft präsentiert derzeit eine so noch nicht gezeigte Auswahl seiner Werke. Die Ausstellung ist kostenfrei zu den Öffnungszeiten der Bürgerschaft zu sehen. Nach zahlreichen ausverkauften Tourneen und vielen Charterfolgen kommt der bekannte Songwriter Mark Foster 2026 wieder auf große Open-Air-Bühnen, auch nach Bremen. Dort ist er am Donnerstag, den 9. Juli ab 20 Uhr auf der Galopprennbahn zu sehen. Hardrock oder Horrorpunk aus Hamburg, Australien und Bremen stehen dann am Freitag im Meisenfrei in Bremen auf dem Plan, wenn dort The Crazy Nights zu sehen sind. Schon die Bühnenshow soll bemerkenswert sein, denn jeder Song wird stylisch auf der Bühne und mit dem Publikum zusammen gelebt. Der rockig laute Abend wird von Jamie Wardenscorp and The Rising Dead eröffnet. Der Eintritt an diesem Abend ist frei.

Der Donnerstagmorgen auf Radio Weser TV. Gleich wird 7 Uhr, dann gibt's wie immer die Nachrichten vom Deutschlandfunk. Und danach, da bin ich schon wieder zurück. Ich bin Dennis Pumm und dann bleiben wir bei uns im Sendegebiet und gucken, was da noch so los ist. Unter anderem die Kinozeit und noch viel mehr. Bis gleich dann.

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2: Die Nachrichten. Bei den mehrstündigen Beratungen des Koalitionsausschusses am Abend in Berlin haben sich die Spitzen von Union und SPD offenbar auf mehrere Reformvorhaben geeinigt. Nach Informationen des ARD-Fernsehens kamen zumindest Übereinkünfte beim Paket zu Wachstum und Beschäftigung sowie zur Einkommenssteuerreform zustande. Einzelheiten sollen am Vormittag auf einer Pressekonferenz bekannt gegeben werden. Noch während der Verhandlungen im Koalitionsausschuss hatte sich Bundespräsident Steinmeier zu Wort gemeldet. Er äußerte hohe Erwartungen in die Arbeit der Regierungskoalition. Steinmeier sagte, er hoffe, dass ein Reformpaket zustande komme, das die Stimmung in der Bevölkerung verändern werde. Es dürfe nicht ignoriert werden, dass Deutschland sich in einer veritablen Krise befinde. Zugleich betonte Steinmeier, es habe auch schon andere schwere Krisen gegeben, die wir überstanden hätten. Im Fall der gesprengten Nord Stream Pipelines hat der Generalbundesanwalt Anklage gegen einen Ukrainer erhoben. Die Bundesanwaltschaft wirft dem Mann einen Angriff auf zivile Infrastruktur vor. Dies wäre nach dem Völkerrecht ein Kriegsverbrechen. Die Kanzlei des inhaftierten Ukrainers bestätigte entsprechende Medienberichte, ebenso wie die Bundesanwaltschaft. Wie ARD, Süddeutsche Zeitung und Die Zeit darüber hinaus berichten, soll der ehemalige Soldat sich in abgehörten Telefonaten selbst belastet haben. Der Ukrainer sitzt seit vergangenem Jahr nach seiner Auslieferung aus Italien in deutscher Untersuchungshaft. Nach Erkenntnissen der Ermittler soll er das Team angeführt haben, das im September 2022 die Anschläge auf die Pipelines ausgeführt hatte. Drei der vier Stränge von Nord Stream 1 und 2 wurden zerstört. Diese dienten dem Transport von russischem Gas, unter anderem nach Deutschland. In Mecklenburg-Vorpommern wird die Landesverfassung nicht für neue Regeln zur Richterwahl geändert. Im Schweriner Landtag scheiterte ein gemeinsamer Vorschlag von SPD, Linken und Grünen an der nötigen Zweidrittelmehrheit. Bereits vor der Abstimmung hatten die Fraktionen der CDU und der AfD angekündigt, nicht für die Änderungsvorschläge zu votieren. Die CDU hatte argumentiert, eine Verfassung werde nicht vorsorglich geändert, sondern nur dann, wenn sie nachweislich nicht mehr ihre Aufgabe erfülle. Die Landesregierung von Mecklenburg-Vorpommern aus SPD und Linken hatte angestrebt, in der Verfassung festzuschreiben, dass die Wahl von Richterinnen und Richtern für das Landesverfassungsgericht nicht im Parlament blockiert werden kann. Gemeinsam mit den Grünen hatte die rot-rote Koalition angeführt, dies schütze für den Fall eines Erstarkens der AfD das Verfassungsgericht vor politischer Einflussnahme. Bundesumweltminister Schneider setzt eine neue Frist für die Suche nach einem Endlager für hochradioaktiven Abfall. Bei einem Besuch des Zwischenlagers Lubmin sagte der SPD-Politiker, spätestens im Jahr 2050

1973 solle der Prozess beendet sein. Das wäre später als die bisherige gesetzliche Frist bis 2031. Es wäre aber auch früher als Expertenschätzungen, die von einer Suche bis 2074 ausgingen. Sein Ministerium habe den entsprechenden Gesetzentwurf bereits fertiggestellt und dem Kanzleramt übermittelt. Nach Ansicht Schneiders kann die Endlagersuche schneller beendet werden, wenn bei der Erkundung auf den Bau von Bergwerken verzichtet wird. Neue wissenschaftliche Erkenntnisse machten auch weniger aufwendige Probebohrungen möglich, betonte der Bundesumweltminister. Verteidigungsminister Pistorius will die beiden Marineschiffe, die für einen Militäreinsatz in der Meerenge von Hormus bereitliegen, nicht unbegrenzt warten lassen. Sie befinden sich derzeit in Djibouti. Der SPD-Politiker sagte in Berlin, Voraussetzung für einen Einsatz der Minenräumer sei ein dauerhaftes Ende der Kämpfe mit dem Iran. Außerdem müssten gerichtliche Grundlagen geschaffen werden, unter anderem durch eine Zustimmung des Bundestags für den Einsatz. Außenminister Wadefuhl betonte, Deutschland sei nach wie vor zur Minenräumung in der Meerenge von Hormus bereit. Der CDU-Politiker sagte auf seiner Reise in Argentinien, man sei aber davon abhängig, dass insbesondere die USA in Gesprächen mit dem Iran die Voraussetzungen dafür klärten. Bei der Fußball-Weltmeisterschaft haben die USA, Belgien und England das Achtelfinale erreicht. Die USA besiegten das Team aus Bosnien-Herzegowina mit 2:0. Belgien und der Senegal trennten sich nach der Verlängerung mit 3:2. England setzte sich gegen die Mannschaft aus der Demokratischen Republik Kongo mit 2:1 durch. Das Wetter. Am Tag im Nordwesten Schauer, sonst meist heiter, 19 bis 31 Grad. Morgen in der Südwesthälfte meist heiter und trocken, in der Nordosthälfte wechselnd bewölkt und einzelne Schauer, 19 bis 28 Grad. Die weiteren Aussichten? Am Samstag im Süden heiter bis sonnig, im Norden zunehmend bewölkt und im Tagesverlauf etwas Regen, 20 bis 30 Grad.

0: Die Zeit der Radwanderer ist angebrochen. Überall sieht man sie fahren mit ihrem E-Bikes und Co. Unsere Radtouristen, die mal eben mit dem Fahrrad die ganze Gegend erkunden wollen. Vielleicht ihre Heimat. Was vorher unmöglich war, weil nach ein paar Kilometern in eine Pedale petten und die Kondition ist nicht mehr so gut. Die E-Bikes machen das ja möglich und da schafft man ja auch ganz schön Kilometer. Da könnte man ja mal zum Beispiel einen Abstecher ins Kulturland Teufelsmoor im Landkreis Osterholz wagen. Als erster Landkreis in unserer Region hat der Landkreis Osterholz nämlich ein sogenanntes Knotenpunktsystem für Radtouren angeschlossen. Das System kann man über eine App nutzen. Anke Fiedler, die ist die Ansprechpartnerin, und sie erklärt, warum entschieden wurde, dass neben dem digitalen Angebot aber auch weiterhin eine klassische Karte aus Papier gedruckt wurde.
1: Wir leben in einer Zeit, wo die Menschen tatsächlich sich noch zweigleisig informieren. Also viele nutzen schon digitale Apps, aber die meisten möchten doch noch auf die klassische Fahrradkarte zurückgreifen, um was in der Hand zu haben, also das haptische Erlebnis.
0: Die Papierkarten, die man dann ausklappen kann und ja so ein bisschen auf nostalgischen Pfaden radwandern kann, die gibt's in den Rathäusern und der Touristinfo der Region. Anke Fiedler beschreibt, was die Karte für Radtouristen so bereithält.
1: Also wir haben den Landkreis Osterholz mit dem vollständigen Radwegenetz abgebildet. Und die Knotenpunkte, die wir ganz neu installiert haben, sind zu sehen. Und dann kann man also

0: anhand der Karte die Knotenpunktwegweisung planen. Außerdem sind unsere Thementouren auf der Rückseite erläutert, also nochmal eine kurze Beschreibung von jeder der 11 Thementouren und ein paar Hinweise, wie Sie auf unserer Internetseite weitere Informationen bekommen.
1: Auf kulturland-teufelsmoor.de findet man neben allen Informationen rund um die Region auch die Lieblingsradroute von Anke. Die hat sie uns verraten.
0: Ja, das ist ganz klar einmal die Tour Gärten und Auen. Da haben wir den Startpunkt in Ritterhude am Bahnhof. Und die Tour geht so in den Bereich der Bremer Schweiz, Bremen-Nord. Also unheimlich landschaftlich abwechslungsreich, sehr schön, sehr viel Grün, viel Natur und trotzdem stadtnah.
1: Anke Fiedler von der Touristinfo in Osterholz. Dort gibt's jetzt einen neuen umfangreichen Reiseführer, der nicht nur Radtouren, sondern auch jede Menge Sehenswürdigkeiten umfasst. Na dann, auf in den Landkreis Osterholz.

0: Hier ist der Donnerstagmorgen auf Radio Weser TV und ja, wenn man mal in den Himmel guckt, schon mal eins gesehen, ein UFO. Ich bin ja totaler UFO-Fan, ich liebe Science-Fiction und ja, für mich immer eine tolle Vorstellung, wenn dann plötzlich mal so ein Ding kommt. Ich wäre da ganz entspannt, wenn die bei mir im Garten mittlerweile landen, sage ich, tja, gibt's sie also doch. Heute ist der 2. Juli und der Welt-UFO-Tag. Thorsten Folge.
1: Heute gilt es, den Blick immer mal wieder zum Himmel zu richten und zu gucken,

ob sich da vielleicht etwas Ungewöhnliches abspielt. Denn heute, am 2. Juli, ist der Welt-UFO-Tag. Der perfekte Anlass, mal wieder das Fernglas rauszuholen, vielleicht Alufolie zu einem Hut zu falten und ein bisschen an außerirdisches Leben zu glauben. Der Tag erinnert an den berühmten Roswell-Zwischenfall von 1947, als angeblich ein UFO in New Mexico abgestürzt sein soll. Offiziell war es dann ein Wetterballon. Seitdem ranken sich aber Mythen, Verschwörungstheorien und jede Menge Geschichten um das Geschehen. Laut Statistik glaubt übrigens etwa jeder dritte Mensch, dass es irgendwo da draußen außerirdisches Leben gibt. Ob das jetzt kleine grüne Wesen mit riesigen Augen sind, ob sie uns wohlgesonnen oder feindlich gegenüberstehen würden und ob sie sich eventuell schon auf dem Weg zu uns befinden, sei mal dahingestellt. Heute wäre also der perfekte Tag, um mal wieder ganz genau, ob mit Teleskop oder ohne, zu gucken, ob sich tagsüber oder in der Nacht am Himmel etwas Ungewöhnliches abspielt, was nicht nach einem normalen Flugzeug, einem Satelliten oder einer Sternschnuppe aussieht. Denn vielleicht ist ja heute am 2. Juli, dem Welt-UFO-Tag, genau der Tag, wo Sie es sind, der außerirdisches Leben entdeckt. Und falls nicht, hatte man zumindest einen schönen Tag mit Wolken oder Sterne gucken. 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
1: Mit Dennis Pumm die Schlagzeilen. Bremen, Hacker haben Rüstungsfirma gehackt. Niedersachsen, Wolfsabschüsse leichter möglich. Sendegebiet, Ferienbeginn, volle Straßen erwartet. Und Bremen, Westbad feierlich eröffnet. Bremen. Hacker haben das Bremer Unternehmen Atlas Elektronik gehackt. Der Mutterkonzern TKMS bestätigte die Attacke gegenüber Buten und Binnen. Sicherheitsrelevante Daten sollen dem Bericht zufolge aber nicht abgeflossen sein. Die Hackergruppe The Gentleman hat auf ihrer Darknet-Leak-Seite den Zugriff auf Atlas Elektronik für sich reklamiert und mit der Veröffentlichung sensibler Daten gedroht. Die Bremer Rüstungsfirma ist einer der weltweit führenden Hersteller von Marineelektronik und Unterwassertechnologie mit rund 2.800 Beschäftigten, davon rund 2.000 allein am Standort Bremen. Niedersachsen. Die Jagd auf Wölfe ist durch das geänderte Bundesjagdgesetz jetzt leichter möglich. In Niedersachsen definiert ein Managementplan Rahmenbedingungen für Abschüsse. Das Ziel ist ein besserer Schutz für Weidetiere. Der vom Landesagrarministerium vorgestellte Managementplan ermöglicht Schnellabschüsse einzelner Wölfe nach Rissen. Unter bestimmten Bedingungen ist auch der Abschuss ganzer Rudel erlaubt. Nur wenn der Herdenschutz überwunden wurde, darf außerhalb der Schonzeit mit Genehmigung geschossen werden. Dabei gelte, dass der Wolf weiterhin eine geschützte Tierart ist. Die Anzahl der erwachsenen Tiere, die geschossen werden dürfen, ist aber noch begrenzt. Sendegebiet. Mit dem Start in die Sommerferien rechnet der ADAC mit deutlich mehr Verkehr in den kommenden Tagen. Denn neben Niedersachsen starten auch noch weitere Bundesländer in die Ferien. Auf den Autobahnen dürfte es voller werden. Betroffen sind vor allem die A2 Richtung Braunschweig und Dortmund sowie die A7 Richtung Hamburg und Kassel. Auch die A1 bei Asten bleibt hier bei uns ein Nadelöhr wegen der Baustelle. Die größten Probleme erwartet der ADAC zum Start ins Wochenende und rät, mehr Zeit einzuplanen oder außerhalb der Hauptzeiten zu starten. Bremen. Pünktlich zu den Sommerferien ist gestern das Westbad in Walle eröffnet worden. Weil es immer wieder Probleme bei den Bauarbeiten gab, verschob sich der Eröffnungstermin um 5 Jahre. Auch die Baukosten stiegen von den geplanten 14 Millionen Euro auf 36 Millionen. Nun bietet die neue Schwimmhalle mehr Kapazitäten für die Schwimmausbildung im Bremer Westen für Vereine und Schulen.
0: Das Wetter vor Ort.
1: Heute stellt sich meist freundliches Wetter ein. In der zweiten Tageshälfte können aber wieder Regenschauer und kurze Gewitter möglich sein. Die Temperaturen liegen zwischen 19 und 24 Grad. Morgen am Freitag meist eine trockene Mischung aus Sonne und Wolken. Etwas windiger bei Temperaturen bis maximal 22 Grad. Und das waren die Nachrichten aus der Region.
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0: Wie eine Legende als Kochstar der Nation. In Wahrheit aber ist die Frau eine reine Kunstfigur. Erfunden 1956 von der Werbetexterin Amy Triola. Die Komödie Hallo Betty erzählt davon, wie sie den Agenturchef davon überzeugt, für ein Speiseöl mit einer kleinen Beilage in der Zeitung zu werben. Und als fiktive Kochberaterin ganz allein die Seiten füllt.
1: Buchhaltung?
2: Ich texte.
3: Öl und Hochfett.
0: Lustig, dass die weibliche Möchtegern-Köchin auch mal an den Herd muss.
2: Das da, Tiramisu, was hat's da drin?
4: Ich sag nur eins, Kochlehrerinnen.
0: Hallo Betty erzählt wunderbar von Geschlechterrollen in den 50ern und den Anfängen der Kochmagazine und Fernsehshows. Perfekt auf den Punkt gegart ist diese Komödie und die Zutaten, die stimmen auch.
5: Unsere Ratgeberin ist eine Frau in ihren besten Jahren. Natürlich ist sie auch eine leidenschaftliche Köchin, die gerne Neues ausprobiert.
1: Wieso hat's da Bananen drauf?
0: Und wer ein wenig Abkühlung braucht, fürs Heimkino ist nun Dead of Winter draußen. Die eisigen Weiten von Minnesota. Barb trauert um ihren Mann. Sie ist auf der Reise zu einem See. Dort will sie die Asche versenken. Hier ging sie früher immer mit ihm hin. Die Erinnerung eben. Doch mitten im Winter ist das gar kein leichtes Unterfangen. Sie bohrt sich händisch durchs Eis. Doch dann...
6: Versuch sowas noch einmal und du bist tot.
0: Wird sie Zeugin eines brutalen Verbrechens? Flüchten oder helfen ist die Frage. Barb, gespielt von Emma Thompson, nimmt die Fährte auf.
7: Hallöchen.
8: Was machen Sie denn hier draußen?
7: Nur ein wenig Eisfischen.
8: Nur Sie allein?
7: Ja.
0: Sie entdeckt in einer verschneiten Hütte eine entführte junge Frau. Die treibende Kraft hinter dem Kidnapping ist eine kranke Frau. Aber was ist das Motiv von ihr und ihrem Mann? Das gilt es jetzt herauszufinden.
7: Hallo, ist da irgendjemand? Das ist ein Notfall. Hier hat eine Entführung stattgefunden. Ist da irgendjemand?
0: Es wird eng für die Rentnerin im Schneeanzug.
9: Bist du verletzt? Ich lass dich nicht hier sitzen.
0: Unter extremen Drehbedingungen wurde Dead of Winter, eisige Stille, gedreht. Nicht in den USA, sondern im verschneiten Finnland. Hut ab für den Körpereinsatz von Emma Thompson, die offensichtlich wohl mal weg wollte von ihren sonstigen Charakterrollen. Sie ist nicht so hart drauf wie Liam Neeson in seinen Thrillern, aber ganz nah dran. Gut gedreht, spannend, aber auch nicht allzu tiefgründig. Aber eine Oscar-Rentnerin im Survival-Modus zu sehen, ist schon spaßig.
7: Was sollen wir denn jetzt nur tun?
9: Wir geben nicht auf. So einfach ist das.

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1: Oh, Scheiße! Du heiliger Zombie.
2: Upgrade.
3: Action!
4: Unsere Köchin der Nation, Betty Bossi.
5: In der Schweiz ist Betty Bossi.

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1: Am Samstag, den 4. Juli, gastiert die Oldenburger Band Black Sheep Burning im Bluesclub Meisenfrei. Die schwarzen Schafe stehen für handgemachten Rock à la Papa Roach, Red Hot Chili Peppers oder Good Charlotte und spielen eine Mischung aus Classic Rock, Punk, Hard Rock und Funk mit eigenen Kompositionen und Coverstücken. Los geht's um 21 Uhr, der Eintritt ist frei. Der Zauberer von Oz, eine Fußballtragödie, heißt ein Theaterstück über den streitbaren Fußballer Mesut Özil, der gleichermaßen Ballkünstler, Weltmeister, Identifikationsfigur, Posterboy für Integration, Sündenbock und Skandalfigur ist. Das spannende Stück ist am Sonntag, den 5. Juli ab 18.30 Uhr im Kleinen Haus im Bremer Theater zu sehen. Gemeinsam Neues ausprobieren, miteinander was erleben und die Natur erkunden ist ein Angebot hauptsächlich für Kinder, aber natürlich auch für Eltern während der Ferienzeit im Park der Gärten in Bad Zwischenahn. Kinder und ihre Familien werden zum Erlebnisausflug ins Grüne eingeladen. Bei Spielen im Park liegt der Park der Gärten vom 6. bis zum 19. Juli täglich von 11 bis 17 Uhr in Kinderhänden, inklusive Bewegungs- und Rätselstationen zum selber erkunden und mitmachen. Nach der KI-Ausstellung steht im Bremer Universum mit Liebe immer noch das stärkste menschliche Gefühl im Mittelpunkt. Auf rund 550 Quadratmetern beleuchten interaktive Exponate, digitale Stationen und persönliche Geschichten das Thema Liebe. Von ersten Schmetterlingen im Bauch bis zu vielfältigen Beziehungsformen. Noch bis zum 23. August kann man diese Sonderausstellung besuchen und somit natürlich auch am Dienstag, den 7. Juli. Hans Brockmöller gilt als Chronist des Wiederaufbaus und der Bremer Häfen. Mit seiner Kamera hielt der Autodidakt das Leben in Bremen nach dem Krieg fotografisch fest. Die Zerstörung, den Wiederaufbau, den Alltag und die großen wie kleinen Ereignisse der Stadt. Eine Ausstellung in der Bürgerschaft präsentiert derzeit eine so noch nicht gezeigte Auswahl seiner Werke. Die Ausstellung ist kostenfrei zu den Öffnungszeiten der Bürgerschaft zu sehen. Nach zahlreichen ausverkauften Tourneen und vielen Charterfolgen kommt der bekannte Songwriter Mark Foster 2026 wieder auf große Open-Air-Bühnen, auch nach Bremen. Dort ist er am Donnerstag, den 9. Juli ab 20 Uhr auf der Galopprennbahn zu sehen. Hardrock oder Horrorpunk aus Hamburg, Australien und Bremen stehen dann am Freitag im Meisenfrei in Bremen auf dem Plan, wenn dort The Crazy Nights zu sehen sind. Schon die Bühnenshow soll bemerkenswert sein, denn jeder Song wird stylisch auf der Bühne und mit dem Publikum zusammen gelebt. Der rockig laute Abend wird von Jamie Wardenscorp and The Rising Dead eröffnet. Der Eintritt an diesem Abend ist frei.

City. Und das war's für mich hier an diesem Montagmorgen. Mein Name ist Dennis Pumm. Wir hören uns wieder am Donnerstagmorgen zwischen 6 und 8. Morgen früh sitzt hier der Kollege Thorsten Folge. Und ja, ich wünsche einen schönen Montag weiterhin. Tschüss.

0: Und nach den Nachrichten Open Minded Radio mit Oliver Popp. Bis gleich.
1: 9 Uhr, die Nachrichten. Die Spitzen von Union und SPD haben sich im Koalitionsausschuss auf ein Reformpaket für wirtschaftliches Wachstum und soziale Sicherheit verständigt.

0: Aus Koalitionskreisen hieß es, man habe sich unter anderem in den Bereichen Arbeitsmarkt, Steuern, Bürokratieentlastung, Investitionen und Handelsbeziehungen geeinigt. Einzelheiten wollen die Vorsitzenden der Regierungsparteien zur Stunde im Kanzleramt vorstellen. Erste Reformschritte waren bereits vor der Runde im Kanzleramt erfolgt. Das Sparpaket für die gesetzliche Krankenversicherung befindet sich im parlamentarischen Verfahren. Bei der Rentenreform sind sich Union und SPD einig, dass die Vorschläge einer dafür eingesetzten Kommission mit Politikern und Experten umgesetzt werden sollen. Russland hat in der vergangenen Nacht erneut die ukrainische Hauptstadt Kiew angegriffen. Bei stundenlangem Beschuss seien mindestens 13 Menschen getötet und mehr als 80 weitere verletzt worden, teilten ukrainische Behörden mit. Mehrere Wohnhäuser seien getroffen worden. Kiews Bürgermeister Klitschko rief die Bewohner auf, in Schutzräumen zu bleiben. Auch aus anderen ukrainischen Städten wurde Luftalarm gemeldet. Das russische Verteidigungsministerium teilte mit, man habe bei den Angriffen ballistische Raketen und Langstreckenwaffen eingesetzt. Dabei habe es sich um eine Reaktion auf ukrainische Attacken in den vergangenen Tagen gehandelt. Beobachter werten die russischen Luftangriffe auf ukrainische Städte auch als Zeichen dafür, dass die russische Armee an der Front keine Fortschritte mehr erziele und hohe Verluste erleide. In der Wissenschaft wird vor gravierenden Folgen der Erwärmung der Meere gewarnt. Die Direktorin des Kieler Geomar-Helmholtz-Zentrums für Ozeanforschung, MATES, sagte im Deutschlandfunk, die aktuellen Temperaturmessungen lägen über allen bisherigen Rekorden. Dies sei kein Ausreißer, sondern ein Trend. Die marinen Hitzewellen seien gravierend für die Flora und Fauna der Meere. Eine Erwärmung um 0,1 Grad erscheine niedrig, bedeute aber einen gewaltigen Unterschied. Darüber hinaus würden Extremwetterereignisse wie etwa Dürren oder auch Starkregen an Land zunehmen, erklärte Mattes. Die EU-Beobachtungsprogramme für Klimawandel und Meeresumwelt hatten gestern neue Höchstwerte gemeldet. Demnach lag die globale Durchschnittstemperatur der Wasseroberflächen am 21. Juni bei 20,86 Grad. Beim Brand im Klinikum der Mecklenburg-Vorpommerschen Stadt Ludwigslust sind mindestens 2 Menschen ums Leben gekommen. Nach Angaben der Polizei wurden 34 weitere Menschen verletzt. Der Einsatz in dem Gebäude dauere noch an. Angaben zur Brandursache seien noch nicht möglich. Das Feuer soll nach Angaben des NDR in einem Patientenzimmer ausgebrochen sein und auf den Dachstuhl der Radiologie übergegriffen haben. Das Feuer sei inzwischen unter Kontrolle. Weiter hieß es, das Krankenhaus sei vollständig evakuiert worden. Die Patientinnen und Patienten würden an einem sicheren Ort auf dem Klinikgelände versorgt. Der deutsche Arbeitsmarkt profitiert laut einer Studie der Bertelsmann Stiftung angesichts des demografischen Wandels von Zuwanderung. Eine bessere Integration von zugewanderten Menschen mindere nicht nur den Fachkräftemangel, sondern erhöhe auch die Steuereinnahmen und stabilisiere die Sozialversicherung, erklärte die Stiftung in Gütersloh. Besonders große Potenziale gibt es demnach bei gut ausgebildeten Zugewanderten. Sie würden allerdings zu oft lediglich als Helfer, etwa als Reinigungskräfte, eingesetzt. Laut Studie verfügt fast jeder 5. Zugewanderte über einen Hochschulabschluss. Laut der Studie steht der deutsche Arbeitsmarkt vor allem wegen der zunehmenden Alterung der Bevölkerung vor großen Herausforderungen. Unter dem Strich fehlten binnen eines Jahres 75.000 Beschäftigte. Bei der Fußballweltmeisterschaft haben die USA, Belgien und England das Achtelfinale erreicht. Die USA besiegten Bosnien-Herzegowina mit 2:0, Belgien gewann gegen den Senegal mit 3:2 nach Verlängerung, England setzte sich gegen die Demokratische Republik Kongo mit 2:1 durch. Das Wetter. Heiter bis wolkig. Im Norden und Nordwesten bewölkt und etwas Regen. 20 bis 31 Grad. Morgen im Norden und an den Alpen bewölkt und regnerisch, sonst heiter bis wolkig, nach Süden hin sonnig. 19 bis 28 Grad. Die weiteren Aussichten? Am Samstag im Norden zunehmend bewölkt und im Tagesverlauf etwas Regen, sonst sonnig. 20 bis 30 Grad. Das waren die Nachrichten.
1: Das waren die Nachrichten vom Deutschlandfunk. 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
2: Um 9:05 ist einiges los auf den Straßen.

lassen. Wir haben 10 Verkehrsmeldungen, die wir jetzt mal eben abreiten werden. Und zwar Vorsicht bitte auf der A1 Hamburg Richtung Bremen zwischen Posthausen und Euten liegen Fahrzeugteile auf der Fahrbahn. Vorsicht bitte ebenfalls auf der A1 Bremen Richtung Hamburg zwischen Bokel und Elsdorf steht ein defekter LKW. Nochmal Vorsicht und zwar auf der A28 Bremen Richtung Oldenburg zwischen Gandakesee Ost und Gandakesee West liegen Metallteile auf der Bahn. Die A1 Osnabrück Richtung Bremen zwischen Lohne, Dinklage und Vechta, 4 Kilometer Stau im Baustellenbereich. Nochmal die A1 Osnabrück Richtung Bremen zwischen Dreieck Stur und Bremen-Himmeling, 4 Kilometer stockender Verkehr vor der Baustelle. Und nochmal die A1 allerdings Bremen Richtung Lübeck zwischen Maschenaukreuz und Norderelbbrücke, 8 Kilometer stockender Verkehr. Die A7 Hamburg Richtung Hannover zwischen Hamburg-Waltershof und Heimfeld, 4 Kilometer stockt es da. Und nochmal die A7 Hannover Richtung Flensburg zwischen Hamburg-Heimfeld und dem Elbtunnel, 8 Kilometer stockender Verkehr. Dann haben wir noch eine Straßensperrung und zwar die B212 Gandakesee Richtung Nordenham ist in der Überleitung zur B437 Richtung Friedeburg wegen Grünpflege bis morgen ca. 15 Uhr gesperrt. Die B437 Friedeburg Richtung Rodenkirchen ist in der Überleitung zur B212 Richtung Nordenham wegen Grünpflege bis morgen 15 Uhr gesperrt. Folgen Sie den Umleitungsbeschildern. Und ansonsten war es das. Hat ja auch gereicht. Ich wünsche Ihnen eine gute Fahrt oder euch eine gute Fahrt. Kommt gut an, wo immer ihr auch.

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Ja, eigentlich müsste es ja wirklich heißen, wir begrüßen jetzt auch die Zuhörer in Österreich und in der Schweiz. Dem ist natürlich nicht so, es sei denn, ihr nehmt den Stream und da könnt ihr natürlich weltweit hören. Aber Open Minded Radio hier donnerstags von 9 bis 12 hat das Sendegebiet um Bremerhaven und in Bremerhaven dazu bekommen, also größeres Einzugsgebiet. Ich wünsche auf jeden Fall denen, die da oben jetzt hören und das erste Mal reinhören, gute Unterhaltung, hier Rock und Pop aus der, wie soll ich sagen, aus der ganzen Zeitgeschichte der letzten 50 Jahre gibt es hier auf die Ohren, das jeden Donnerstag, und mein Name ist Oliver Pop und ich wünsche euch allen natürlich unter anderem der Community und der gesamten Hörerschaft, ja, eine gute Unterhaltung, möchte ich mal sagen. Und ich bin ganz stolz drauf und auch nochmal danke an Radio Weser TV Bremerhaven. Und umzu kommt jetzt dazu, Sendegebiet ist vergrößert. Wie geil ist das denn? Und ich sag nur, Big Noise.

Ja, wie gesagt, doppelt so großes Sendegebiet, möchte ich mal sagen. Und ihr da oben, euch wünsche ich natürlich auch gute Unterhaltung. Und jeden Donnerstag gibt's hier auf die Ohren. Ich hab's ja eben schon gesagt, aus der Rock- und Pop-Geschichte. Und ja, allen anderen natürlich auch viel Spaß. Und ich muss mich erstmal irgendwie hier ein bisschen einkriegen, weil das hat mich auf jeden Fall getiggert. Und ich freue mich total. Und ja, wünsche auf jeden Fall allerseits gute Unterhaltung. Und dann starten wir auch. Ja, mit dem Spülmittel hätte ich fast gesagt, der heißt so wie das alte Spülmittel. Ferry Ultra ist ein DJ aus Deutschland und der hat einen alten Stretch-Titel gecovert. Haben wir hier auch schon ab und zu mal gehört. Jetzt mal wieder Why Did You Do It, Ferry Ultra.

Ja, die Älteren von euch werden es kennen. 1975 die Band Stretch, Bluesrock-Band mit ihrem Album Elastic, Why Did You Do It und Fairy Ultra. Übrigens ein DJ aus Hannover und Produzent, Clubbetreiber war er auch, hat auch mit vielen Leuten zusammengearbeitet, wie hier bei diesem Titel mit Ashley Slater. Das Album 2012, da ist der Titel Why Did You Do It, dieser schwungvollen Version auch nochmal drauf. Und ja, ich finde es sogar schwungvoller wie die Version, wie das Original. Aus 1975. In den frühen 80ern haben sie nochmal eine Maxi-Single davon gemacht, die Band Stretch und hier Fairy Ultra und Ashley Slater, die haben da richtig Drive. Wir haben mit Homeless Funkers, so heißt die Band, mit der Fairy Ultra am Start ist, 2012, wie gesagt, dieses Album rausgekommen und da ist dieser schöne Titel drauf. Und dann möchte ich gleich mal hier zum Anfang der Sendung auf das Startbild eingehen, was diese Woche auch etwas Besonderes ist. Wer es noch nicht weiß, Facebook Open Minded Radio Treffpunkt hier für die Sendung. Die Community ist schon da. Guten Morgen, ihr alle. Ihr habt ja schon einige Likes und Kommentare losgelassen. Auf jeden Fall danke dafür. Und die, die es noch nicht wissen, guckt da gerne rein. Da gibt es Playlists der letzten 7 Jahre von dieser Sendung. Die ist ja hier im Bremer Raum schon seit 2018. Ja, Ende 2018 gibt und ja, unser Bildredakteur Corny, der mir regelmäßig die Bilder, die Startbilder hier für die Sendung schickt, ich poste sie morgens gegen 8 Uhr, also eine Stunde vor Anfang der Sendung, vor Anfang von Open Minded Radio, und da hat der Corny ja auch die KI so ein bisschen bemüht, hat ein schönes Bild gemacht mit mir, grinsend sitze ich da vor dem Mischpult, gucke durch ein Fenster, links von mir steht der weiße Open Minded Radio Johann und ich sitze da mit einem Kopfhörer auf und Mikrofon, grinse euch an und wie gesagt, die KI, Corny hat die KI bemüht, dann begrüße ich euch sogar und dann muss ich mal eben gucken, ob wir das nicht vielleicht sogar mal irgendwie reinkriegen, was Corny da an den Start gebracht hat. Kann leider nicht abgespielt werden, steht da auf jeden Fall, begrüße ich euch da und grinse euch an, guckt gerne rein und ich weiß nicht, im Moment steht, leider kann dieses Video nicht richtig abgespielt werden, mehr dazu gucke ich gleich auf jeden Fall. Also ist das der Auftakt gleich so ein bisschen in die Hose gegangen. Auf jeden Fall das erste Mal mit der KI so, dass man, wie gesagt, ja, mich sprechen hört, auch wenn es nicht meine Stimme ist und ich ja auch so ein bisschen wohlwollend aussehe. Das mit den Haaren und so kommt wohl ungefähr hin, würde ich mal sagen. Und was ich noch ganz vergessen habe und was auch nicht, was ich nicht vergessen darf, ist, auf der rechten Schulter sitzt ein Igel mit einem Kopfhörer und in seiner Sprechblase steht I Will Survive. Da gehe ich nachher auf jeden Fall nochmal drauf ein. Ich bin auch ein Igel-Fan und Corny und seine Liebste auf jeden Fall auch. Die kümmern sich im Garten auch um Igel und kümmern sich ums Überleben und päppeln die. Und ich weiß ja nicht, man sieht es ganz oft, wenn ich jetzt zum Beispiel, ich sitze ja südlich hier von Bremen, bin ab und zu mal natürlich auf dem Weg nach Bremen oder hier über die Landstraßen unterwegs und was sieht man immer mal wieder, irgendwelche plattgefahrenen Igel gerade im Moment und das nimmt mich auf jeden Fall immer mit und ja, es gibt ja auch, weiß ich, hier bei Facebook Igelgruppen, wo ich natürlich auch Mitglied bin. Ich habe auch schon mal einen Igel gepäppelt

0: Und da, wie gesagt, Corny, der das Bild immer schickt mit seiner Frau, die peppeln auch Igel und haben, ja, wie gesagt, so eine Futterstelle, wo die immer angestattet kommen und sich ja, satt fressen können. Auf jeden Fall eine coole Idee. Und Igel, ja, wie steht es ganz oft da? Das stille Leiden in unseren Gärten, weil ja, sie sind ganz ruhig und ja, oftmals so verwurmt und voll Flöhe und so weiter und so fort, voll Verletzungen. Und ja, die haben keine Lobby. Die Gärten werden auch immer irgendwie mit mehr Steinen gemacht, sodass die Igel selber kaum noch irgendwie was finden zu fressen. Es wird aber auf jeden Fall weniger. Und ja, das wollte ich auf jeden Fall nochmal losbringen und oder loswerden und auf jeden Fall nochmal Danke an Corny und seine bessere Hälfte sagen. Und das mit den Igeln, also kann ich auf jeden Fall voll unterschreiben. Ich habe auch mal einen gepäppelt, da gehe ich später drauf ein. Lange Rede, gar keinen Sinn. Die Musik muss ja hier sein. Wir haben 9.21 Uhr. Big Head Todd and the Monsters. Hier ist Boom Boom mit John Lee Hooker.
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Jo, auf die Ohren, Big Head, Todd and the Monsters, Boom Boom, der alte John Lee Hooker-Titel hier in etwas neuerem Gewand. Und dann möchte ich nochmal auf die Eagle zurückkommen, was sie, ja, der sitzt ja bei mir rechts auf der Schulter, hat einen Kopfhörer auf, ich sagte es eben schon. Und es gibt einige Eagle-Seiten, was ich eben auch schon sagte, bei Facebook. Und da könnt ihr auch gerne mal gucken, wenn ihr Eagle-Freunde seid.

Website oder so, zum Beispiel bei Facebook Eagle Notfälle, Beratung und alles drumherum gibt es. Eagle Freunde und die, die es werden sollen. Eagle Pflege Rothenburg, Wümme e.V. Eagle Freunde und die es werden wollen gibt es nochmal, oder das ist hier doppelt gemoppelt, möchte ich mal sagen. Und auf jeden Fall bin ich auf jeden Fall auch Mitglied in einer solchen Seite und da gibt es immer Infos und es ist ja teilweise ziemlich heftig, in welchen Zuständen teilweise Igel gesichert werden oder wie die schon mit, wie soll ich sagen, mit Fliegenmaden und so besetzt sind, weil sie irgendwie schwach sind und nicht richtig kräftig und so weiter und so fort, weil ja, Igel haben also wenig Lobby, möchte ich mal sagen. Und ja, Corny, der schrieb auch gerade zurück, Grüße von der Frau, und dass er das gut findet, dass ich mal eben über die Igel ein bisschen was gesagt habe. Und man kann das eigentlich nicht oft genug sagen. Und diese ganzen Gärten mit diesen komischen Steinen und so, die so minimalistisch angelegt sind, da findest du natürlich keine Käfer und so weiter und Würmer und alles in der Richtung. Und du siehst manchmal auch, dass sie einen richtigen Hungerknick haben, wenn sie die Igel sichern im Garten oder so. Oder ja, manchmal schon teilweise auf der Seite liegen und gesichert werden, weil sie schon so schwach sind. Aber du siehst richtig einen Hungerknick. Ein Igel, wenn er normalerweise läuft, ist richtig rund und dick und so. Und da kann man richtig sehen, hinter dem Kopf ist eine ganz schmale Stelle. Und dann kommt der Igel irgendwie so ein bisschen, dass er etwas runder wird. Aber daran kann man auch sehen, dass die oft nicht wirklich genug zu fressen kriegen. Und man kann das nicht oft genug sagen, dass man sich um die Igel kümmern soll. Und es gibt auch, guckt auf den Seiten, was ich eben sagte, da gibt es auch Anleitungen, wie man Igel füttern kann. Katzen, Trockenfutter zum Beispiel ist ganz gut. Oder auch Katzenfutter, ohne Gelee auf jeden Fall. Da gibt es auch ganz bestimmte Sorten, die man gut nehmen kann und die man im Garten mit so einem Schälchen hinstellen kann und den Igeln damit helfen kann. Und vor allen Dingen, auch wenn das so heiß war wie die letzten Tage, stellt Wasser hin und so. Die Igel brauchen auch Wasser. Und ich kann nur sagen, ich bin Igelfreund und ja, wie gesagt, Corny und seine bessere Hälfte auch. Und deswegen haben sie das Bild ja auch gemacht. Und ich finde, das muss auf jeden Fall nochmal erwähnt werden. Aber wir machen jetzt weiter mit der Musik. Eine Neuheit, Thopion, Resurger und The Black Tornado. Die Blues-Jungs, die haben ein Blues-Album rausgebracht. Und zwar, ja, ist eine preisgekrönte dänische Roots-Rock-Oktett. Ein Oktett, also ich habe eben nochmal nachgeguckt, sind 8 Leute. Und die haben ein schönes Live-Album jetzt an den Start gebracht am 19.06. live at Hotel Cecil. Und da sind natürlich die ganzen großen Hits drauf. Sie haben reinige Konzerte gespielt vor ausverkauften Häusern in ihrer Heimatstadt da oben und in Kopenhagen. Und ja, da wurde auch das Album aufgenommen. Und wir hören mal rein. Already Gone, Thopion, Resurger und The Black Tornado. Ganz frisch hier bei Open Minded Radio.

0: Jo, das war der Opener auf dem Album Already Gone hier von der neuen Popion, Redager and the Black Tornado live at Hotel Cecil. 15 Titel sind drauf. Anspieltipps möchte ich euch nochmal geben hier. House of Sticks würde ich auf jeden Fall auf diesem Album nochmal anspielen. Wenn ihr mal durchklickt auf den Streaming-Diensten und so weiter, kann man die ja auch hören. Oder Come On In, der 11. Titel, den kann man auf jeden Fall auch richtig hören. Und ansonsten, wie gesagt, Octet, 8 Leute und ja, auch richtig Bläser und so weiter dabei. Also nicht vom Keyboard, sondern richtig eine Oldschool. Sind 2 Bläser dabei von Trompete und Saxophon, wie ihr eben auch gehört habt. Und ja, wie gesagt, es sind jetzt 2 Wochen ist dieses Album in den Läden aufgenommen, ist dieses Album 2025. Und wie gesagt, in Kopenhagen. Und ich merke, gibt es, glaube ich, zu dem Album gar nicht zu sagen.
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0: Jo, 6 Meldungen sind übergeblieben von den 10 vom Anfang der Sendung, und zwar die A1 Osnabrück Richtung Bremen zwischen Lohne, Dinklage und Vechta. 4 Kilometer Stau im Baustellenbereich. Die A1 Osnabrück Richtung Bremen ebenfalls nochmal, und zwar zwischen Dreieck Stur und Bremen-Himmeling stockt es sich auf 3 Kilometer vor der Baustelle. Die A7 Richtung Hannover zwischen dem Elbtunnel und Heimfeld, 7 Kilometer stockt es dort, und 6 Kilometer stockt es in Hamburg, Heimfeld und dem Elbtunnel, und zwar ist das die A7 Hannover Richtung Flensburg. Dann haben wir nochmal die B212 Ganderkesee Richtung Nordenham, die ist in der Überleitung zur B437 Richtung Friedeburg wegen Grünpflege bis morgen 15 Uhr gesperrt. Ja, da mähen sie schön Rasen und so weiter und so fort. Und die B437 Friedeburg Richtung Rodenkirchen ist in der Überleitung zur B212 Richtung Nordenham ebenfalls wegen Grünpflege bis morgen 15 Uhr gesperrt, und folgt dort bitte der Umleitungsbeschilderung. Gute Fahrt und kommt gut an!

0: Ja, Drewby Tussin ist der US-amerikanische DJ und Musikproduzent aus Houston, der diesen Song hier eben an den Start gebracht hat. Es ist ja Regulate von Warren G. und Nate Dogg hier in einer Gospel- bzw. Rhythm and Blues-Version, die mich richtig getiggert hatte. Das Album heißt im Übrigen Sold Out und ist ein Sampler, und da ist zum Beispiel Tupac drauf, Coolio, Titel Changes ist drauf, es ist Jay-Z ist drauf, Kanye West, also alles Lunas, I Got Five on It zum Beispiel, und alles, wie gesagt, hier in dem Rhythm and Blues Stil, ne, ja, und wunderbar gemacht, wunderbar kreiert, ein vollgepacktes Album, kann man also wirklich gut auflegen und durchhören, und in den Streamingdiensten solltet ihr die Mixe aufrufen, und es gibt auch Mixe von ihm, Shopped and Screwed Remixe, und die gibt es ja auf einschlägigen Streaming-Portalen oder auch zum Gucken, die Tube oder Instagram oder auch Spotify, ich will sie ruhig beim Namen nennen, da könnt ihr auf jeden Fall mal gucken, und das ist alles so in diesem Style des Rhythm and Blues mit einer richtig kräftigen Soul- und Blues-Stimme und hat mich auf jeden Fall echt mitgenommen, und deswegen musste ich diesen Titel auf jeden Fall heute Vormittag nochmal loswerden. Ja, was wollte ich noch sagen? Wir machen weiter, 9 Uhr und 42 Minuten, und im Übrigen, es gibt ja wieder den, wie soll ich sagen, den, ja, den Tag, den besonderen Tag, und darüber gleich auf jeden Fall mehr. Booker T. Sound the Alarm mit Maya Hawthorne zusammen.
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0: Found the Alarm heißt das Album und gleichnamiger Titel hier zusammen mit Maya Hawthorne, Booker T. Jones. Die Booker T. and the MGs kennt ihr wahrscheinlich noch aus Ende der 60er Jahre, würde ich mal sagen. Green Onions ist ja auch so ein Dauerbrenner in den Radios gewesen. Und wie gesagt, Booker T. Jones macht nach wie vor gute Titel. Und Label ist Stax, das spricht ja auch schon für sich, das Stax-Label. Ne, die Fans werden es wissen oder die sich für Musik interessieren. Und auf jeden Fall Anthony Hamilton ist auch mit dabei, Vintage Trouble ist dabei und Gary Clark, und so weiter und so fort. Und aus 2013 ist dieses Album, ich sagte es, glaube ich, schon. Und jetzt kommen wir zu den kuriosen Feiertagen. Und ihr wisst ihr, was heute für ein Tag ist? Heute ist Welt-UFO-Tag. Thorsten Folge.
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2: Die kuriosen Feiertage. Heute gilt es, den Blick immer mal wieder zum Himmel zu richten und zu gucken, ob sich da vielleicht etwas Ungewöhnliches abspielt. Denn heute, am 2. Juli, ist der Welt-UFO-Tag. Der perfekte Anlass, mal wieder das Fernglas rauszuholen, vielleicht Alufolie zu einem Hut zu falten und ein bisschen an außerirdisches Leben zu glauben. Der Tag erinnert an den berühmten Roswell-Zwischenfall von 1947, als angeblich ein UFO in New Mexico abgestürzt sein soll. Offiziell war es dann ein Wetterballon. Seitdem ranken sich aber Mythen, Verschwörungstheorien und jede Menge Geschichten um das Geschehen. Laut Statistik glaubt übrigens etwa jeder dritte Mensch, dass es irgendwo da draußen außerirdisches Leben gibt. Ob das jetzt kleine grüne Wesen mit riesigen Augen sind, ob sie uns wohlgesonnen oder feindlich gegenüberstehen würden und ob sie sich eventuell schon auf dem Weg zu uns befinden, sei mal dahingestellt. Heute wäre also der perfekte Tag, um mal wieder ganz genau, ob mit Teleskop oder ohne, zu gucken, ob sich tagsüber oder in der Nacht am Himmel etwas Ungewöhnliches abspielt, was nicht nach einem normalen Flugzeug, einem Satelliten oder einer Sternschnuppe aussieht. Denn vielleicht ist ja heute am 2. Juli, dem Welt-UFO-Tag, genau der Tag, wo Sie es sind, der außerirdisches Leben entdeckt. Und falls nicht, hatte man zumindest einen schönen Tag mit Wolken oder Sterne gucken.
0: So, Thorsten Folge, 2. Juli, der Welt-UFO-Tag und wie soll ich sagen, den Aluhut, den könnt ihr weglassen. 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

Maria Mena mit Just Hold Me, einer ihrer beiden richtig großen Titel. 2005 hat sie das Album Apparently Affected, Unaffected rausgebracht und da ist dieser wunderbare Titel drauf. Und was ich auch nochmal eben sagen wollte, für den Bremer Raum gab es eben eine kleine Unterbrechung. Entschuldigung, Asche auf mein Haupt, obwohl ich kann letztendlich gar nichts dafür. Der Server ist kurz eingeschlafen und ich habe ihn wieder gestartet. In diesem Sinne wünsche ich euch weiter gute Unterhaltung und ich will hoffen, dass das nicht weiter vorkommt. Kann ja immer mal passieren. Wir haben hier keine Standleitung aus dem Studio in Bassum, wo, wie gesagt, hier Open Minded Radio gesendet wird oder wo das herkommt. Und wie gesagt, Radio Weser setzt ja auf dezentrale Studios und somit verbinden wir uns mit dem Server. Und wie gesagt, jetzt dadurch, dass wir in dem Bremerhavener Raum jetzt hier mit Open Minded Radio auch noch am Start sind, sind es zwei Server, die wir anwählen. Das heißt, zwei Programme laufen denn, die den Stream übertragen auf die jeweiligen Server, einmal nach Bremerhaven, einmal nach Bremen. Und da kann es natürlich mal vorkommen, wenn du keine Standleitung hast, dass irgendwann der Stream mal abreißt. Auf jeden Fall möchte ich dafür um Entschuldigung bitten. Und wir machen auf jeden Fall weiter. Everest ist am Start. Ein gleichnamiges Album, I Think It's My Heart heißt der Titel. Wir haben 9 Uhr und 55 Minuten. Ihr hört Open Minded Radio, der Donnerstagvormittag hier bei Radio Weser TV.

0: Die Band Everest aus gleichnamigem Album 1984 wurde dieses Album auf Epic veröffentlicht, ist verhältnismäßig teuer und ist nochmal neu rausgekommen oder neu aufgelegt worden von Long Island Records. Man kann gucken, wenn man auf einschlägigen Seiten guckt, so ab 39,18 bis 164 Euro kostet dieser Silberlink, je nachdem, ob du das Original oder die Nachpressung haben willst. Und natürlich gibt es die auch auf Vinyl 84, aber wie gesagt, CD verhältnismäßig teuer, 70 Euro, 79 Euro sehe ich hier, 44,98 und die LP, die liegt immer so um 20, 25 Euro, auf jeden Fall ein etwas selteneres Stückchen hier bei Open Minded Radio.
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0: Ja, und den haben wir genau um 10 Uhr und die A1 Osnabrück Richtung Bremen zwischen Lohne-Dinklage und Vechta gibt es 4 Kilometer Stau im Baustellenbereich. Nochmal Osnabrück Richtung Bremen zwischen Dreieck Stur und Bremen-Hemmeling. 3 Kilometer stockt es dort vor der Baustelle. Die A7 Flensburg Richtung Hannover zwischen Hamburg-Stellingen und Heimfeld. 15 Kilometer stockender Verkehr, wow, da braucht ihr ein bisschen länger. Nochmal die A7 allerdings Hannover Richtung Flensburg zwischen Hamburg-Heimfeld und dem

0: Elbtunnel stockt es sich auf 6 Kilometer. Dann haben wir noch eine Straßensperrung und zwar die B212 Gandacke See Richtung Nordenham ist in der Überleitung zur B437 Richtung Friedeburg wegen Grünpflege bis morgen 15 Uhr gesperrt. Und die B437 Friedeburg Richtung Rodenkirchen ist in der Überleitung zur B212 Richtung Nordenham ebenfalls wegen Grünpflege bis morgen 15 Uhr gesperrt. Und da ist eine Umleitung auf jeden Fall für euch ausgeschildert und kommt gut an, nicht?
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0: Ja, alle die gerade erst reingeschaltet haben, denen wünsche ich auf jeden Fall einen guten Morgen und weiterhin gute Unterhaltung. Hier ist Open Minded Radio. Bis 12 Uhr haben wir auf jeden Fall noch. Und Steve Stevens mit Atomic Playboys läuft sich gerade warm. Ich wünsche euch weiterhin gute Unterhaltung. 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

Rock'n'Roll hier bei Open Minded Radio. Steve Stevens mit Atomic Playboys, gleichnamiges Album 1989 erschien. Und Steve Stevens, ja, allgemein bekannt ist der Gitarrist bei Billy Idol, Rebel Yell. Das Album kennt ihr sicherlich alle, oder den Titel Rebel Yell oder Eyes Without a Face und so aus den frühen, ich glaube 1983 war das, ja, und eins der Alben, die wirklich in die Rockgeschichte eingegangen ist. Und da ist Steve Stevens natürlich maßgebend für die Gitarre. Er hat aber auch bei Billy mit Michael Jackson zusammengespielt oder auch für Robert Palmer hat er die Gitarre gezupft, und er hat auch einen Grammy abgeräumt für den Soundtrack des Films Top Gun. Daran war er auch beteiligt, und ja, auf jeden Fall eine richtig geile Nummer, würde ich sagen, auch wenn sie aus Ende der 80er Jahre ist. Und warum ich das spiele? Die finnische Darkrock-Band The 69 Eyes hat ein neues Album rausgebracht, beziehungsweise ist es, glaube ich, eine EP, die heißt I Survive, und da ist Steve Stevens auch mit dabei. Ja, wie gesagt, 69 Eyes, finnische Darkrock-Band mit Einflüssen aus Metal und Gothic, wurde 1989 als Sleaze- und Garage-Rock-Band in Helsinki gegründet. Wie gesagt, gerade ganz frisch haben sie ihr neuen Silberlink rausgebracht. Und da hören wir auf jeden Fall mal rein. Ganz frisch hier bei Open Minded Radio. I Survive, The 69 Eyes und Steve Stevens.

Jo, das auf jeden Fall zu der neuen 69 Eyes. 4 Titel sind drauf, also eine EP und wie gesagt, kein geringerer als Steve Stevens ist auf jeden Fall auch mit am Start, wie ihr eben hören konntet. Und das war so der Werdegang 1983, Rebel Yell zum Beispiel, Billy Idol 1989, Atomic Playboy und 2026 hier mit The 69 Eyes, der Dark Rock Band aus Skandinavien mit zusammen mit, ja, Mr. Steve Stevens. Das nochmal dazu. Und der Facebook Open Minded Radio ist ja Treffpunkt hier für diese Sendung und wir haben eine neue Followerin und zwar die Brigitte Köhler und dafür das Folgen möchte ich danken hier auf der Seite, ja, bei Facebook natürlich Treffpunkt hier für die Sendung. Kann ich ja nicht oft genug sagen, ne? Und da gibt's auf jeden Fall einen Applaus fürs Liken und ich sage auf jeden Fall herzlichen Dank. Ja, wie gesagt, wenn ihr auch gerne auch ein Like und einen Applaus haben wollt, dann haut auf jeden Fall mal den Follower-Button rein hier bei Facebook Open Minded Radio. Jeden Donnerstag natürlich Treffpunkt hier für die Sendung und die letzten 7 Jahre, da sind Playlists und auch jede Menge tolle Bilder an den Start gebracht von dem Bildredakteur Conny Cornelsen, der eigentlich die Bilder zu 99,9% schickt. Ab und zu ist auch mal Rudi da mit Katja dabei oder der Andreas aus dem Hamburger Raum, der schickt auch ab und zu mal ein Bild und auf jeden Fall lohnt es sich immer und diese Woche war ja das erste Mal, dass es ein KI-Bild gibt von mir, wo ich rede, also die KI, dank der KI, sage ich, dass das 92,5 hier ist und 90,7 und das jeden Donnerstag von 9 bis 12 Uhr, jetzt wisst ihr das ganz genau. Und damit kommen wir zu den Musikwünschen. Wenn ihr Musikwünsche loswerden wollt, bitte bis Dienstagabend an Open Minded Radio in einem Wort geschrieben @t-online.de. Da werdet ihr geholfen und wie gesagt, bis Dienstagabend, dann habe ich noch genügend Zeit, die Titel rauszusuchen, falls sie nicht in meiner bescheidenen Datenbank sind. Oder bei Facebook Open Minded Radio könntet ihr natürlich auch reinhauen und dann suche ich sie für euch raus. Und das hat der Rudi auch gemacht, der Rüdiger, und der hat sich einen alten Klassiker von Irion gewünscht und zwar Computer Eyes. Gibt es jetzt hier auf die Ohren um 10:15 Uhr und wie gesagt, eure Musikwünsche kommen jetzt so bis, ich weiß nicht, ja, bis 10 vor, ja, fast eine Stunde lang ist es, 6 Titel irgendwie, möchte ich mal sagen, und eine Dreiviertelstunde auf jeden Fall. Irion, Computer Eyes hier für Rudi und gleich mehr.

Ayreon hier bei Open Minded Radio aus dem zweiten Album 1996. Actual Fantasy heißt es, Computer Games war der Wunsch von Rüdiger, von Rudi Ayreon. Ja, dieses Album ist übrigens 2004 nochmal neu veröffentlicht worden und es heißt Actual Fantasy Revisited und da sind vor allen Dingen ja die zuvor synthetischen Schlagzeug- und Flötensounds durch echte Instrumente ersetzt worden. Wenn ihr Fan dieser Band seid, hört da auf jeden Fall gerne mal rein. Und dann möchte ich nochmal eben was loswerden, was Nossi Richter, der ist nämlich gerade wieder on the road und der hat gerade geschrieben, auf der A7 staut es sich zwischen Industriehäfen und Hornlehe. Und ja, in diesem Sinne kommt gut an. Und ja, ich hoffe, Nossi, dass du da schnell auf jeden Fall durchkommst. Und ja, machen wir auf jeden Fall mal weiter, ne? Möchte ich mal sagen. Und zwar die Katja, die hat sich auch gemeldet. Das ist die bessere Hälfte von Rüdiger, von dem wir den Musikwunsch eben gehört haben. Und die hat sich ein ellenlanges Stück gewünscht. Ich sag nur Three Sides Live. Ja, das ist das Album. Von wem rede ich? Von Genesis. Und sie wünscht sich In the Cage live und direkt hier bei Open Minded Radio. Können wir auch als Longplayer einstufen, sind 12 Minuten. Also ich kann mich mal eben zurücklehnen und mir mal eben Kaffee von vorne holen. Und ihr hört euch oder wir hören uns zusammen In the Cage an Genesis.

So, jetzt haben wir gut 11 Minuten. Ich gehe da mal langsam raus, weil das geht in den nächsten Titel über, nämlich in Afterglow. Und das würde jetzt hier den Rahmen sprengen, weil das wären über 16 Minuten. Ja, Three Sides Live, drei Seiten live, das dritte Live-Album der britischen Rockband Genesis, veröffentlicht 1982. Im Übrigen, die USA-Version war so, wie ich eben gesagt habe, drei Seiten live, eine Seite Studio. Und in England gab es eine Version, da waren vier Seiten live drauf. Und zwar auf der vierten Seite war noch ein Konzert aus den 70er Jahren oder ein Teil davon, ne, das auch live war. Und wie gesagt, zwei verschiedene Alben. Hier gab es letztendlich unter fast gleichem Namen, würde ich mal sagen. Also Amil, wie gesagt, mit der Version, so wie wir sie auch kennen aus Deutschland und in England, waren es eben vier Seiten live, also nicht Three Sides Live, sondern Four Sides Live. Ob die jetzt auch so hieß, weiß ich nicht. Auf jeden Fall steht

0: steht es hier bei Wikipedia, dass, wie gesagt, die britische Version eben so ist. Und wo ich Genesis eben live gehört habe, ja, progressiv Rock at its best und das hier morgens so gegen 9:30. Ich will hoffen, ich habe euch damit nicht überfordert und ja, ihr konntet es ebenso genießen wie ich. Auf jeden Fall musste ich da mal an meinen Besuch bei Genesis in der Bremer Stadthalle Anfang der 80er Jahre denken. Hat mich auch richtig getiggert, dieses Konzert, kann ich nicht anders sagen. Zwei Schlagzeuger waren am Start, das weiß ich noch. Und ich habe zum ersten Mal einen richtigen Laser gesehen. Da stand so ein Teil auf der Bühne, das so die Laserstrahlen in den Raum geschickt hat, in blau-grün. Das werde ich auf jeden Fall nie vergessen. Und das war das erste Mal. Später in den Discos gab es ja dann auch Laser. In Bremer Aladdin zum Beispiel zwei Riesenlaser, ein Argon, ein Krypton. Ich glaube, der Argon ist für blau-grün zuständig, so wie es bei Genesis war. Und der Krypton, der macht auch rot und gelbe Töne. Farbtöne und den gab es dann später im Dröhnen und der Vorgeschmack, den hat Genesis dann schon mal rübergebracht. Also die waren für mich die Ersten, die einen Laser auf der Bühne irgendwie zum Besten gegeben haben und ich habe da gestanden mit offenem Mund. Ich weiß es noch wie heute irgendwie und hat mich auf jeden Fall beeindruckt. Der nächste Musikwunsch kommt übrigens von Öli, aka Frank Oelkos und der schreibt Moin Olli, also ich muss erstmal ein großes Kompliment an die Hörerschaft loswerden und bezieht sich auf die letzte Sendung. Ihr habt ja echt Geschmack und den Nagel voll auf den Kopf getroffen, was eure Wünsche mit dem zweiten Teil der Disco-Sendung letzte Woche angeht. Ich bin noch immer hin und weg, schreibt er. Viele der Songs, die ich natürlich kenne, hatten bei Shazam keine Chance. So speziell ist der Sound, der die Clubs von damals zum Beben gebracht hat, schreibt er. Kannst mal sehen, Olli, was für exklusive Gesellschaft, ja, in der wir uns jetzt hier befinden, und zwar donnerstags. Mein Wunsch für die heutige Sendung kommt von Grace Jones, und zwar vom letzten in den Compass Studios auf Hawaii aufgenommenen Album Living My Life aus 1982. Unverständlicherweise nicht so erfolgreich wie der bekannte Nachfolger, aber vollgepackt mit intelligenten Arrangements. Produziert vom Island Labelbetreiber Chris Blackwell stellt dieses Album doch die Brücke von den frühen Aufnahmen von Miss Jones zu dem Millionenseller Slave to the Rhythm. Und dann hat er mir geschrieben, ich soll das so machen.
1: Ladies and Gentlemen, Miss Grace Jones.
0: Und zwar mit Nipple to the Bottle. Grüße, Öli.

0: Billy, Nipple to the Bottle, Grace Jones. Und Grace Jones, wann ist sie mir aufgefallen? Mit La Vie en Rose in den Ende der 70er Jahre, Edith Piaf-Klassiker, hat sie damals auf Maxi-Single rausgebracht. War auch gar nicht so einfach zu kriegen, lief aber auch in den Discos und wurde von den Mädels sehr betanzt, kann man nicht anders sagen. La Vie en Rose war, wie gesagt, das erste. Und ja, 1982 kam, glaube ich, dieses Album hier. Slave to the Rhythm kennt, glaube ich, jeder. Das war Mitte der 80er, ich glaube 1986. Und sie hat ja nun auch im Angesichte des Todes war sie auch. Und zwar hat sie mit Roger Moore 1985 natürlich den James Bond Film gemacht. Da hat sie mitgespielt. Und man kann ja über sie sagen, was man will. Wenn man sie so gesehen hat oder wenn man sie sieht auf der Bühne, ein absoluter Paradiesvogel. Die zieht sich, glaube ich, 5 oder 6 Mal um oder hat es gemacht und hat immer total bunte, schillernde Sachen an und war richtig geil drauf, kann man nicht anders sagen. Und ja, ein Riesenmund und vor allen Dingen auch die Oberschenkel. Da kann man sagen, sie wäre ein professioneller Radfahrer, würde ich mal sagen. Weil, ja, wie gesagt, die hatte riesen Oberschenkel und einen ganz großen Mund. Und das ist ja auf den Covers auch, auf den Cover teilweise zu sehen, wie sie den Mund so aufmacht. Und ja, da könnte sie auch Steven Tyler oder Mick Jagger auf jeden Fall Konkurrenz machen. Das auf jeden Fall nochmal zu Mrs. Grace Jones. Andreas aus Hamburg hat auch geschrieben und der wünscht sich jetzt erstmal, was hat er geschrieben? US 3 mit Cantaloupe. Beste Grüße, Andreas.
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Cantaloupe, Philip Fantasia oder Flip Fantasia Use 3 hier bei Open Minded Radio. 1992 haben sie diesen Titel rausgebracht, im Oktober auf Blue Note Records, und es war auch auf dem Debütalbum von Use 3, Hand on the Touch. 1993 kam dann das Album dazu, und wer es möchte, wissen möchte,

0: möchte oder sich vielleicht daran erinnert, dass er diesen Titel schon irgendwie mal gehört hat oder die Melodie oder so, den Sample davon. Der kommt nämlich von Herbie Hancocks Cantaloupe Island und den hat er 1964 schon rausgebracht, ebenfalls damals auf Blue Note. Und wie gesagt, in den 90ern haben sie ihn in die neue Zeit gebracht und haben das mit Hip-Hop untermalt und ich finde eine gelungene Version und das fand Andreas ja auch, sonst hätte er sich das auf jeden Fall nicht gewünscht. Und jetzt nochmal eben die Infos hier, ne?
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0: Ja, wie gesagt, und bis Dienstagabend schickt mir bitte eure Musikwünsche rüber und dann packe ich die immer so zwischen 10 und 11 jeden Donnerstag aus und damit machen wir die Sendung auf jeden Fall open-minded und ja, wie gesagt, ansonsten bist du als DJ oder als, wie soll ich sagen, wenn du die Musik zusammenstellst, ja so ein bisschen in dir selber auch gefangen, was deine persönlichen Geschmack angeht oder meinen persönlichen Geschmack, wollen wir mal so sagen und ja, das lockert natürlich die Sendung immer auf und ja, auch wenn die Musikrichtung vielleicht nicht immer zusammenpassen, wenn man Rock und danach einen hip-hoppigen Titel spielt oder ja nach Rock oder Blues denn ein Pop-Song oder ein Synthie-Song. Das ist nun mal eben so in den Musikwünschen und die kannst du nicht, was die Musikrichtung angeht, so zusammenstellen, wie ein DJ das vielleicht tun würde. Aber wir sind hier auch nicht in der Disco, sondern wir sind hier bei Radio Weser TV im Radio und ja, das jeden Donnerstag von 9 bis 12. Die Steffi Huthoff hat geschrieben, hallo Olli, ich würde mich sehr freuen, wenn du am Donnerstag die Ärzte mit Bitte, Bitte spielen würdest.

Ja, die Ärzte mit Bitte, Bitte und was wollte ich nochmal sagen? Ja, einen Musikwunsch haben wir noch. Und zwar kommt der von Markus Schlüter und der schrieb: Moin Olli, spiel doch bitte nächsten

die erfolgreichste Zeit liegt auf jeden Fall schon lange zurück. Ende der 70er, Anfang der 80er Jahre tourten sie laut Google mit The Police oder auch mit The Cure. Und er schreibt dann bis Donnerstag, Markus. Beste Grüße gehen raus.

0: The Kids Are The Same heißt das Album On The Highway, der Titel Paul Collins Beat hier bei Open Minded Radio, und das war der letzte Musikwunsch für heute. Schickt sie mir gerne bis Dienstagabend an openmindedradio@t-online.de oder bei Facebook Open Minded Radio, und dann packe ich sie am nächsten Donnerstag zwischen 10 und 11 aus und wir spielen sie natürlich.
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0: Um kurz nach 11, um genau zu sein, 3 Minuten nach 11, und wir haben 2 Meldungen aus der A1 Osnabrück Richtung Bremen, und zwar in Lohne, Dinklage und Vechter. Dazwischen gibt es 3 Kilometer Stau und 3 Kilometer stockenden Verkehr, ebenfalls im Dreieck Stur zwischen Dreieck Stur und Bremen-Himmeling. Ich wiederhole nochmal, Lohne, Dinklage und Vechter, da gibt es 3 Kilometer auf der A1 Osnabrück Richtung Bremen, und ebenfalls gleiche Autobahn, ein Stück weiter Dreieck Stur und Himmeling, da stockt es ebenfalls auf 3 Kilometer vor der Baustelle. Einen haben wir noch, und zwar die A7 Flensburg Richtung Hannover zwischen Hamburg, Othmarschen und Heimfeld, stockt es sich auf 10 Kilometer. Da braucht ihr mit Sicherheit auch ein bisschen länger. Ich wünsche euch eine gute Fahrt.
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0: Jo, und dann machen wir gleich weiter, wie versprochen, und zwar die Toten Hosen, habe ich letzte Woche angekündigt, das neue Album Trink aus, wir müssen gehen, und wir haben die zweite Scheibe, da sind alle möglichen Leute mit dabei, unter anderem auch Wolfgang Niedingen von BAP, und hier ist Kristallnacht mit den Toten Hosen aus ihrem letzten Album.
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Jo, aus dem finalen Album von den Toten Hosen am 29. Mai kam dieses Album in die Plattenläden. Trink aus, wir müssen gehen, heißt es. Und es sind 16 neue Titel drauf und dann hängt noch ein Album hinten dran. Und zwar mit 25 Titeln und ganz vielen Künstlern, die mit den Toten Hosen befreundet sind. Das Album heißt Alles muss raus. Und daraus haben wir ja eben hier Kristallnacht aus den Anfang der 80er Jahre von Wolfgang Niedigens Bab gehört. Bab gehört und wie gesagt, passt auf jeden Fall immer noch in die Zeit, obwohl es schon aus Anfang der 80er Jahre ist, passt es, glaube ich, besser denn je. Wie gesagt, 25 Titel mit befreundeten Musikern, unter anderem Wolf Biermann, ja, Wolfgang Niedigen hatten wir eben, Civil Staple ist, Hannes Wader ist, Jean-Jacques Burnell ist dabei, Vicky Leandros haben sie auch mit am Start und Feine Sahne, Fischfilet, Materia, Bettina Wegner, Forever Young, das ist doch hier, wisst ihr sicherlich alle, mir fällt es gerade nicht ein, auf jeden Fall ist das Marion Gold oder Marianne Gold mit Forever Young und Alpha Will war das genau, jetzt fällt es mir gerade wieder ein. Und wie gesagt, 25 und 16, über 40 Titel, nicht? Und wir machen weiter. Ja. Den kennt ihr auch alle, ne? Marius Müller, Westernhagen aus seinem Live-Album Westernhagen Live. Hier ist Sexy.

Jo, Marius hier bei Open Minded Radio, Radio Weser TV um 11 Uhr und 17 Minuten. Eine Dreiviertelstunde haben wir noch. Open Minded Radio geht noch bis 12 Uhr. Und normalerweise kommt ja gegen 10:30 der Soundblock. Ich habe ihn diese Woche gekürzt und er kommt eine Dreiviertelstunde später.

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Es sind drei Titel, eigentlich hatte ich vier, aber wie gesagt, die Zeit läuft wieder weg. Und zwar Orchestral Maneuvers in the Dark mit Intro Pro Scene aus dem neuen Album oder aus dem letzten Album Bauhaus Staircase. Dann Apotygma Berzig mit This Electronic Love to Blame. Und den Anfang macht Nitribit mit Harmonic Drive in der No-Connection-Version. Drei Titel, ohne dass ich reinrede, der Soundblock hier bei Open Minded Radio. Wir hören uns gleich wieder.

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1: Jo, und ab heute auch im Bremerhavener Raum unter 90.7 könnt ihr uns hören. Jeden Donnerstag ab heute im Bremerhavener und Bremerhavener Raum. Ich gebe das auch im Bremerhaven und Bremerhavener Raum. So rum möchte ich es mal sagen. Und ja, der Soundblock Anthropocene hieß der Titel von OMD. Den habe ich, glaube ich, eben geloost beim Ansagen. Und das wollte ich auf jeden Fall nochmal eben nachreichen. Und dann haben wir 11 Uhr und 33 Minuten und der Verkehrsservice für euch ist zweimal die A1 Osnabrück Richtung Bremen und zwar zwischen Lohne, Dinklage und Vechter staut es sich auf 3 Kilometer und zwischen Dreieck Stur und Bremen-Himmeling gibt stockenden Verkehr vor der Baustelle auf 4 Kilometer. Dann haben wir die A7 Richtung Hannover zwischen dem Elbtunnel und Heimfeld 7 Kilometer stockender Verkehr und die A27 Bremerhaven Richtung Bremen zwischen Rastplatz Osterwiesen und Horn, Bremen-Horn-Lehe staut es sich auf 3 Kilometer. Dazu auf jeden Fall wünsche ich euch eine gute Fahrt. Kommt gut und sicher überall an, da wo ihr hin wollt. Und jetzt Greta Van Fleet hier aus dem Album Black Smoke Rising. Hier ist der Highway Tune.

Greta Van Vliet, der Name der Band kommt von einer Nachbarin, die war ja namensgebend und ja, man hat sie damals, als sie rauskam vor ein paar Jahren, ich weiß nicht, 5, 6 Jahre dürfte es her sein, hat man sie als die neuen Led Zeppelin gefeiert, weil die

die Stimme so ein bisschen so ähnlich ist und die richtig gute handgemachte Rockmusik machen und noch total jung waren. Übrigens, eine neue Single ist von denen auch rausgekommen. Ich weiß nicht, Play Your Games heißt sie oder ja, Play Your Games, ne, demnächst auch in diesem Theater. Und es gab auch ja irgendwie eine Geschichte, dass sie gepostet haben, danke für die wilde Fahrt und vor kurzem. Und das ist bei den Fans so angekommen, als wenn sie sich auflösen wollte. Dem ist aber nicht so, neue Single ist raus. Neues Album, wann das kommt, steht noch auf jeden Fall noch nicht fest. Und ja, eine vielversprechende junge Hardrock-Band, die so ein bisschen an Led Zeppelin, wie gesagt, es ist ein bisschen, ja, wie soll ich sagen, ne, ja, ein bisschen hochgegriffen, die neuen Led Zeppelin, obwohl das erste Album war richtig geil, kann man nicht anders sagen. Und hier ja eben gab es einen Ausschnitt aus dem Album Black Star Rising. Wir machen weiter, bevor die Veranstaltungstipps kommen, mit Blacktop Mojo. Und das Album heißt auch genauso und der Titel heißt Latex.

0: Sie kommen aus Palästina, Texas, machen Südstaaten-Rock at its best, Post-Grunge und Hard-Rock. Seit 2012 gibt es sie. Blacktop Mojo hier aus dem 2021er Album heißt auch genauso. Seit 2014 machen sie Alben, das letzte 24, wenn ich das hier richtig sehe. Paulen heißt es und das hier war aus dem vorletzten Album. Und jetzt habe ich es endlich hingekriegt, dass das bei Facebook, wie gesagt, Treffpunkt hier für diese Sendung, gab es ja ein Reel, das unser Bildredakteur Corny hier für die Sendung erstellt hat. Und dann will ich euch auf jeden Fall mal, das war das erste mit KI animierte, wo ich auch spreche, also ein kleines Reel. Und das will ich euch natürlich nicht vorenthalten. Und da hören wir mal eben rein. Ne?
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0: Ja, das auf jeden Fall dazu und auf jeden Fall gute Idee und wie gesagt, die KI lässt grüßen und macht ja so einiges möglich und ich habe richtig sympathische Ausstrahlung und grinse euch richtig an. Guckt da bei Facebook Open Minded Radio, Treffpunkt hier für diese Sendung. Ja, und damit kommen wir zu den Tipps und Terminen. Wir sind ja auch schon ziemlich spät dran. 11.44 Uhr ist es jetzt. Und ich möchte anfangen mit der Breminale. Die läuft seit gestern, also vom 1. und noch bis zum 5. auf dem Osterdeich. Und da wandelt sich der ganze Osterdeich wieder in eine Open-Air-Meile. Es gibt 10 Bühnen, es gibt DJ-Areas, über 100 Musikerinnen und Musiker sind am Start. Kultur- und Familienangebote gibt es auch. Und jede Menge lecker Essen und Trinken. Dann haben wir jetzt 1, 2, 3, 4 mal den 3. Juni, sprich morgen, den 3. Juli, sprich morgen, und zwar die Music Hall Worpswede, 20 Uhr. Da kommen selig auf die Bühne. Sommer in Worpswede. 1994 kam ihre Debütsingle raus und im Herbst, jetzt kommt ihr 8. Album an den Start. Domshof Open Space, ebenfalls morgen 19 Uhr, Bremer Vista, karibische Rhythmen, die zum Tanzen einladen auf dem Domshof, wie gesagt, Open Space. Betty's Black Pearl, Drunken Dinosauriers, das ist Indie-Rock, Pop, handgemachte Musik und gute Vibes, Beginn 20 Uhr. Und im Meisenfrei-Hankenstraße ebenfalls morgen, Freitag der 3.7., 21 Uhr, Cats in the Back, Funk Soul Blues. Das Quartett aus Bremen hat seinen eigenen Stil und überzeugt absolut mit ihrer Musik. In diesem Sinne, die Veranstaltungstipps waren das jetzt.
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Joe Elliott und Phil Collins von Def Leppard hier zusammen mit Paul Rodgers und Simon Kirk von Bad Company. Letztes Jahr im Oktober haben sie dieses Album passend oder ja zeitlich genau passend zur Aufnahme in die Rock'n'Roll Hall of Fame im Oktober 25 rausgebracht. Can't Get Enough, a Tribute to Bad Company. Eine der geilsten Rockbands, die ich finde, die es jemals gab. Und hier in der Kritik steht zum Beispiel auch ein echtes Highlight. Frontmann Paul Rodgers und Drummer Simon Kirk wirkten selbst an mehreren Songs mit, sind ja Originalmitglieder von Bad Company, in Kollaboration mit den teilnehmenden Künstlern ein Must-Have für Fans von Classic Rock und eine ehrwürdige Hommage an eine der einflussreichsten Rockbands der Musikgeschichte. Dem ist auf jeden Fall nichts hinzuzufügen und ein richtig geiles Album mit vollgestopft mit Titeln von Bad Company, mit guten Musikern auf jeden Fall gemacht. Ich habe auch schon 2 oder 3 Titel hier in der Sendung gespielt. Und jetzt The Blues Bounce. Hier ist I Try.

Ja, The Blues Bones aus dem Album Saved by the Blues. 2015 ist dieses Album erschienen. Der Titel ist I Try hier bei Open Minded Radio. Und man kann ja gucken, seit 2012 veröffentlicht die belgische Blues-Rock-Band.

0: gründen und ja auf einem großen Label zu veröffentlichen. Wir haben 11 Uhr und 57 Minuten. Und das war's wieder für heute. Open Minded Radio, 3 Stunden, der Donnerstagvormittag geht wieder zu Ende. Heute das erste Mal im Bremerhavener Raum und in Bremerhaven. Danke fürs Zuhören, alle natürlich, auch die Community. Und ich muss mal eben gucken, Corny, das Startbild, was du geschickt hast, das kleine Reel, wo ich auch ein bisschen rede mit der KI, ist 600 Mal angeklickt worden. 54% waren Follower, 46% waren wahrscheinlich die aus dem Bremerhaven. Noch rum. Danke auf jeden Fall dafür. Wir hören uns wieder nächste Woche. Gleiche Stelle, gleiche Welle, gleicher Stream. In diesem Sinne macht's gut und habt eine schöne Zeit.
1: Okay, jetzt reicht's aber auch, Schatz. Wir hatten unseren Spaß und nun wird's Zeit zu gehen.
0: Das stimmt.

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Ja, genau so startet man perfekt in eine neue Stunde. Was für ein Brett zum Auftakt hier auf Basic FM. Das war der großartige Shabusi mit seinem absoluten Welthit A Bar Song, Tipsy. Ein Track, bei dem man einfach sofort das Glas heben, mitsingen und die Sorgen vergessen will. Genau der richtige Treibstoff für uns heute. Schön, dass ihr wieder mit dabei seid bei eurer wöchentlichen Dosis Modern Country. Ich habe das Mischpult heute wieder bis oben hin mit grandiosen Songs vollgepackt. Es wird frisch, es wird rockig und es wird verdammt ehrlich. Und wir halten die Qualität direkt ganz weit oben. Wir schalten jetzt rüber zu einem Mann, der momentan einen Rekord nach dem nächsten bricht und die Stadien erobert. Hier ist für euch der einzigartige Morgan Wallen mit seiner Nummer I Got Better. Und weil wir danach direkt im absoluten Country-Olymp bleiben wollen, solltet ihr die Taschentücher schon mal bereitlegen. Direkt im Anschluss hören wir nämlich das sensationelle Duett von Zach Bryan und Casey Musgraves. Die beiden haben sich für den Song I Remember Everything zusammengetan. Ein absolut roher, wunderschöner Gänsehaut-Track über verblasste Liebe und die Erinnerungen, die einfach für immer bleiben. Das wird ein richtig starkes Doppelpack für euch. Also lehnt euch zurück oder dreht im Auto die Fenster runter. Hier sind für euch Morgan Wallen und direkt danach Zach Bryan gemeinsam mit Casey Musgraves auf Basic FM. Musik ab!

Das waren Luke Combs mit Be By You und danach Post Malone und Morgan Wallen mit I Had Some Help. Und wir machen sofort weiter mit Ella Langley und ihrem Lied Be Her, gefolgt von Megan Maroney mit ihrem Song Medicine.

Wir gehen jetzt direkt über in ein fantastisches neues Doppelpack auf Basic FM. Wir starten mit einer Band, die gerade als absoluter Geheimtipp die Szene aufmischt. Hier sind Treaty Oak Revival mit ihrer extrem packenden Nummer Missed Call. Die Jungs aus Texas bringen genau den dreckigen, ehrlichen Country-Rock-Sound mit, den wir so lieben. Ein Song über die Fehler, die man nachts macht und den einen verpassten Anruf zu viel. Und weil wir eben schon so begeistert von ihr waren, bleibt die wunderbare Kacey Musgraves direkt bei uns im Programm. Gleich im Anschluss hören wir sie solo mit Dry Spell von ihrem gefeierten Golden Hour Album. Ein wunderbar schwebender, tiefgründiger Song über die Durststrecken im Leben und in der Liebe. Musikalisch wie ein warmer Sommerregen. Zwei absolute Songwriter-Perlen am Stück für euch. Radio Lauter für Treaty Oak Revival und Kacey Musgraves.

Wir wechseln jetzt zu zwei absoluten Wohlfühlhymnen, die einfach die Sonne im Radio aufgehen lassen. Wir starten mit vier Jungs, die ihrer Heimat ein wunderschönes musikalisches Denkmal gesetzt haben. Hier sind Parmalee mit ihrem großen Durchbruch-Hit Carolina. Ein Song voller Heimweh, Herzblut und einem Refrain, den man ab der ersten Sekunde lauthals mitfühlen kann. Und danach wird es richtig charmant und augenzwinkernd. Ich spiele für euch Rodney Atkins mit seinem absoluten Fanliebling Farmer's Daughter. Eine herrlich ehrliche Country-Geschichte über harte Arbeit auf dem Feld und die ganz große Liebe, die manchmal direkt auf dem Traktor nebenan sitzt. Ein perfektes Doppelpack für gute Laune. Hier sind Parmalee und danach Rodney Atkins auf Basic FM.

Das war die großartige Sheryl Crow mit Easy. Und genau mit diesem wunderbar unbeschwerten, leichten Gefühl im Bauch beschließen wir auch die heutige Sendung auf Basic FM. Wir haben heute wirklich alles dabei gehabt. Vom Mega-Abriss mit Shibuzi über die tiefen, ehrlichen Emotionen von Zach Bryan und Kacey Musgraves bis hin zu diesem herrlich entspannten Ausklang gerade eben. Ein riesiges Dankeschön an euch alle fürs Einschalten, fürs treue Mitrocken und für eure Zeit. Ich hoffe, die Songs haben euren Tag ein ganzes Stück besser gemacht. Nehmt euch dieses entspannte, easy Gefühl jetzt einfach mit in euren restlichen Tag oder Abend. Schont die Stiefel und lasst das Radio natürlich weiterlaufen. Wir hören uns ganz bald wieder zur nächsten Dosis Modern Country. Macht's gut, passt auf euch auf und bis zum nächsten Mal. Eure Kira verabschiedet sich.

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0: Ja. Jetzt, es war warm. Ja. Gar keine Frage. Aber wir haben heute, achso, wir ist, Sie wissen natürlich nicht, wer wir ist. Also wir sind auch. Wir, das sind am Mikrofon Caroline Lenz und
1: Christine Renken.
0: Heute haben wir uns mal ein ungewöhnliches Thema, das hatten wir noch gar nicht vor der Flinte, rausgesucht. Und zwar machen wir heute das, ja, man kann es so umschreiben wie das doppelte Lottchen.
1: Und das habe ich gelesen.
0: Ja, das habe ich auch gelesen.
1: Ja.
0: Aber darum soll es heute so nicht gehen, sondern wir beschäftigen uns heute mit Titeln in der Musik. Ein Thema und also ein Titel von unterschiedlichen Künstlern interpretiert.
1: Jo, das ist auch ein spannendes Feld, ne?
0: Ja,
1: finden Sie da auch, oder? Haben Sie schon mal drüber nachgedacht? Wolltest du auch sagen, ne?
0: Nee, ich wollte sagen, haben Sie schon was gesagt? Natürlich haben wir versucht, wir können natürlich nicht alle Sparten da irgendwie durcharbeiten, aber vielleicht setzen wir das ja nochmal fort, wenn es Ihnen gefällt. Wir werden gleich anfangen mit einem musikalischen Thema, das, ja, ich würde sagen, wir beginnen erstmal und dann, glaube ich, kommen Sie auch relativ schnell dahinter, um was es geht.

0: Was ist denn?
1: Den kenne ich, da sehe ich jemanden auf Zehenspitzen tippeln.
0: Ja, der rosa-rote Panther. Da gibt es zum einen ja die Zeichentrickserie.
1: Ja.
0: Und das war das Erste, was wir gehört haben. Und es ist ja so, die Zeichentrickserie mit Ameisenbär Elise.
1: Ja.
0: Und wer nicht alles drin war. Und weißt du noch, der

0: Schluss immer. Wenn,
1: ja, wie ging das noch? Keine Frage, ich komme
0: wieder. Heute ist nicht alle Tage, wir kommen wieder, keine Frage.
1: Ja, das war immer lustig, genau. Habe ich gerne geguckt.
0: Ich auch. So, der rosa-rote Panther, da haben wir natürlich viele Assoziationen. Die erste Fassung, die Sie gehört haben, war eine typische Orchesterfassung, eine Fernsehfassung. Und danach war das auch ein Orchester, aber ein deutlich kleineres Orchester, nämlich die Interpretation des Bremer Kaffeehausorchesters. Wer das Orchester nicht kennen sollte, die haben ja nur ganz wenige Instrumente. Wer so ein großes Orchester hat, sind ja schon mal leicht so an die 20 bis 30 Leute. Das Bremer Kaffeehausorchester ist eine Handvoll. So.
1: Aber spielt wie ein großes.
0: Ja, genau. Und die arrangieren sich das so gut, dass das wie ein großes passt. Und das war ja auch früher der Sinn der Kaffeehausmusik. Es sollte ja jede Musik offen stehen. Und deswegen haben die Musiker das dann eben als Kleinspurvariante eben so arrangiert, dass alle das hören konnten.
1: Ja, und wenn Sie das Kaffeehausorchester nicht kennen, achten Sie mal oft in der Tagespresse drauf. Die geben nämlich viele, viele Konzerte hier in Bremen und im Umland. Und das lohnt sich.
0: Also, auf jeden Fall.
1: Wir haben das schon öfter mal besucht, die Konzerte. Ja. Und wundervolle Abende oder Nachmittage.
0: Ja, an dieser Stelle ein besonderer Gruß an den bekannten Komponisten Gustav Maria Bach-Pelz, von dem wir häufiger auch schon mal etwas spielen, aber das ist heute nicht dran. So, die zweite Fassung, wie gesagt, im Kaffeehausorchester, wobei beim Rosa-Roten Panther, da kann man ja auch noch ein bisschen durcheinander kommen, Inspektor Clouseau hat ja auch dieses Thema, aber das klingt dann wiederum ein bisschen anders. Aber das wollen wir jetzt noch nicht vertiefen. So, das war unser erstes doppeltes Lottieren. Es gibt dann ja bestimmte Titel, da können sich Leute dran probieren, so viel wie sie wollen, aber sie kriegen es nicht hin. Weil es ist einfach das Original, ist oder
1: unschlagbar.
0: Ja, genau. Und da haben wir die Weather Girls. Und die Weather Girls haben eigentlich nur, mir fällt nur ein Hit ein, den die beiden gehabt haben.
1: An welchen denkst du?
0: It's Raining Men.
1: Ja.
0: Die beiden Damen sind ja doch durchaus sehr barock. Wenn sie zusammen auf die Bühne kommen, ist...
1: Ist ja egal, aber die Musik ist cool.
0: Das haben sie, hat Kultstatus. So, und dann gibt es ja eine, Sie werden also gleich zunächst das Original hören, und dann gibt es ja, oder gab es ja eine Bewegung, die sogenannte Karaoke-Bewegung.
1: Mhm.
0: Das heißt, völlig schnuppe, wie das klingt, aber da konnte man das nachsingen, und da wurde unten dann der Text immer so eingeblendet, sodass man dann eben, das machen konnte.
1: Das gibt es doch bis heute, diese
0: Karaoke. Ja, jetzt zum Beispiel auch gleich. Weil die zweite Fassung von It's Raining Men ist eine Karaoke-Fassung, das heißt, die Mädels singen nicht. Das heißt, wissen Sie was? Sie können sich zu Hause bereit machen für eine Karaoke-Session, wo keiner zuhört. Wir liefern Ihnen die Musik, und wenn Sie zu Hause singen möchten, es stört uns nicht. Sie können das gerne machen. Und wir können Ihnen das schon bieten auf den Frequenzen von Radio Wieser TV. Die Weather Girls in der Karaoke-Fassung mit It's Raining Men.

0: die Weather Girls, it's raining men. Ja.
1: Wir hatten schon länger keinen Regen.
0: Naja, doch, ich denke schon. Ja. Aber machen wir doch mal weiter. Also ich meine, ich fand, als ich unser Musikarchiv durchgeschaut habe, fand ich, das war ein ganz ungewöhnlichen Ansatz, sich mal zu erinnern, was es denn so für unterschiedliche Interpretationen so gibt.
1: Ja, ich überlege gerade, was mir sonst noch so einfällt.
0: Ja, das weiß ich natürlich nicht, weil es kann ja nur dir einfallen.
1: Ja.
0: Also ich weiß, mir ist noch was eingefallen.
1: Und dann lass doch mal hören.
0: 4 Buchstaben. Egal, ob vorne oder rückwärts gelesen, immer dasselbe. Aber.
1: Ach ja.
0: Ja.
1: Du, soll ich dir mal was sagen? Ich habe früher mal eine LP geschenkt gekriegt vom guten Bekannten von Aber. Best Hits
0: ja.
1: oder Greatest Hits.
0: Ja.
1: Die habe ich rauf und runter gehört.
0: Ja. Und Aber ist bis heute auch bekannt.
1: Ja, so. Auch gute Laune Musik.
0: In der Tat. Wir haben das ja im Rahmen unserer Kleinkunstprogramme oft auch im Keller mal Lieder von Aber auch gesungen. Und ich kann dir sagen, auch wenn das so luschi-puschi klingt,

0: Aber, hör mal, aber ist schon musikalisch sehr anspruchsvoll, den Ton zu treffen und dieses Arrangement, darauf zu singen, sich vom Klavier begleiten zu lassen und das alles so richtig hinzukriegen. Man denkt mal immer, man macht das so eben schnell. Ja,
1: da gab es doch auch diesen Kinofilm, ne, mit den Avataren. Nee, eine Bühnenshow war das.
0: Die Bühnenshow,
1: ja,
0: genau. Die ihre Avatare auf Welttournee geschickt haben und die waren eigentlich gar nicht vor Ort.
1: Ja.
0: Das ist, aber hat immer irgendwie ein bisschen auch was Neues gemacht. Und wir haben, ja, ich habe ein Lied ausgesucht, The Winner Takes It All, weil es in der Instrumentierung einfach so ungewöhnlich ist. Und ich finde, wenn man da schon einfach ein paar Takte von gehört hat, man ist schon gleich in der Stimmung.
1: Ja, total.
0: Wir haben niemanden anders gefunden, der das interpretiert hat. Deswegen haben wir uns auch hier wieder für die Karaoke-Fassung entschieden. Sie hören beides hintereinander, was Ihnen natürlich die Möglichkeit gibt, Ihre ganz persönlichen Textpassagen von The Winner Takes It All mitzusingen zu Hause.
1: Ja, wenn man nicht so textsicher ist, man kann ja auch mitsummen. Ja.
0: Also man kann ja auch sich das auch ins Deutsche zurecht übersetzen, so The Winner Takes It All. Der Gewinner hat sie alle. Also vielleicht.
1: Das ist die Medaille.
0: Ja, der Gewinner hat sie alle. Naja, also es ist da Tür und Tor geöffnet. Wir wünschen Ihnen auf jeden Fall zunächst nach den Weather Girls, nun mit den vier Abbas, eben ein paar schöne musikalische Momente.

0: Die letzten Takte sind verklungen. Ja, Simona takes it all.
1: Ja.
0: Haben Sie mitgekriegt? Naja, ist egal, wir wollen ja gar nicht so zurückfragen.
1: Ja, das passt auch gut Ihre... zum sportlichen Sommer. Oh, Fußball-Weltmeisterschaft, ja, ja. Und was wir alles haben.
0: Ja, da Deutschland nicht alles gegeben hat, haben sie auch nicht alles gekriegt.
1: Ja, nee, die so. Haben dann eben, waren nicht die Gewinner.
0: Ja, genau. So, wir haben dann aber, ich meine, aber hat die Musikszene natürlich über Jahrzehnte auch geprägt.
1: Ja.
0: Viele
1: ja.
0: haben sich daran irgendwie, aber die haben dann auch Vorkehrungen treffen lassen, dass ihre Songs da urheberrechtlich auch gut geschützt sind.
1: Treten die nicht heute manchmal so genau auf oder irgendwas war da
0: nee,
1: doch,
0: die
1: ne?
0: treten nicht mehr auf.
1: Oder haben die sich zerzwangt?
0: Das, nee, nicht.
1: Auch nicht,
0: die
1: ne?
0: haben aber gesagt, es ist an
1: es
0: der
1: ist
0: Zeit.
1: Genug.
0: Ja, es ist genug, um da das Zitat einer uns bekannten Freundin zu belegen. Es ist genug, haben sie sich gesagt, weil die ist ja auch die eine, die Managerin ist doch neulich verblichen, die war über 70.
1: Ja, da, ja und die Bandmitglieder müssen da auch so in der Preisklasse
0: müssen, ja,
1: sein.
0: Ja, genau. Wie gesagt, die Jungs Björn und Benny, die arrangieren noch, die machen noch, aber auftreten tut keiner mehr.
1: Ja.
0: Zumindest nicht in der Konstellation. Und deswegen machen wir jetzt gleich etwas, das können wir nur bei Radio Na Sowas machen. Auf den Frequenzen von Radio Visa TV. Deswegen an dieser Stelle ein Gruß an das Team, sowohl in Bremen und Bremerhaven. Das ist eine tolle Gelegenheit. Denn wir können uns mal aber bedanken, musikalisch. Und zwar Thank You for the Music,
1: ja.
0: werden wir jetzt gleich hören.
1: Ja.
0: Auch da hat sich niemand anders dran getraut. Da haben wir wieder die Karaoke-Fassung. Und ich weiß ja nicht, wie es dir so geht oder wie es Ihnen so geht, aber das Englische ist ja doch manchmal sehr schön. Man kann dann natürlich Thank you for the music. Da, da, da.
1: Mhm.
0: So, wenn man
1: klingt
0: das auch,
1: besser, ne?
0: Ja,
1: als im Deutschen.
0: Wenn man das in Deutschland macht.
1: Ja.
0: Danke für die Töne, für alles da hast. Das klingt nicht so gut.
1: Und ja, deswegen ist Englisch eben auch Weltsprache, ne?
0: So ist es.
1: Ja.
0: So, nun werden Sie sagen, wir werden aber mit aber nicht den Rest der Sendung beschreiben. Nein, wir werden gleich noch in die Klassik wechseln. Und auch da haben wir einen sehr interessanten Vergleich gefunden. Sie dürfen also auch gleich gespannt sein. Jetzt aber erstmal Thank You for the Music, das doppelte Lottchen Nummer 3.

0: Kommen wir jetzt zu einem Klassiker. Als dieses Lied oder das folgende Werk entstanden ist, konnte der Komponist noch nicht ahnen, was da mal draus wird.
1: Nee.
0: Doch, du weißt ja, um was es geht.
1: Ja.
0: Sie zu Hause wissen Sie schon.
1: Ach, na, das aber schwer.
0: Ja, gut, ist schwer. Es ist ein Mann, der auf einem Instrument zu Hause war, was nicht so transportfreudig ist, die Orgel.
1: Oh, ja.
0: Ganz viele Werke für die Orgel hat er gemacht. Und wenn ich Ihnen jetzt sagen, ich sage immer, wie er heißt, Johann Sebastian Bach.
1: Ach, der.
0: Ja, genau. Ach, der Männer, klar. Ja. Hat er nicht auch dieses Lied gemacht? Ja, so ungefähr. Das hat er auch gemacht.
1: Ja, mir fällt da ganz was anderes zu ein.
0: Was denn?
1: Die Musikgruppe Deep Purple. Das ist eines meiner Lieblingslieder. So kraftvoll. Ach, Mensch.
0: Ja, es ist kraftvolle Musik. Und wenn man dann bedenkt, in was für einer Zeit das entstanden ist, das war, ja, da wurde der Musik eine, ja, eher noch nicht so eine Bedeutung beigemessen als heute. Aber ein Thema, was anspricht. Weil genauso wie du dich an die Purple erinnern kannst, verweise ich da ganz gerne auf das Transsibirische Orchester, was sich auch der Toccata angenommen hat. Das hören wir aber nicht.
1: Oh, warum denn nicht?
0: Wenn das mag ich auch gerne. Wenn Sie schon jahrelang verfolgen, wissen Sie, die kommen immer zur Weihnachtszeit raus, weil die haben immer ganz tolle Lieder und ganz tolle Interpretationen der Werke. Das ist jetzt im Sommer noch nicht so dran. Aber, wie gesagt, die Toccata, wir haben wieder ein kleines Orchester, was sie spielt, nämlich das Bremer Kaffeehausorchester. Und vergessen wir nicht, das sind 5. So eine Orgel hat ja, weil das andere ist die Orgelfassung. Wenn wir die Orgel an sich, die spielt einer, aber die hat eine derartig wirklich intensive Wirkung, wenn Sie das in einer dementsprechenden Kirche hören.
1: Ja, wollte ich gerade sagen, denk mal an Kirchenbesuche, wenn da...
0: Oder plötzlich... und da ist man aber bis in die Feste schon sofort angesprochen. Es sind alle Poren gleich geweitet für die folgenden Melodien und Töne, die da eindringen werden in die Ohren. Ja. Und deswegen, das werden wir jetzt anschieben. Und danach hören Sie unseren Blog mit den Terminen aus dem Nachbarschaftshaus Helene Kaisen. Und dann verabschieden wir uns von Ihnen. Aber erstmal.

0: für eine ja. Musik, ne?
1: Unheimlich gut, ne? Oh. Unheimlich toll.
0: Ja, ja. Das war unser doppeltes Lottchen. Ja, können wir eigentlich dann. Nein. Vielleicht wir werden das Format der Sendung nochmal fortführen. Es war, wie gesagt, mal eine ganz spontane Idee. Und also uns hat Spaß gemacht. Wir hoffen natürlich Ihnen auch.
1: Ja.
0: So, du hast den Terminkalender in der Hand vom Nachbarschaftshaus Helene Kaisen, Bremens erstem Bürgerhaus beim Ohlenhof 10.
1: Ja, es stehen ja nun Sommerferien an.
0: Ah, ja, bitte.
1: Und da wird es auch im Haus ein wenig ruhiger.
0: Oh.
1: Ja, auch da ist ja viel zu tun und aufzubereiten und zu machen. Ja. Aber trotzdem, die beliebten Musikvorträge, die werden natürlich fortgesetzt mit Jürgen Färber. Ist auch,
0: Jürgen Färber.
1: Und gleich heute, 15 Uhr bis 17 Uhr, Schlager aber bitte mit Sahne gibt es. Musikalischer Nachmittag, beste Unterhaltung, Ausschnitte verschiedener Musikgruppen, aber natürlich gewürzt mit spannenden Informationen und Fakten zu den Künstlerinnen und Künstlern. Und 14 Uhr ist Beginn, 30 Minuten vorher ist Einlass. Natürlich gibt es auch Kaffee und Kuchen gegen einen kleinen Unkostenbeitrag.

0: Der Eintritt beträgt ansonsten 3 Euro und eine telefonische Anmeldung oder auch direkt vor Ort eine Anmeldung ist wünschenswert.
1: Ja, nicht, dass der Kuchen ausgeht.
0: Nee, und das Platzangebot ist ja auch begrenzt. Und am 29. Juli ebenfalls von 15 bis 17 Uhr Folklore und Schlagermusik aus Österreich und Italien. Und auch, so wie Jürgen Färber das in seiner Einmaligkeit immer gestaltet, hochinteressant und eben tolle Musik, passt so zu unserer Musiksendung heute.
1: Ja, schöner Hinweis. Ne? Ja. Sie merken, wir sind thematisch immer vorbereitet. Ja. Wenn Sie übrigens mal einen Themenwunsch haben, über was wir sprechen sollen. Wie gesagt, Sie können sich immer jederzeit gerne an uns wenden. Sie nehmen Kontakt mit dem Haus auf und es erreicht uns auf jeden Fall.
0: Ja.
1: Ja. Was Sie gleich erreichen wird, ist nochmal zum musikalischen Abschluss haben wir etwas gewählt. Das kann man nicht toppen. Das ist auch nicht zu kopieren. Und alle, die das mal kopiert haben, die haben da nicht so viel Erfolg mit gehabt. Kommt drauf an. Aber gut, das wäre eine andere Sendung. Die Beatles. Ja, wir haben uns für 2 Titel entschieden. Das eine ist mit dem gelben U-Boot.
0: Yellow Submarine.
1: Ja, genau. Yellow Submarine und dann Can't Buy Me Love.
0: Ja, wer kennt sie nicht, die Lieder?
1: Die sitzen auf die Texte. Also Sie können sich jetzt musikalisch aus der Sendung gleich mitwippend und wiegend verabschieden. Was wir schon mal als Hinweis für nach den Sommerferien. Im September fängt übrigens unsere Bremen-Reihe wieder an. Alles rund um Bremen, Bremen-Spiele, Bremen-Unternehmungen, Unternehmungen, wo Sie auch mal mobil dran teilnehmen können, indem Sie nämlich im Nachbarschaftshaus sitzen bleiben und wir für Sie mal vor Ort sind. Alles rund um das Thema Bremen am 2. Dienstag im Monat geht das los, 14.30 Uhr bis 15.30 Uhr. Wenn Sie das schon mal längfristiger planen wollen, da sind wir dann wieder für Sie da.
0: Ja, so. Und jetzt wollen wir uns verabschieden mit dem Spruch vom rosaroten Panther.
1: Heute ist nicht alle Tage, wir kommen wieder, keine Frage.

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1: Mit Dennis Pumm die Schlagzeilen. Bremen: Hacker haben Rüstungsfirma gehackt. Niedersachsen: Wolfsabschüsse leichter möglich. Sendegebiet: Ferienbeginn, volle Straßen erwartet. Und Bremen: Westbad feierlich eröffnet. Bremen: Hacker haben das Bremer Unternehmen Atlas Elektronik gehackt. Der Mutterkonzern TKMS bestätigte die Attacke gegenüber Buten und Binn. Sicherheitsrelevante Daten sollen dem Bericht zufolge aber nicht abgeflossen sein. Die Hackergruppe The Gentleman hat auf ihrer Darknet-Leak-Seite den Zugriff auf Atlas Elektronik für sich reklamiert und mit der Veröffentlichung sensibler Daten gedroht. Die Bremer Rüstungsfirma ist einer der weltweit führenden Hersteller von Marineelektronik und Unterwassertechnologie mit rund 2.800 Beschäftigten, davon rund 2.000 allein am Standort Bremen. Niedersachsen. Die Jagd auf Wölfe ist durch das geänderte Bundesjagdgesetz jetzt leichter möglich. In Niedersachsen definiert ein Managementplan Rahmenbedingungen für Abschüsse. Das Ziel ist ein besserer Schutz für Weidetiere. Der vom Landesagrarministerium vorgestellte Managementplan ermöglicht Schnellabschüsse einzelner Wölfe nach Rissen. Unter bestimmten Bedingungen ist auch der Abschuss ganzer Rudel erlaubt. Nur wenn der Herdenschutz überwunden wurde, darf außerhalb der Schonzeit mit Genehmigung geschossen werden. Dabei gelte, dass der Wolf weiterhin eine geschützte Tierart ist. Die Anzahl der erwachsenen Tiere, die geschossen werden dürfen, ist aber noch begrenzt. Sendegebiet: Mit dem Start in die Sommerferien rechnet der ADAC mit deutlich mehr Verkehr in den kommenden Tagen. Denn neben Niedersachsen starten auch noch weitere Bundesländer in die Ferien. Auf den Autobahnen dürfte es voller werden. Betroffen sind vor allem die A2 Richtung Braunschweig und Dortmund sowie die A7 Richtung Hamburg und Kassel. Auch die A1 bei Asten bleibt hier bei uns ein Nadelöhr wegen der Baustelle. Die größten Probleme erwartet der ADAC zum Start ins Wochenende und rät, mehr Zeit einzuplanen oder außerhalb der Hauptzeiten zu starten. Bremen: Pünktlich zu den Sommerferien ist gestern das Westbad in Walle eröffnet worden. Weil es immer wieder Probleme bei den Bauarbeiten gab, verschob sich der Eröffnungstermin um 5 Jahre. Auch die Baukosten stiegen von den geplanten 14 Millionen Euro auf 36 Millionen. Nun bietet die neue Schwimmhalle mehr Kapazitäten für die Schwimmausbildung im Bremer Westen für Vereine und Schulen.
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1: Heute stellt sich meist freundliches Wetter ein. In der zweiten Tageshälfte können aber wieder Regenschauer und kurze Gewitter möglich sein. Die Temperaturen liegen zwischen 19 und 24 Grad. Morgen am Freitag meist eine trockene Mischung aus Sonne und Wolken. Etwas windiger bei Temperaturen bis maximal 22 Grad. Und das waren die Nachrichten aus der Region.
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3: Um 14:03 ist einiges los bei uns auf den Straßen. Und zwar die A1 Hamburg Richtung Osnabrück zwischen Bremer Kreuz und Brinkum stockt der Verkehr auf 6 Kilometer vor der Baustelle. Dann haben wir zweimal die A1 Osnabrück Richtung Bremen. Und zwar zwischen Lohne-Dinklage und Vechta stockt der Verkehr auf 4 Kilometer. Und zwischen Dreieck Stur und Bremen-Himmeling sind es 5 Kilometer, wo der Verkehr vor der Baustelle stockt. Die A7 Hannover Richtung Hamburg zwischen Fleschteck und Dreieck Hamburg Südwest stockt es auf 2 Kilometer. Die A27 Bremerhaven Richtung Bremen zwischen Bremen Industriehäfen und Bremen-Horn-Lehe stockt es auf 4 Kilometer. Dann haben wir nochmal die B212 Ganderkesee Richtung Norden Hamm. Die ist in der Überleitung zur B437 Richtung Friedeberg gesperrt, und zwar bis morgen 15 Uhr wegen Grünpflegearbeiten. Und das gleiche ist auch auf der B437 Friedeburg Richtung Rodenkirchen. Der ist die Überleitung zur B212 Richtung Nordenham, ebenfalls wegen Grünpflege bis morgen 15 Uhr gesperrt. Dort ist im Übrigen auch eine Umleitung ausgeschildert. Gute Fahrt!

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1: Ja, und er wünscht Ihnen erstmal einen schönen Nachmittag hier um 14 Uhr. Bis 16 Uhr geht Radio Weser am Nachmittag. Ich werde Sie begleiten, wenn Sie mögen. Einiges an Musik gibt es, ein paar Beiträge gibt es. Ferienanfang ist heute der 2. Juli. Also die Jüngeren von uns werden sich sicherlich freuen, dass erstmal 6 Wochen Ruhe ist ungefähr. Und ich wünsche Ihnen auf jeden Fall erstmal einen schönen Nachmittag und wünsche allerseits gute Unterhaltung.

Die Insel Föhr gehört zu den nordfriesischen Inseln und gehört zu Schleswig-Holstein. Föhr ist die größte Insel und die bevölkerungsreichste deutsche Insel ohne Straßen- bzw. Bahnverbindung vom Festland. Warum ich Ihnen das erzähle? Stem 4 kommt von der und von der haben wir eben den Titel gehört aus dem 2007er Album Wildlife hier als Auftakt für Radiovisa am Nachmittag. Wir gehen weiter in die USA. The Calling steht an und die kommen aus Los Angeles, haben sich 2001

ja, sind sie bekannt geworden, möchte ich mal sagen, vor allen Dingen mit ihrer Single Whatever Will Go. Und die hören wir uns hier, Whatever You Will Go, so rum. Und die hören wir uns auf jeden Fall jetzt erstmal an.

Hier ist Radio Weser am Nachmittag und wir beschäftigen uns gleich mit inversiven Arten, die sich hier bei uns im Sendegebiet weiter ausbreiten. Ich rede von der asiatischen Hornisse. Dazu haben wir gleich einen Bericht für Sie, aber erstmal hören wir uns noch Paul Carrack mit Where Did I Go Wrong an und dann geht's um die asiatische Hornisse.

0: Jo, die asiatische Hornisse breitet sich bei uns im Sendegebiet immer weiter aus. Und die ist für unsere Honigbienen eine echte Gefahr. Im vergangenen Jahr sind einige zum ersten Mal in größerer Anzahl bei uns gesichtet worden. Heißt, die asiatische Hornisse ist bei uns angekommen, sagt Lamin Nefati vom Naturschutzbund. Noch nicht flächendeckend, aber die Ausbreitung nimmt immer mehr an Fahrt auf.
1: Ja, also die untere Naturschutzbehörde, die rechnet jetzt für das Jahr 2026 definitiv mit einer weiteren Ausbreitung. Für Niedersachsen versucht man aber noch, diese flächendeckende Besiedlung zu verzögern. Zum Beispiel heißt das schon, dass noch auf eine aktive Bekämpfung gesetzt wird, also heißt auf eine Nestentfernung, insbesondere auch noch im Frühjahr. Das ist aber nicht ganz unkompliziert, weil die auch in der Regel sehr weit oben in den Baumkronen.
0: Für uns Menschen ist dieses Insekt nicht gefährlicher als Bienen oder Wespen oder auch die heimische Hornisse. Das eigentliche Problem ist, dass die asiatische Hornisse eine invasive Art ist. Durch ihr Vorkommen bedroht sie unsere heimischen Insekten, so Nefati.
1: Die asiatische Hornisse findet alles interessant, was tierisches Eiweiß enthält. Also damit wird die Brut gefüttert und dementsprechend sind ja Spinnen interessant, generell Insekten, darunter eben dann auch zum Beispiel die Honigbiene. Und das ist, sage ich mal, in dem Falle jetzt für die einzelnen Individuen nicht neu. Das Problem, was wir allerdings bei der asiatischen Hornisse haben, ist, dass sie eben so große Staaten bilden kann. Also dadurch wird dann letztlich einfach der Prädatorendruck auf Honigbienen, Wildbienen und ja, andere Insekten deutlich erhöht.
0: Und das kann das ökologische Gleichgewicht stören. Viele Imker machen sich im Übrigen große Sorgen um ihre Bienenvölker. Und wenn die Bienen immer weniger werden, leidet natürlich auch die Landwirtschaft. Rund 85% der landwirtschaftlichen Erträge im Pflanzen- und Obstbau hängen in Deutschland von der Bestäubung der Honigbienen ab. Wer ein Nest sieht, soll es melden. Jetzt nur noch die Frage, wie ich die asiatische von der einheimischen Hornisse unterscheide. Sie ist etwas kleiner als unsere heimische europäische Hornisse und der Körper ist außerdem etwas dunkler gefärbt.
1: Was ich besonders auffällig finde persönlich, ist das letzte Drittel des Hinterleibs. Das hat so eine gelb-orange Musterung. Zusätzlich ist auch so eine orange-gelbe Zeichnung im Gesicht zu sehen. Und insbesondere diese gelben Füße, die man sehr gut erkennen kann, sind so das beste Erkennungsmerkmal.
0: Also wenn Sie was sehen in der Richtung, am besten erstmal ein Foto machen und zu Fachleuten schicken. Die können dann die Hornisse eindeutig identifizieren und dann auf die Suche zum Beispiel nach ihren Nestern gehen. Bloß nicht gleich draufhauen, denn unsere heimische Hornisse ist geschützt und ebenso wie die Bienen erfüllt sie wichtige Aufgaben im Ökosystem. Und jetzt die neue Rolling Stones hier, die neue Single. Nächste Woche kommt der neue Titel von denen, das neue Album von denen raus. Das sind noch 7 Tage, 9 Stunden, 40 Minuten und am 10. geht es los mit Foreign Tanks. Sie haben ihre 3. Single rausgebracht, die hören wir uns jetzt an. Hier ist Jealous Lover.

Ich muss lügen. 2 oder 3 Singles haben sie veröffentlicht. Ich meine 3, die Rolling Stones aus ihrem neuen Album, was ja nächsten Freitag auf den Markt kommt. Foreign Tongues heißt es und ja, das 25. Studioalbum der Band. Wie gesagt, am 10. kommt es in die Plattenläden. Es sind einige bekannte Stars auch dabei, wie Paul McCartney, wie Steve Winwood, Robert Smith von The Cure oder Chad Smith von Red Hot Chili Peppers. Und auch auf diesem Album ist noch ein Titel, den Charlie Watts, der ja leider verstorben ist, noch ja, auf seinem Schlagzeug begleitet hat. Das zu dem 25. Album von den Rolling Stones. 82 Jahre ist Mick Jagger jetzt und auch Keith Richards und Charlie Watts, sag ich mal, der Dritte im Bunde. Mir fällt im Moment der Name nicht ein. Ich muss mal eben gucken hier. Na, ist egal, der ist auf jeden Fall 79, also sie sind zum Teil kurz vor den 80ern oder eben halt auch schon 82 Jahre alt. Das musste auf jeden Fall erstmal nachmachen und die stehen ja auch in ihrem ganzen Schaffen so, da haben sie ja wirklich nicht in die Suppe gespuckt und die haben wirklich Rock

Rock'n'Roll gelebt und das waren auch Drogenexzesse und so weiter und so fort. Ich kann mich noch an eine Filmsequenz erinnern, wo Keith Richards lachenderweise einen Fernseher vom Balkon schmeißt und sich freut, wie er unten auf dem Boden aufschlägt. Und ja, die Jungs, die haben richtig Rock'n'Roll gemacht. Und wenn du Mick Jagger auf der Bühne siehst mit 82, dann denkst du nicht, dass der schon so alt ist, ne? Wir haben 14:25 Uhr. Albin Lee Meldow liegt jetzt an mit Single.

0: Ja, der Soul-Bade Otis Kane aus seinem Debütalbum Violet, Anfang letzten Jahres erschien, und der Titel war Dance With You. Wir haben 14 Uhr und 32 Minuten.
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0: Ja, und da ist gerade eine Unfallmeldung reingekommen, und zwar: Vorsicht bitte auf der A1 Osnabrück Richtung Bremen, zwischen Bremen, Brinkum und Rastplatz Kummhörenskuhlen befindet sich eine ungesicherte Unfallstelle. Die A1 Hamburg Richtung Osnabrück zwischen Bremer Kreuz und Brinkum stockt der Verkehr vor der Baustelle auf 6 Kilometer. Nochmal die A1, allerdings Osnabrück Richtung Bremen, und da gibt es gleich zwei Meldungen: zwischen Lohne-Dinknale und Vechta 4 Kilometer stockender Verkehr, und zwischen Dreieck Stur und Bremen-Hemmeling 5 Kilometer stockender Verkehr vor der Baustelle. Die A7 Hannover Richtung Hamburg zwischen Fleestedt und Dreieck Hamburg Südwest 2 Kilometer stockt es dort. Und 4 Kilometer stockender Verkehr ist auf der A27 Bremerhaven Richtung Bremen zwischen Bremen Industriehäfen und Horn-Lehe. Die B212 Ganderkesee Richtung Nordenham ist in der Überleitung zur B437 Richtung Friedeburg wegen Grünpflegearbeiten bis morgen 15 Uhr gesperrt. Und ebenfalls morgen bis 15 Uhr gesperrt ist die B437 Friedeburg Richtung Rodenkirchen in der Überleitung zur B12 Richtung Nordenham. Und wie gesagt, da pflegen sie das Grüne. Und dort ist im Übrigen auch eine Umleitung eingerichtet für sie. Kommen Sie gut an und gute Fahrt.
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Brother Strut hier bei Radio Weser am Nachmittag. Britische Funk- und Soul-Band. Ihr erstes Album First Strut is the Deepest kam 2013 auf den Markt und hier der Titel aus diesem Album. Vinyl ist, ist der Titel wieder weg. Vinyl ist my Bible, also Vinyl ist meine Bibel. Ja, vielversprechendes Debütalbum in die späteren Sachen. Ich muss es gestehen, habe ich noch nicht reingehört, werde ich aber demnächst tun. Und dieser Song, da habe ich gedacht, der muss unbedingt hier mal bei Radio Weser am Nachmittag laufen. So wie der nächste auch. Warren G. mit Regulate kennen Sie wahrscheinlich noch aus den 90ern. Und dieser Sound oder dieser Song ist neu rausgebracht worden in einer 1950er Soul-Version. 1950s Soul-Version. Und zwar ist das der DJ Droby Tassin. Der hat diesen Sound rausgebracht und Sold Out heißt das Album. Es ist ein Sampler, wo die ganzen 90er Klassiker drauf sind, die mit Hip-Hop und Soul in Verbindung stehen und ein durchaus gelungenes Album. Und wir hören uns jetzt ja, wie gesagt, den Ausschnitt von Warren G und Nate Dogg Regulate an. DJ Droby Tassin hier bei Radio Weser am Nachmittag.

aus dem Album Sold Out und wie gesagt ein alter Klassiker von Warren G hier nochmal neu aufbereitet und ich würde sagen, es ist Soul, es ist Rhythm and Blues, würde ich sagen, und Gospel, so vom Gesang her, würde ich, glaube ich, auch unterschreiben. Auf diesem Album sind zum Beispiel Titel von Tupac vertreten, von Lunis, von, wen haben wir noch hier? Notorious B.I.G., Warren G. und Nate Dogg haben wir eben gehört. Der Wu-Tang Clan ist auch vertreten und ein absolut hörenswertes Album, weil das ganze Album ist in diesem Stil, was diesen Rhythm und Blues angeht und hat mich persönlich richtig beeindruckt. Und jetzt, ja, gleich geht's um die Sommerferien, die sind ja heute angefangen, aber erstmal Diane Warren und John Batiste hier mit ihrem Titel Sweat. Oder Sweet.

0: Seit heute haben die Schülerinnen und Schüler bei uns im Sendegebiet ja endlich wieder Sommerferien und das 6 Wochen lang. Ja, was es damit auf sich hat und wie sich das anfühlt, wenn man mal in der Schule, ja, wenn man die mal hinter sich lässt oder wie das bei uns war in der Jugend, da haben wir mal die Lilienthaler gefragt, ob sie sich noch zurückerinnern können, wie es an dem Ferienstart in ihrer Jugend gewesen ist.
1: Ja, unendlich lang. 6 Wochen und total toll aus der Schule gerannt und genau ins Freibad oder in Urlaub gefahren, aber auf jeden Fall unendlich lange Sommer.
2: Ja, schön, ne? Dass dann endlich Ferien sind. Man hat sich drauf gefreut, wenn das Wetter dann auch noch gut war. Das Schwimmbad, der Bolzplatz haben gerufen, sagen wir es mal so.
3: Wie da die Gefühle waren, Freiheit. Freiheit genießen, mit Freunden zum Schwimmen gehen, zu Oma und Opa fahren.
4: Endlich frei ausschlafen, ganzen Tag nicht an Schule denken. Doch, war schön.
5: Es war ein wahnsinnig cooles Gefühl. Einfach mal raus, 6 Wochen nichts tun, keine Schule, kein Stress. War schon toll.
0: Es ist doch schön, wenn man an solchen Tagen mal wieder in den Erinnerungen schwelgen kann an die unbeschwerte Jugendzeit damals, wo wir alle 6 Wochen lang frei waren. Apropos, auch wir bei Radio Weser TV machen eine Sommerpause. Ja, Radio Weser TV am Morgen und Radio Weser am Nachmittag und das einen Monat lang. Und zwar, ja, wie gesagt, gibt es morgens von 6 bis 8 dann keine Sendung. Da gibt es nur eine Jukebox, würde ich mal sagen. Und das gleiche eben von 14 bis 16 Uhr, immer von montags bis freitags, das sind ja unsere Zeiten. Und unsere Ferien fangen an vom 6.7., sprich Montag, bis zum einschließlich 9.8. Und dann sind wir ja in der ersten oder nach der ersten Augustwoche auf jeden Fall wieder für Sie da. Und ich sag einfach mal, das haben wir uns verdient, nicht wahr?

0: Yo, Fury in the Slaughterhouse hier bei Radio Weser am Nachmittag. Dancing in the Sunshine of the Dark hat er ja oft genug gesungen. Und im Übrigen auch hier im weiteren Sendegebiet von Radio Weser sind sie auch live. Und zwar am 31. Juli in Lüneburg, in dem Lüneburger Kultursommer. Freitag um 19 Uhr, 31. Juli. Und am 1. August sind sie auch in Gelsenkirchen, auch 19 Uhr in dem Amphitheater Gelsenkirchen. Das nochmal zu Fury in the Slaughterhouse. Und ja, wir haben ja die Rubrik kuriose Feiertage. Darum kümmert sich mein Kollege Thorsten Folge und der bringt sie heute am 2. Juli auf den neuesten Stand. Und zwar haben wir heute Welt-UFO-Tag.
1: Heute gilt es, den Blick immer mal wieder zum Himmel zu richten und zu gucken, ob sich da vielleicht etwas Ungewöhnliches abspielt. Denn heute, am 2. Juli, ist der Welt-UFO-Tag. Der perfekte Anlass, mal wieder das Fernglas rauszuholen, vielleicht Alufolie zu einem Hut zu falten und ein bisschen an außerirdisches Leben zu glauben. Der Tag erinnert an den berühmten Roswell-Zwischenfall von 1947, als angeblich ein UFO in New Mexico abgestürzt sein soll. Offiziell war es dann ein Wetterballon. Seitdem ranken sich aber Mythen, Verschwörungstheorien und jede Menge Geschichten um das Geschehen. Laut Statistik glaubt übrigens etwa jeder dritte Mensch, dass es irgendwo da draußen außerirdisches Leben gibt. Ob das jetzt kleine grüne Wesen mit riesigen Augen sind, ob sie uns wohlgesonnen oder feindlich gegenüberstehen würden und ob sie sich eventuell schon auf dem Weg zu uns befinden, sei mal dahingestellt. Heute wäre also der perfekte Tag, um mal wieder ganz genau, ob mit Teleskop oder ohne, zu gucken, ob sich tagsüber oder in der Nacht am Himmel etwas Ungewöhnliches abspielt, was nicht nach einem normalen Flugzeug, einem Satelliten oder einer Sternschnuppe aussieht. Denn vielleicht ist ja heute am 2. Juli, dem Welt-UFO-Tag, genau der Tag, wo Sie es sind, der außerirdisches Leben entdeckt. Und falls nicht, hatte man zumindest einen schönen Tag mit Wolken oder Sterne gucken.
0: Thorsten Folge über den Welt-UFO-Tag, aber den Hut, den würde ich auf

0: jeden Fall weglassen, nicht?
1: Ja, und wir schalten gleich rüber zu den Nachrichten aus dem Deutschlandfunk. Da gibt's das Neueste aus aller Welt. Und dann hören wir uns natürlich gleich wieder für eine weitere Stunde Radio Weser am Nachmittag. Nein, Aluhut würde ich mir auf jeden Fall nicht aufsetzen.

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1: Die Nachrichten. Der Hausärzteverband hat das Vorhaben der Koalition, die Regeln für Krankschreibungen zu verschärfen, als Katastrophe bezeichnet. Der Vorsitzende Blumenthal Bayer sagte dem Redaktionsnetzwerk Deutschland, die damit einhergehende Bürokratie werde nicht zu bewältigen sein. Nach dem Willen von CDU, CSU und SPD sollen Beschäftigte ihrem Arbeitgeber künftig schon am ersten Tag einer Erkrankung eine Arbeitsunfähigkeitsbescheinigung vorlegen. Gleichzeitig sollen Ärzte diese nicht mehr telefonisch ausstellen können. Der Vorstand der Kassenärztlichen Bundesvereinigung sprach von einer Zumutung, die an Unverschämtheit grenze. Wer krank sei, gehöre ins Bett und nicht in eine übervolle Praxis. Der Sozialverband VDK sagte, die Regierung unterstelle den Menschen wieder einmal, den Sozialstaat zum Blaumachen auszunutzen. Nach Angaben der Betriebskrankenkassen liegt der Anteil telefonischer Krankschreibungen bei nur 0,85%. Bundeskanzler Merz hatte die Verschärfung der Regeln mit einem gestiegenen Krankenstand begründet. Betriebe könnten allerdings auf eine Arbeitsunfähigkeitsbescheinigung ab dem ersten Tag verzichten. Die deutsche Wirtschaft reagiert überwiegend positiv auf das Reformpaket der Regierungskoalition. Es enthalte viele überfällige Schritte, insbesondere beim Abbau von Bürokratie, sagte der Präsident der Deutschen Industrie- und Handelskammer Adrian. Eine große Enttäuschung sei die Anhebung der sogenannten Reichensteuer, die vor allem mittelständische Personengesellschaften und Familienunternehmen treffe. Der Bundesverband der deutschen Industrie bewertet das Paket als positives Zeichen für den gemeinsamen Reformwillen und die Arbeitsfähigkeit der Koalition. Der Chef der Deutschen Bank, Sewing, sagte, das Reformpaket sei ein sehr gelungener Aufschlag und unterstütze Wachstum, Wettbewerbsfähigkeit und Innovation. Union und SPD hatten am Vormittag ein 34-Punkte-Reformpaket zu Steuern, Arbeit und Entbürokratisierung präsentiert. Der deutsche Halbleiterkonzern Infineon hat eine neue Chipfabrik am Standort Dresden eröffnet, 3 Monate früher als geplant. Nach Angaben des Unternehmens ist die Fabrik eine der modernsten Produktionsstätten für Halbleiter weltweit. Die Chips werden unter anderem für Elektroautos, Rechenzentren und Industrieanlagen benötigt. Infineon investierte rund 5 Milliarden Euro in das neue Werk. Es sollen 1.000 neue Jobs entstehen. Das Projekt wird im Rahmen des European Chips Act mit Fördergeldern in Höhe von 920 Millionen Euro unterstützt. Ziel ist es, die europäische Chipproduktion zu steigern und so die Abhängigkeit von anderen Ländern zu verringern. Auch der Bund und das Land Sachsen sind an der Förderung beteiligt. Bei einem russischen Luftangriff auf Kiew sind nach Angaben der Behörden mindestens 18 Menschen getötet worden. Außerdem gäbe es zahlreiche Verletzte. Kiews Bürgermeister Klitschko rief für morgen einen Trauertag aus. In der ganzen Stadt gäbe es Schäden, einige Gebäude seien völlig zerstört. Helfer suchten in den Trümmern eines 9-stöckigen Wohnhauses nach Überlebenden. Außenminister Sibiha sagte, Kiew habe eine Nacht des Schreckens erlebt. Auch in anderen Teilen des Landes gab es Angriffe. Präsident Selenskyj forderte von den Verbündeten mehr Hilfe bei der Flugabwehr. Aus Moskau hieß es, man habe Vergeltung für ukrainische Angriffe geübt. Zuletzt hatte die Ukraine die Energieinfrastruktur in Russland ins Visier genommen, was dort zu Treibstoffengpässen führte. Der britische Premierminister Starmer hat im Namen der Regierung um Verzeihung gebeten für die Zwangsadoptionen von Babys unverheirateter Mütter. Er sprach im Parlament von tiefer und aufrichtiger Reue angesichts eines Schandflecks in der britischen Geschichte. Frauen seien genötigt, eingeschüchtert oder irregeführt worden. Man habe ihnen vermittelt, dass sie keine andere Wahl hätten, als sich ihre Kinder wegnehmen zu lassen. Schätzungsweise 185.000 Babys von unverheirateten Müttern wurden zwischen 1949 und 1976 in England und Wales zur Adoption freigegeben. Über das Thema wurde in Großbritannien lange geschwiegen. Erst durch die Arbeit von Aktivisten kam das Ausmaß ans Licht. Das Wetter: heiter bis wolkig,

0: Im Norden und Nordwesten bewölkt und etwas Regen, 20 bis 31 Grad. Morgen im Norden und an den Alpen bewölkt und regnerisch, sonst heiter bis wolkig, 19 bis 28 Grad. Das waren die Nachrichten.
1: Das waren die Nachrichten vom Deutschlandfunk. 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
2: Ja, und das sind viermal stockender Verkehr bei uns im Sendegebiet. Und anfangen möchte ich mit der A1 Hamburg Richtung Osnabrück. Zwischen Bremer Kreuz und Brinkum stockt es sich auf 6 Kilometer vor der Baustelle. Die A1 haben wir jetzt zweimal Osnabrück Richtung Bremen. Zwischen Lohne-Dinklage und Vechta 4 Kilometer stockender Verkehr. Und zwischen Dreieck Stur und Bremen-Hemeling stockt es auf 5 Kilometer vor der Baustelle. Und dann haben wir nochmal die A27 Bremerhaven Richtung Bremen. Zwischen Bremen-Industriehäfen und Hornlehe stockt es sich auf 4 Kilometer. Ich wünsche Ihnen eine gute Fahrt.
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2: Ja, und das mit der Kultur können wir gleich erfüllen. Und zwar haben wir die Kulturtipps von 4. bis zum 6. diesen Monats. Und was haben wir noch? News aus der Region um 12:30. Und wie immer donnerstags, ja, die Filmzeit mit Dennis Pumm. Die gibt es immer so um 3:45. Und ich wünsche Ihnen allerseits eine gute Unterhaltung. Und natürlich einiges an Musik haben wir natürlich auch auf der Pfanne. Wie hier jetzt Maze und Time is on my side. Schönen Nachmittag weiterhin.

das Debütalbum von Mace hier zusammen mit Frankie Beverly, Time is on my side, gibt's natürlich auch von den Stones den Titel, aber hier von der Soul-Band Mace. Und wie gesagt, hat mich damals Ende der 70er Jahre, also 1977 kam dieses Album, wirklich beeindruckt und ich habe sie auch verfolgt. Ja, in den 80ern hatten sie auch noch große Hits wie Joy and Pain und sind aus dem Soul nicht wegzudenken. Leider ist Frankie Beverly letztes Jahr verstorben und er war für mich einer der ganz großen Soul-Sänger. Ja, und wir haben 15 Uhr und 12 Minuten und wir haben ja immer so eine Rubrik hier, zumindest wenn ich hier nachmittags sende, und zwar spiele ich Ihnen eine Langversion, eine Maxi-Single-Version, eine Extended-Version, und die habe ich diese Woche von Karen Wheeler rausgesucht. Der Titel ist Living in the Light und das ist der Brighton Bass Mix hier, also eine 12-Inch-Version, und Karen Wheeler hat zum Beispiel bei Soul to Soul auch gesungen und war früher auch bei den Specials und 63 Jahre alt ist, sie kommt aus London, aus dem Vereinigten Königreich, und hier Living in the Light, Karen Wheeler.

0: Karen Wheeler hier bei Radio Weser am Nachmittag. Und ich habe noch mal eben gegoogelt, was sie alles so gemacht hat, wie ihr Werdegang ist. Zum Beispiel 1983 hat sie für Elvis Costello als Backgroundsängerin gearbeitet. Unter anderem, nämlich für Phil Collins auch oder für Erasure. Sie sang in Reggae-Bands wie Brown Sugar oder Avro Diazic. Und ihre ersten Chart-Hits hatte die Tochter jamaikanischer Eltern, als sie den Soul-to-Soul-Hit Keep on Moving und Back to Life gesungen hat. Und beide Lieder waren ja natürlich weltweit erfolgreich. Und hier als Solo in Living in the Light hier bei Radio Weser am Nachmittag. Und jetzt haben wir die Kulturtipps für Sie, und zwar vom 4. bis zum 6. Juli.
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2: Am Samstag, den 4. Juli, gastiert die Oldenburger Band Black Sheep Burning im Bluesclub Meisenfrei. Die schwarzen Schafe stehen für handgemachten Rock à la Papa Roach, Red Hot Chili Peppers oder Good Charlotte und spielen eine Mischung aus Classic Rock, Punk, Hard Rock und Funk mit eigenen Kompositionen und Coverstücken. Los geht's um 21 Uhr, der Eintritt ist frei. Der

0: Zauberer von Oz, eine Fußballtragödie, heißt ein Theaterstück über den streitbaren Fußballer Mesut Özil, der gleichermaßen Ballkünstler, Weltmeister, Identifikationsfigur, Posterboy für Integration, Sündenbock und Skandalfigur ist. Das spannende Stück ist am Sonntag, den 5. Juli ab 18.30 Uhr im Kleinen Haus im Bremer Theater zu sehen. Gemeinsam Neues ausprobieren, miteinander was erleben und die Natur erkunden ist ein Angebot, hauptsächlich für Kinder, aber natürlich auch für Eltern, während der Ferienzeit im Park der Gärten in Bad Zwischenahn. Kinder und ihre Familien werden zum Erlebnisausflug ins Grüne eingeladen. Bei Spielen im Park liegt der Park der Gärten vom 6. bis zum 19. Juli täglich von 11 bis 17 Uhr in Kinderhänden, inklusive Bewegungs- und Rätselstationen zum selber erkunden und mitmachen.
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Drei Schulfreunde gründen 1981 in Glasgow eine Band, die The Blue Nile heißt, britische Popband. Ja, wie gesagt, seit 1981 gibt es diese Band. Dieser Titel, den wir eben gehört haben, The Downtown Lights, kam aus dem Album Heads, ist 1989 erschienen und sie haben sich selber, The Blue Nile, als elegante Trantüten bezeichnet, weil sie in ihrer ganzen Zeit, in der sie aktiv sind, nur 4 Alben rausgebracht haben. Dieses Album Heads war zum Beispiel auch vertreten, und zwar die Hi-Fi-Firma Lin hat eine Plattenfirma gegründet, um extra Referenzaufnahmen für ihre Hi-Fi-Anlagen zu haben. Und da haben sie The Blue Nile geschartert und die haben ihre Platten bei dem auf dem Label ja verbracht. Wenn sie das Ding normal in der Anlage, in einer guten Anlage auflegen, dann hören sie, wie schön transparent diese Alben von dieser wunderbaren Band klingen. Ja, Downtown Lights ist zum Beispiel auch in späteren Jahren 1995 zum Beispiel von Rod Stewart auch gekonnt gecovert worden, obwohl das Original für mich immer noch unerreichbar ist. Wir haben 15 Uhr und 28 Minuten und Billy Idol haben wir jetzt auch. Hier ist Bitter Taste und gleich die News aus der Region mit Dennis Pumm.

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1: Jo, und zu modernen Zeiten ist ja die KI immer am Start. Und wenn du googelst, dann gibt es eine Übersicht mit KI steht hier. Und Bitter Taste ist eine tiefgründige Rockballade von Billy Idol, die am 11. August 2021 als erste Single der EP The Roadside erschienen ist. Der von Butch Walker produzierte Song verarbeitet Idols schweren Motorradunfall von 1990 und reflektiert über das Leben und das Überleben. Das hat uns die KI eben berichtet über diesen Song. Und jetzt die News aus der Region. Wir haben 15.33 Uhr. Eigentlich sind wir schon 3 Minuten zu spät. Aber ich hoffe, Dennis, du siehst es mir nach.
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3: Mit Dennis Pumm die Schlagzeilen. Bremen, Hacker haben Rüstungsfirma gehackt. Niedersachsen, Wolfsabschüsse leichter möglich. Sendegebiet, Ferienbeginn, volle Straßen erwartet und Bremen, Westbad feierlich eröffnet. Bremen, Hacker haben das Bremer Unternehmen Atlas Elektronik gehackt. Der Mutterkonzern TKMS bestätigte die Attacke gegenüber Buten und Binn. Sicherheitsrelevante Daten sollen dem Bericht zufolge aber nicht abgeflossen sein. Die Hackergruppe The Gentleman hat auf ihrer Darknet-Leak-Seite den Zugriff auf Atlas Elektronik für sich reklamiert und mit der Veröffentlichung sensibler Daten gedroht. Die Bremer Rüstungsfirma ist einer der weltweit führenden Hersteller von Marineelektronik und Unterwassertechnologie mit rund 2.800 Beschäftigten, davon rund 2.000 allein am Standort Bremen. Niedersachsen. Die Jagd auf Wölfe ist durch das geänderte Bundesjagdgesetz jetzt leichter möglich. In Niedersachsen definiert ein Managementplan Rahmenbedingungen für Abschüsse. Das Ziel ist ein besserer Schutz für Weidetiere. Der vom Landesagrarministerium vorgestellte Managementplan ermöglicht Schnellabschüsse einzelner Wölfe nach Rissen. Unter bestimmten Bedingungen ist auch der Abschuss ganzer Rudel erlaubt. Nur wenn der Herdenschutz überwunden wurde, darf außerhalb der Schonzeit mit Genehmigung geschossen werden. Dabei gelte, dass der Wolf weiterhin eine geschützte

0: Tierart ist. Die Anzahl der erwachsenen Tiere, die geschossen werden dürfen, ist aber noch begrenzt. Sendegebiet. Mit dem Start in die Sommerferien rechnet der ADAC mit deutlich mehr Verkehr in den kommenden Tagen. Denn neben Niedersachsen starten auch noch weitere Bundesländer in die Ferien. Auf den Autobahnen dürfte es voller werden. Betroffen sind vor allem die A2 Richtung Braunschweig und Dortmund sowie die A7 Richtung Hamburg und Kassel. Auch die A1 bei Asten bleibt hier bei uns ein Nadelöhr wegen der Baustelle. Die größten Probleme erwartet der ADAC zum Start ins Wochenende und rät, mehr Zeit einzuplanen oder außerhalb der Hauptzeiten zu starten. Bremen. Pünktlich zu den Sommerferien ist gestern das Westbad in Walle eröffnet worden. Weil es immer wieder Probleme bei den Bauarbeiten gab, verschob sich der Eröffnungstermin um 5 Jahre. Auch die Baukosten stiegen von den geplanten 14 Millionen Euro auf 36 Millionen. Nun bietet die neue Schwimmhalle mehr Kapazitäten für die Schwimmausbildung im Bremer Westen für Vereine und Schulen.
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0: Heute stellt sich meist freundliches Wetter ein. In der zweiten Tageshälfte können aber wieder Regenschauer und kurze Gewitter möglich sein. Die Temperaturen liegen zwischen 19 und 24 Grad. Morgen am Freitag meist eine trockene Mischung aus Sonne und Wolken. Etwas windiger bei Temperaturen bis maximal 22 Grad. Und das waren die Nachrichten aus der Region.
2: Da muss ich doch noch mal was privat kommentieren. Und zwar, wir bauen ein Bad, das soll 14 Millionen kosten und kostet im Endeffekt 36 Millionen. Wenn ein normaler Häuschenbauer sich einen Kredit bei der Bank holt und sagt, kostet 500.000 und nachher kostet es fast 1,4 Millionen, ob die Bank ihm denn das weitere Geld bewilligen würde, das steht hier zur Frage. Und wie kann man so planen? Ich verstehe das irgendwie nicht so richtig, aber muss ich ja auch nicht.
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2: Ja, und wir haben zwei Meldungen hier, zwei Unfälle hier für unser Sendegebiet. Und zwar Vorsicht bitte auf der A1 Bremen Richtung Osnabrück zwischen Groß-Ippenau und Wildeshausen Nord befindet sich eine ungesicherte Unfallstelle und dort bilden Sie bitte eine Rettungsgasse. Ebenfalls Vorsicht bitte auf der B75 Oldenburger Straße zwischen Bremen und Richtung Delmenhorst. Ja, ist das. Und zwar zwischen Huchting und Delmhorst steht ein defektes Fahrzeug. Ich wünsche Ihnen eine gute Fahrt. Kommen Sie gut an.
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Jo, 1990 kam dieser Titel von Maxi Priest raus, Close to You. Und ich habe mal geguckt, die Höchstplatzierung in Deutschland war Platz 4. 31 Wochen war dieser Titel in den Charts. In den USA hat dieser Titel sogar Platz 1 geschafft, war dort 30 Wochen vertreten. Österreich Platz 8, 14 Wochen vertreten. Und in der Schweiz war Höchstplatzierung 10 und war dort 10 Wochen vertreten. Maxi Priest, Close to You, ein absoluter Klassiker. Ja, und wie gesagt, auch schon 36 Jahre alt, ne? Klingt immer noch frisch und wird auf vielen Oldie-Sendern auf jeden Fall immer noch gespielt. Und die nächsten, die sprechen mir aus der Seele. So much trouble in the world. Hier ist Bob Marley and the Wailers. Achso, ja, und die Kinotipps gibt's denn auch gleich im Anschluss nach Bob Marley.

0: Viva! Hier ist Radio Weser am Nachmittag, ist 15.47 Uhr und heute gibt es in unserer Kinozeit gute Filmkost aus der Schweiz. Und Emma Thompson wird in einer eisigen Umgebung Zeugin eines Verbrechens. Mehr weiß mein Kollege Dennis Pum.
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2: Oh Scheiße!
3: Du heiliger Zombie!
4: Upgrade! Fressen!
5: Unsere Köchin der Nation, Betty Bossi.
6: In der Schweiz ist Betty Bossi eine Legende als Kochstar der Nation. In Wahrheit aber ist die Frau eine reine Kunstfigur. Erfunden 1956 von der Werbetexterin Emmy Triola. Die Komödie Hallo Betty erzählt davon, wie sie den Agenturchef davon überzeugt, für ein Speiseöl mit einer kleinen Beilage in der Zeitung zu werben und als fiktive Kochberaterin ganz allein die Seiten füllt.
7: Buchhaltung?
8: Ich texte.
9: Öl und Kochfett.
6: Lustig, dass die weibliche Möchtegern-Köchin auch mal an den Herd muss.
8: Das da, Tiramisu, was hat's da drin?
10: Ich sag nur eins, Kochlehrerinnen.
6: Hallo Betty erzählt wunderbar von Geschlechterrollen in den 50ern und den Anfängen der Kochmagazine und Fernsehshows. Perfekt auf den Punkt gegart ist diese Komödie und die Zutaten, die stimmen auch.
11: Unsere Ratgeberin ist eine Frau in ihren besten Jahren. Natürlich ist sie auch eine leidenschaftliche Köchin, die gerne Neues ausprobiert.
7: Wieso hat's da Bananen drauf?
6: Und wer ein wenig Abkühlung braucht, fürs Heimkino ist nun Dead of Winter draußen. Die eisigen Weiten von Minnesota. Barb trauert um ihren Mann. Sie ist auf der Reise zu einem See. Dort will sie die Asche versenken. Hier ging sie früher immer mit ihm hin. Die Erinnerung eben. Doch mitten im Winter ist das gar kein leichtes Unterfangen. Sie bohrt sich händisch durchs Eis. Doch dann...
12: Versuch sowas noch einmal und du bist tot.
6: Wird sie Zeugin eines brutalen Verbrechens? Flüchten oder helfen ist die Frage. Barb, gespielt von Emma Thompson, nimmt die Fährte auf.
13: Oh, Hallöchen.
14: Was machen Sie denn hier draußen?
13: Nur ein wenig Eisfischen.
14: Nur Sie allein?
13: Ja.
6: Sie entdeckt in einer verschneiten Hütte eine entführte junge Frau. Die treibende Kraft hinter dem Kidnapping ist eine kranke Frau. Aber was ist das Motiv von ihr und ihrem Mann? Das gilt es jetzt herauszufinden.
13: Hallo, ist da irgendjemand? Das ist ein Notfall. Hier hat eine Entführung stattgefunden. Ist da irgendjemand?
6: Es wird eng für die Rentnerin im Schneeanzug.
13: Bist du verletzt? Ich lass dich nicht hier sitzen.
6: Unter extremen Drehbedingungen wurde Dead of Winter, eisige Stille, gedreht. Nicht in den USA, sondern im verschneiten Finnland. Hut ab für den Körpereinsatz von Emma Thompson, die offensichtlich wohl mal weg wollte von ihren sonstigen Charakterrollen. Sie ist nicht so hart drauf wie Liam Neeson in seinen Thrillern, aber ganz nah dran. Gut gedreht, spannend, aber auch nicht allzu tiefgründig. Aber eine Oscar-Rentnerin im Survival-Modus zu sehen, ist schon spaßig.
13: Was sollen wir denn jetzt nur tun?
15: Wir geben nicht auf. So einfach ist das.
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Ja, da muss ich inkognito doch nochmal eben abwürgen, weil uns die Zeit wegläuft. Wir haben 15 Uhr und 57 Minuten. Das war meine letzte Sendung vor der Sommerpause. Wir gehen am Montag, den 6.7. bis zum einschließlich 9.8. in die Sommerpause. In der Zeit wird Radio Weser am Morgen und Radio Weser am Nachmittag beschallt von einer Art Musikbox. Gut ausgesuchte Titel werden Sie auf jeden Fall in gute Stimmung bringen. Und wir hören uns dann am 10.8. hier bei Radio Weser am Morgen bzw. Radio Weser am Nachmittag wieder. Es hat mir wie immer einen Riesenspaß gemacht, Sie zu beschallen und Sie ein bisschen voll zu sabbeln und Sie mit Musik ein bisschen zu traktieren. Ich hoffe, es hat Ihnen gefallen und in diesem Sinne wünsche ich Ihnen auf jeden Fall eine schöne Zeit. Und Sie wissen ja, Radio Weser, mehr bunt geht nicht. Ihr Oliver Popp, machen Sie es gut. Thank you.

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Schönen guten Abend und herzlich willkommen zur Sendung Revista Viva, Ihrer Radio Illustrierte, die Sie hören können auf US Radio 104,8, auch per Internet zugänglich unter www.usradio.de oder die Wiederholung auf Radio Weser Bremerhaven unter www.radioweser.tv. Die Neuigkeiten von Radio Weser TV sind auch per Facebook erreichbar, und zwar unter Media Lab Nord. Sendeverantwortliche für den Revista Viva auf US Radio 104,8 und für die erste Stunde von Revista Viva auf den Frequenzen von Radio Weser Bremerhaven ist Tanja Gabrielli Pohlmann und Sendeverantwortlicher für die zweite Stunde von Revista Viva auf Radio Weser Bremerhaven ist Clemens Maria Pohlmann, der diese zweite Stunde produziert und moderiert. Muito boa noite, queridos ouvintes, e bem-vindos à primeira hora do programa Revista Viva pelo S Rádio 104,8. 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

Die Fähigkeit, eine Studie zu wiederholen und dasselbe Ergebnisse zu erzielen, ist ein Grundpfeiler für Glaubwürdigkeit in der Forschung. Inwiefern wird diese Glaubwürdigkeit aber beeinträchtigt, wenn die Hälfte der Forschungsergebnisse einer Disziplin nicht repliziert werden kann? Das ist die Frage, mit der sich die sozial- und verhaltenswissenschaftliche Gemeinschaft nach der Veröffentlichung einer wegweisenden Studie Nature konfrontiert sieht, die ergab, dass Forscher die Ergebnisse veröffentlichter Studien nur etwa zur Hälfte erfolgreich replizieren konnten. In einem bisher beispiellosen Gemeinschaftsprojekt schlossen sich Forscher der Constructor University, mehr als 800 Sozialwissenschaftler aus der ganzen Welt an und fast 4000 Behauptungen aus mehreren

100 veröffentlichten Studien auf Reproduzierbarkeit, Replizierbarkeit und Robustheit zu bewerten. Die Initiative mit dem Namen SCORE, auf Deutsch Systematische Bewertung der Verlässlichkeit in Open Research Ergebnisse und Evidenz, startete 2019 und umfasste 3 separate Studien zur Bewertung der Glaubwürdigkeit sozialwissenschaftlicher Forschungsprojekte, die zwischen 2009 und 2018 veröffentlicht wurden. Die Ergebnisse aller 3 Studien wurden in diesem Monat im Nature veröffentlicht und lösten eine Weile von Reaktionen aus, darunter redaktionelle Stellungnahmen sowohl von Nature als auch von Science sowie eine Berichterstattung in der New York Times. Dr. Ulrich Kühnen, außerordentlicher Professor für Psychologie an der Constructor University, ist Mitautor der Replizierbarkeitsstudie und optimistisch, dass das Projekt trotz der aufmerksamkeitsstarken Schlagzeilen einen Gewinn für das Fachgebiet darstellen wird. Die sollte nicht als grundsätzliche Kritik an den Sozialwissenschaften als unzuverlässiges Forschungsfeld gesehen werden, das wäre schlichtweg falsch, sagt er. Es ist ein Aufruf zur weiteren Forschung, die die Randbedingungen früherer Erkenntnisse identifiziert und uns hoffentlich hilft, die zugrunde liegenden Prozesse gründlicher zu verstehen. Diese Randbedingungen umfassen spezifische Umstände wie kultureller Kontext, Zeitraum, Bevölkerungsmerkmale und methodische Ansätze, die Ergebnisse beeinflussen und Forscher gleichzeitig helfen, zu verstehen, wann und wo ein Befund vernünftigerweise zutreffen wird. Professor Kühnen verwendete das einfache Beispiel einer Studie über Stimmung, bei der ein lustiges Video verwendet werden könnte, um eine bestimmte emotionale Reaktion bei Teilnehmern hervorzurufen. Derselbe Versuch, 15 Jahre später repliziert, könnte eine völlig andere Reaktion hervorrufen, wenn das Video nach aktuellen Maßstäben nicht mehr als lustig angesehen wird. Die wichtigste Konsequenz ist, dass wir lernen, Replikationen und gescheiterte Replikationen zu betrachten und die Randbedingungen zu untersuchen, die uns sagen, wann ein Befund repliziert wird und wann nicht. So bringen wir unser Fachgebiet voran. Wenn wir herausfinden, dass etwas, von dem wir glaubten, es sei wahr, gar nicht unbedingt wahr ist, sollte das nicht als Krise gesehen werden. Wir sind Forscher und natürlich sind wir immer offen dafür, unsere Meinung zu ändern, wenn bessere Beweise vorliegen. Professor Kühnen schloss sich dem SCORE-Projekt 2019 zusammen mit den damaligen Doktoranden Lusine Grigorian, Wladimir Ponizowski und Christina Griculescu von der Bremen International Graduate School of Social Science, einem gemeinsamen Projekt der Constructor University und der Universität Bremen. Die Gruppe ergriff die Gelegenheit, die interdisziplinäre Expertise, Ressourcen und lokale deutsche Präsenz von BIGSSS zu nutzen und folgte einem Aufruf, zu SCORE beizutragen, indem sie eine Studie von 2010 über Arbeitsstress und Wohlbefinden bei deutschen Kindergartenerzieherinnen replizierte. Es ist kein Zufall, dass unsere Doktoranden das richtige Gespür für ein so fachübergreifendes Projekt wie SCORE hatten, sagt Professor Kühnen. Die Constructor University verschreibt sich seit ihrer Gründung so konsequent der Interdisziplinarität und Zusammenarbeit. Dieser Grundgedanke gab auch den Anstoß für diese BIGSSS, eine tiefgreifende interdisziplinäre Kooperation mit unseren Partnern der Universität Bremen in den Bereichen Psychologie, Soziologie und Politikwissenschaft. Letztendlich gehörte die BIGSSS-Studie zu denjenigen, die nicht erfolgreich repliziert werden konnten. Dr. Griculescu, jetzt an der Universität Münster, merkte jedoch an, dass der wahre Erfolg die Möglichkeit war, zu einer so groß angelegten kollaborativen Leistung wie SCORE beizutragen. Es zeigt unser

proaktive Geist von damals sowie unsere Bereitschaft und Fähigkeit, zu einem so bedeutenden Projekt beizutragen, sagte Dr. Grigorescu. Ich sehe es als großen institutionellen Erfolg für BIC SSS. Als private öffentliche Universitätskooperation ist sie in Deutschland einzigartig, doch dieses Projekt zeigte ihre Stärke als Ort, an dem Forscher aus verschiedenen Bereichen zusammenkommen können, um zu großen internationalen Projekten beizutragen. Dr. Grigorescu unterstrich auch die Bedeutung von SCORB bei der Förderung strengerer, transparenter Forschungspraktiken in allen wissenschaftlichen Disziplinen. Dies ist ein selbstkritischer Moment für die Sozial- und Verhaltenswissenschaften im Allgemeinen, aber im positiven Sinn, sagt sie. Es ebnet den Weg zu mehr Integrität und mehr Offenheit im wissenschaftlichen Unterfangen. Neben seinen primären Forschungszielen war die Förderung größerer Transparenz und Offenheit in der Forschung ein zentraler Aspekt von SCORE. Alle Forschungsdatensätze, Beweisen und Codes des Projekts wurden über seine Open Access Datenbank offen zugänglich gemacht, um Transparenz zur Wiederverwendung zu ermöglichen. Die SCORE-Datenbank legt eine wegweisende empirische Grundlage für die systematische Untersuchung von Randbedingungen, die entweder zur Replikation oder zu fehlender Replikation führen, merkte Dr. Grigorescu an. Diese offen zugänglichen Daten aus den Studien zur Replizierbarkeit, Reproduzierbarkeit und Robustheit sind von beispiellosem Umfang und Wert. Dr. Grigorescu betont auch die breitere Bedeutung und den Welleneffekt der Arbeit. Die Tatsache, dass dieser Artikel in einer großen, renommierten Wissenschaftszeitschrift wie Nature veröffentlicht wurde, zeigt, dass jetzt viel Fokus darauf gelegt wird, Wissenschaft richtig zu betreiben. Es gibt einen sehr großen Vorstoß für Open Science, Datensätze öffentlich zugänglich zu machen, Hypothesen vorab zu registrieren. Das ist ein positives Signal, dass diese Arbeit wichtig ist, dass wissenschaftliche Integrität wichtig ist. Diesen Bericht erhielt ich von IDW, Infodienst Wissenschaft TV, und wenn Sie die Originalpublikation lesen möchten, schreiben Sie mir an rv@osnanet.de und ich sende Ihnen den Link.

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Was können Menschen mit schweren Hirnschäden noch wahrnehmen? Was geht im Gehirn von Koma-Patienten vor sich? Aktuelle Studien geben Hinweise darauf, dass es bei einigen mehr sein kann, als viele Jahre lang angenommen wurde, dass ihre Gehirne tatsächlich weiter kognitiv arbeiten und eine kognitive Motor Dissociation oder CMD vorliegt, ein verborgenes Bewusstsein, das mit Hilfe von Bildgebung sichtbar gemacht werden kann. Internationale Experten diskutierten neueste Erkenntnisse zum Thema Koma Inside and Outside the Box bei der ANIM 2026, dem größten Kongress zur Neurointensivmedizin in Europa in Dortmund. Unter dem Titel Koma Inside and Outside the Box wurden neue Forschungsergebnisse zum Thema Koma nach akuter Hirnschädigung auf der Arbeitstagung Neurointensivmedizin ANIM 2006 in Dortmund präsentiert. Erst seit kurzem werden komatöse Patienten mit Cognitive Motor Dissociation beschrieben, die nicht auf äußere motorische Reize reagieren, bei denen es aber Hinweise auf ein erhaltenes Bewusstsein gibt. Dieses CMD-Phänomen, das von internationalen Forschungsteams beschrieben wird, wurde in dem Symposium ausführlich beleuchtet und diskutiert. Aufsehen erregt eine große, über mehrere Jahre durchgeführte und 2024 im Fachjournal New England Journal of Medicine veröffentlichte Studie. 25% der untersuchten Koma-Patienten zeigten auf der Anweisung, sich vorzustellen, eine Hand zu öffnen und zu schließen oder eine Sportart aufzuführen, minutenlang entsprechenden Hirnaktivitäten. Aufnahmen funktionelle Magnetresonanztomographie und Elektroenzephalographie belegten die Reaktionen bei 60 von 241 Teilnehmenden. Während das Koma bisher als Zustand kompletter Bewusstlosigkeit definiert wurde, zeigen neuere Studien, dass einige Koma-Patienten zwar nicht mit Sprache oder Bewegung auf verbale Anweisungen reagieren, diese aber hören und verstehen können. Professor Dr. Kirsten Müller, Kopenhagen, geht davon aus, dass etwa 50% der Koma-Patienten bei Bewusstsein sind, dies aber nicht mitteilen können. Mit Hilfe von EEG und anderen computergestützten Techniken zur Hirnüberwachung identifiziert Dr. Jan Klassen von der Columbia University in New York Patienten mit schweren Hirnverletzungen, die bewusstlos wirken, deren Hirnaktivität dabei einen wachen Zustand zeigt. Ziel der Studien ist es, diejenigen herauszufinden, die ihr Bewusstsein wiedererlangen können. Es sind noch viele Fragen offen. Haben Koma-Patienten mit verborgenem Bewusstsein eine höhere Chance, wieder aufzuwachen? Ist es vorstellbar, dass Patienten mit Bewusstseinsstörungen so klar und wach sind wie ein gesunder Mensch? Die aktuellen Studien deuten darauf hin, dass mehr bewusstseinsgestörte Patienten als gedacht etwas von dem mitbekommen, was uns

Sicherung vorgeht. Das wirft ein neues Licht auf die zentrale ethische Frage, wie lange eine Therapie bei Koma-Patienten fortgeführt werden sollte. Wird die Behandlung abgebrochen und das Beatmungsgerät abgeschaltet, so stirbt der Patient. Die internationale Diskussion wird mit aktuellen Erkenntnissen fortgeführt. Auf den Fachkongress an im 2027, der von 21. bis zum 23. Januar 2027 in Berlin unter Kongresspräsident Professor Thomas Westermeier stattfindet. Diesen Bericht erhielt ich von IDW, Infodienst Wissenschaft TV, und wenn Sie die Originalpublikation lesen möchten, schreiben Sie mir an rv@osnanet.de und ich sende Ihnen den Link.

Frieden bewahren, Krieg verhindern, Prinzipien für eine Friedensordnung. Seit der Antike werden Konzepte für den Umgang mit aggressiven Konflikten zwischen Völkern und Staaten diskutiert. Was können wir heute daraus lernen für die Eindämmung? Erörtert werden Modelle zum Umgang mit Konflikten mit Blick auf eine nachhaltige Friedensordnung. Diese und weitere Fragen und philosophische Provokationen sind Themen von dem nächsten Philosophischen Café Osnabrück. Das Philosophische Café findet am 13. September im Kinocafé Blue Note am Erich-Maria-Remarque-Ring Nummer 6 in Osnabrück um 11.30 Uhr statt. Der Eintritt ist frei und ich empfehle, früh dahin zu gehen, weil normalerweise es voll ist.

Ein internationales Forschungsteam unter der Leitung der Universität Cambridge und mit Beteiligung der Medizinischen Fakultät der Technischen Universität Dresden sowie des Max-Planck-Instituts für molekulare Zellbiologie und Genetik hat einen bislang unbekannten Mechanismus beschrieben, der das Überleben von Tumorzellen in einem sehr frühen Stadium fordert. Die Erkenntnisse und diese frühen biologischen Hinweise können dazu beitragen, die frühe Erkennung von Speiseröhrekrebs zu verbessern. Mit zunehmendem Alter sammeln sich im gesunden Gewebe Mutationen, die Krebs auslösen können. Allerdings entwickeln sich nur wenige dieser veränderten Zellen zu Tumoren. Erkenntnisse moderner Studien deuten darauf hin, dass die Entstehung von Tumoren von komplexen Wechselwirkungen zwischen den mutierten Zellen und ihrer Umgebung abhängt. Das Verständnis dieser Prozesse und der dazugehörigen Umweltfaktoren ist bislang jedoch begrenzt. Die Nature veröffentlichte Studie untersucht, warum manche mikroskopisch kleinen Tumoren im Gewebe unmittelbar nach ihrer Entstehung wieder verschwinden, während andere bestehen bleiben und später zu Krebs vorschreiten. Um diese Frage zu beantworten, modelliert das Team die früheren Stadien von Krebserkrankungen in der Speiseröhre von Mäusen. Die Forschenden könnten dabei die wenigen Tumoren identifizieren, die den natürlichen Schutzbarrieren des Gewebes entkommen und analysieren, was sie von den vielen anderen unterscheidet, die frühzeitig eliminiert werden. Der Fokus lag dabei auf dem Epithelgewebe, das äußere und innere Körperoberflächen bedeckt und schützt. Die meisten neu entstehenden Tumoren in der

Speiseröhre werden kurz nach ihrer Bildung durch Konkurrenz aus dem Gewebe verdrängt. Die aktuelle Studie zeigt jedoch, dass neue epitheliale Tumorzellen unmittelbar nach ihrer Entstehung Stresssignalen des darunterliegenden Gewebes senden. Diese Signale aktivieren, ähnlich wie bei Wundheilungsprozessen, Fibroblasten der Lamina propria, einer dünnen Bindegewebsschicht. Die aktivierten Fibroblasten bilden ein Schutzgerüst um die empfänglich intraepitheliale Läsion, die noch auf die oberste Zellschicht begrenzt ist. Auf diese Weise entsteht eine besondere Mikroumgebung, die als präkanzeröse Nische bezeichnet wird und das Überleben und Wachstum des Tumors fördert. Auf molekularer Ebene beruht dieser Mechanismus auf einer EGF-SOX9-FA1-Signalachse, die Wachstum und Verhalten der Zellen steuert. Unterbanden die Forschenden die molekulare Kommunikation zwischen den beiden Gewebestrukturen, bildete sich die präkanzeröse Nische nicht aus und deutlich weniger frühere Tumoren überlebten. Untersuchungen vom menschlichen Gewebe bestätigten die Ergebnisse. Auch hier fanden sich frühe Tumorzellen mit charakteristischen Stresssignalen und dem gleichen fibrotischen Gerüst. Diese Erkenntnisse könnten die Früherkennung von Speiseröhrenkrebs verbessern, denn diese Krebsart wird oft erst in einem späten Stadium entdeckt, wenn die Behandlungsmöglichkeiten bereits eingeschränkt sind. An der Studie waren Professor Josef Jasai und Professor Mirko Schmidt vom Institut für Anatomie der Medizinischen Fakultät Karl Gustav Karus der TUD sowie Professor Daniela Aust vom Institut für Pathologie des Universitätsklinikums Karl Gustav Karus Dresden beteiligt. Die Dresdner Arbeitsgruppen stellten menschliches Gewebematerial von Patienten mit Speiseröhrenkarzinomen zur Verfügung und führten die dazugehörigen pathologischen Untersuchungen durch. Die Proben wurden sorgfältig ausgewählt, aufgearbeitet und histologisch sowie immunhistologisch prozessiert, um Tumor und gesundes Gewebe zu vergleichen. Damit trugen die Dresdner Teams dazu bei, die im Mausmodell entdeckten Mechanismen im menschlichen Gewebe zu bestätigen und ihre Bedeutung für frühere Stadien des Speiseröhrenkrebses zu belegen. Die Forschungsergebnisse zeigen, dass nicht nur genetische Veränderungen darüber entscheiden, ob ein Tumor überlebt, sondern auch das Zusammenspiel zwischen den veränderten Zellen und ihrer unmittelbaren Umgebung. Die charakteristischen präkanzerösen Nischen könnten in Zukunft als früher biologische Hinweise dienen, um entstehenden Tumoren schneller zu erkennen. Professor Esther Trost, Dekanin der Medizinischen Fakultät, sagt, die Identifizierung präkanzeröser Nischen als Voraussetzung für das Überleben früher Tumorzellen ist ein wichtiger Befund für künftige Krebstherapien. Das Dresdner Forschungsteam diese Mechanismen im menschlichen Gewebe bestätigen könnten, stärkt unseren onkologischen Schwerpunkt und zeigt die besondere Expertise unseres Standorts in der translationalen Krebsforschung. Diesen Bericht erhielte ich von IDW, Infodienst Wissenschaft e.V. Und wenn Sie die Originalpublikation lesen möchten, schreiben Sie mir an rv@usnanet.de und ich sende Ihnen den Link.

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Das war die erste Stunde von Revista Viva von Tanja Gabrieli Pohlmann produziert und moderiert. Und gleich geht's weiter unter der Produktion und Moderation von Clemens Maria Pohlmann. Wir treffen uns wieder in 4 Wochen hier auf OS Radio 104,8 und in Bremerhaven auf Radio Weser ab 20 Uhr. Verantwortlich für Revista Viva bei OS Radio 104,8 und für die erste Stunde von Revista Viva auf den Frequenzen von Radio Weser Bremerhaven ist Tanja Gabrieli Pohlmann und bei Radio Weser ist Clemens Maria Pohlmann verantwortlich. Mehr Infos können Sie bei uns bekommen, wenn Sie an rv@osnanet.de eine E-Mail senden möchten. Bleiben Sie dran, gleich übernimmt Clemens Maria Pohlmann die Moderation von Revista Viva. Tschüss!

Guten Abend und willkommen bei Revista Viva, Ihrer Radio Illustrierten. Sendeverantwortliche für Revista Viva auf US Radio 104,8 und der ersten Stunde auf den Frequenzen von Radio Weser in Bremerhaven ist Tanja Gabrieli Pohlmann. Sendeverantwortlicher für die zweite Stunde auf den Frequenzen von Radio Weser in Bremerhaven, das bin ich, Clemens Maria Pohlmann. Menschen und Meinungen. Kommunikation und Kultur. Gespräche, Diskurse, Interviews. Herzlich willkommen. Was habe ich für Sie vorbereitet? Was können Sie in dieser Sendung erwarten? Was könnte Ihre Aufmerksamkeit erregen? Was könnte Ihre Aufmerksamkeit auf Dauer fesseln? In gut 40 Minuten spreche ich mit Helmut Muß. Ein Thema, das sich aus dem gesellschaftlichen Wandel ergibt, mit Umweltschutz zu tun hat. In 3 Minuten ein Interview mit Jasmina Hirschmann. Ein Thema tief in der Gesellschaft verwurzelt, aber keiner spricht drüber.

0: Liebe Zuhörerinnen, liebe Zuhörer, Jasmina Hirschmann, sie war schon mal bei uns. Wir haben über viele interessante Themen geredet. Heute gibt es ein neues. Jasmina stellt sich vor und wird dann sanft in das Thema hineingleiten. Und dann lassen wir uns mal so richtig überraschen, wo die Intuition uns hinführt. Jasmina Hirschmann.
1: Schön, Clemens, dass ich wieder bei dir bin. Ich bin Trauma- und Mindset-Coach. Menschen kommen zu mir, wenn sie fühlen, dass sie emotionale oder mentale Blockaden haben. Ich bin in Spanien aufgewachsen, bin mit 19 dann nach Deutschland gezogen, ganz alleine. Ich bin nur mit einem Koffer nach Deutschland gezogen, keiner, der mich begleitet hat. Somit bedeutete es, dass ich dann als 19-Jährige so alles Mögliche selber entdecken musste. Wie ein Konto aufmachen, wie eine Versicherung abschließen, Mietverträge, ohne dass ich das vorher gemacht habe. Wenn es vor Ort war, da hatte ich kein Problem damit. Aber Clemens, wenn ich bei einer Bank anrufen musste oder bei irgendeiner offiziellen Stelle, das war für mich ein Albtraum. Ich weiß nicht, ob manche von den Zuhörern dieses Gefühl kennt, aber wenn ich irgendwo anrufen musste, habe ich vorher alles aufgeschrieben. Ich habe jeden Punkt aufgeschrieben, was ich sagen würde. Sogar, hallo, mein Name ist Jasmina, damals noch mit meinem Mädchennamen, und habe das dann üben müssen, bevor ich mich getraut habe, dort anzurufen.
0: Ich habe da jetzt eine Frage, und zwar, wie war es denn mit deinen Deutschkenntnissen in dem Augenblick?
1: Total interessant, weil ich bin zwar zweisprachig aufgewachsen, weil ich ja von der deutschen Schule war, aber vieles wusste ich nicht, wie es in Deutschland abläuft. Aber dadurch, dass ich akzentfrei gesprochen habe, sind die Menschen davon ausgegangen, dass ich weiß, wie die Sachen funktionieren. Wenn ich dann Fragen gestellt habe, habe ich mir wirklich dumm vorgekommen. Ich dachte, die denken doch wahrscheinlich, ich bin total das dumme Mädchen, die keine Ahnung hat. Warum stellt sie so eine blöde Frage? Aber es lag natürlich daran, dass ich gar nicht in Deutschland aufgewachsen bin.
0: Ich kenne das, weil meine Frau, die hat Deutsch auch hier in Deutschland gelernt. Insofern ist mir dieses Thema sehr nah, um das mal so auszudrücken. Und ich kann mir gut vorstellen, dass es eben befremdend ist, kriegt man trotzdem Fragen oder vielleicht auch dumme Kommentare. Du bist denn jetzt in Deutschland gewesen. Wie lange hat es gebraucht, dass du, sagen wir mal, einigermaßen sicher im Telefonieren warst?
1: Ja, also ich habe mir erstmal die Sachen aufgeschrieben, habe sie geübt und habe dann wirklich gezittert. Mein Herz hat gepumpt. Ich habe mein Blut in meinem Kopf rauschen hören. Schweißgebadet und gestottert habe ich da am Telefon gesprochen, um vielleicht nur zu fragen, welche Unterlagen ich für den Termin gebraucht habe. Und natürlich habe ich auch einen Job gebraucht. Ich habe einen Studentenjob gemacht. Und was würde natürlich jeder

0: Mensch machen, der Angst hat zu telefonieren? Natürlich im Callcenter zu arbeiten. Das ist das, was ich tatsächlich gemacht habe. Ich dachte mir, das kann doch nicht wahr sein, dass ich so eine Angst habe, jedes Mal den Hörer zu nehmen, und habe mich tatsächlich meiner Angst gestellt, indem ich in einem Callcenter gearbeitet habe. Und die ersten Tage waren wirklich so schlimm für mich, dass ich jede Nacht schweißgebadet aufgewacht bin, weil ich Albträume darüber hatte, in diesem Callcenter zu arbeiten. Aber ich habe genau einen Monat in diesem Callcenter arbeiten müssen. Danach habe ich mir einen anderen Job gesucht, weil dann war die Angst überwunden. Ich habe es oft genug gemacht, dass ich telefonieren konnte, ohne in diesem Angstzustand zu verfallen. Heißt das, dass die Angst komplett weg war? Nein, aber ich hatte gelernt, mit dieser Angst umzugehen.
1: Wenn du dann ja die Sprache benutzen musst, diese Fremdsprache, steigert das die Sicherheit, wenn man sie öfter benutzt?
0: Es lag wirklich nicht daran, dass ich die Sprache nicht sprechen konnte, sondern es lag an das Telefonieren. Das heißt, auch wenn ich auf Spanisch telefonieren musste, hatte ich auch Probleme damit. Und es war ja auch total irrational, weil wenn ich direkt zur Bank gegangen bin, hatte ich überhaupt kein Problem damit. Das heißt, wenn du mich kennengelernt hast, da dachtest du, ich bin total die extrovertierte junge Frau. Ich war alleine mit 17 in China. Bin ja alleine nach Deutschland gezogen. Ich bin gut zurechtgekommen. Aber das Telefonieren fiel mir schwer. Nicht unbedingt wegen der Frage. Und das ist eine sehr wichtige Frage, die du gestellt hast. Weil oft denken wir, dass unsere Ängste ja was Logisches in sich haben. Aber nein, Ängste sind total irrational.
1: Dann haben wir das ja mit den Ängsten, Irrationalität hier als Gesprächsgegenstand eingebracht. Und hier machen wir jetzt weiter.
0: Das heißt, diese Lektion, die ich da gelernt habe, habe ich leider aber nicht in allen Lebensbereichen so angewendet. Oft verbleiben wir bei Situationen, die uns auch gar nicht gut tun, aus Ängsten heraus. Ich hatte eine total schlechte Beziehung, die mir überhaupt nicht gut getan hat. Ich habe gemerkt, ich leide, ich habe gemerkt, auch die andere Person hat gelitten, und trotzdem konnte ich das nicht anwenden, was ich durch meine Erfahrung im Callcenter erlebt habe, dort nicht anwenden. Das heißt, ich hatte so eine Angst, diese Beziehung zu verlassen, weil meine irrationale Angst war, dass ich Angst hatte, nicht gut genug zu sein, um eine bessere Beziehung zu finden. Ich hatte Angst vom Alleinsein. Ich hatte Angst, es nicht alleine hinzubekommen. Da ist es so wichtig, selber zu realisieren und wirklich ehrlich mit sich selber zu sein. Warum halte ich an etwas fest? Warum gehe ich nicht raus aus dieser Komfortzone? Warum verbleibe ich bei einer Situation, die mir eigentlich nicht gut tut? Ich glaube, viele Hörer können sich damit identifizieren. Wir verbleiben viel zu lange in einem Job, der uns nicht gut tut, in Beziehungen, in Freundschaften, sogar in Wohnungen oder in einem Standort, wo wir fühlen, dieser Ort tut mir nicht gut, aber ich habe Angst vor dem Ungewissen. Ich habe Angst vor dem Unbekannten. Verbleibe lieber bei dem Bekannten, Vertrauten, was uns eigentlich nicht gut tut. Ein Erlebnis, was ich hatte in meinem Leben, hat mir geholfen, diese Ängste entgegenzuwirken. Als ich 31 war, gerade 31 geworden, ich hatte mein erstes Kind, meine einjährige Tochter. Da ist meine Mutter gestorben. Ich hatte auch keinen Vater mehr, das heißt, ich war waisend geworden. Mitten in dieser Trauerphase ist mir sehr, sehr bewusst geworden, ich werde auch sterben. Dieses Leben ist vergänglich. Wir haben gar nicht so viel Zeit. Wir vermeiden und verschieben so viele Pläne, weil wir denken, wir haben noch Zeit. Es wird sich noch ergeben. Ich halte noch ein bisschen aus und ich warte noch ein bisschen länger. In dieser Trauerphase gewesen zu sein, es war extrem schmerzhaft und es ist extrem traurig, beide Eltern zu verlieren und meine Mutter zu verlieren. Sie hat auch gar nicht mein zweites Kind kennengelernt. Sie ist auch sehr jung gestorben. Aber trotzdem bin ich dankbar für die Erfahrung, weil sie mir geholfen hat, mein gesamtes Leben nochmal anders zu betrachten und anders zu leben. Mir zumindest hat es geholfen, mir die Augen nochmal zu öffnen und eine neue Perspektive für das Leben und meine Ängste zu haben. Es hat sich wirklich nach dem Tod meiner Mutter auch sehr viel in meinem Leben verändert. Eine Zeit lang bin ich zu einem Job gefahren, da bin ich weinend hingegangen. Ich habe sehr gutes Geld verdient, es war ein sehr guter Job, aber ich wusste, dieser Job tut mir nicht gut. Ich war auf dem Fahrrad, bin

0: auf dem Weg zur Arbeit fielen mir die Tränen und ich habe diese kalten Stellen an meinen Wangen gespürt, weil dieser Wind hier da drauf kam, wo meine Tränen runtergekullert sind und so jeden Tag. Und trotzdem hatte ich nicht diesen Job verlassen. Aber nachdem meine Mutter gestorben ist, kein halbes Jahr später hatte ich den Job gekündigt und was komplett anderes gemacht. Auch diese Beziehung, die mir nicht gut tat, da war es leider so, dass meine Schmerzgrenze so überschritten wurde, dass ich mich endlich getraut habe oder eigentlich mein Leben mich gezwungen hat, diese Beziehung zu verlassen. Dann habe ich gemerkt, wie gut es mir eigentlich ging, als ich endlich losgelassen habe. Das heißt, ein weiterer Punkt, der uns davon abhält, die Sachen zu machen, die uns eigentlich gut tun und wo wir wissen, eigentlich intuitiv wissen, das sollten wir machen, ist das Loslassen, nicht mehr daran festzuhalten. Clemens, was wir oft sagen, wenn wir sehr viel Angst haben, was glauben denn die meisten, was wir brauchen? Mut, oder? Die meisten würden sagen, sei mutig, mach es doch, sei mutig. Aber ich habe gelernt und ich bin fest davon überzeugt, wir brauchen nicht mehr Mut. Wir brauchen was ganz anderes. Wir brauchen Vertrauen. Das tiefe Vertrauen, dass sich eine Lösung finden wird. Das tiefe Vertrauen, dass was Besseres auf uns wartet. Das tiefe Vertrauen, dass du es hinkriegst. Ich habe nicht versucht, meine Angst loszuwerden, sondern trotz Angst die Sachen zu machen. Irgendwann mal gewöhnst du dich daran, an diesen Mitbewohner, der einfach mit dir überall hinfährt. Also ich stell mir das so vor, meine Angst, der kommt einfach überall mit mir mit. Und auf Englisch sagt man ja, das kommt von dem Teil von unserem Gehirn, der ja so uralt ist, also von der Evolution her einer der ältesten Teile und somit the lizard brain. Hast du schon mal davon gehört?
1: Nein, aber jetzt will ich's wissen.
0: Weil dadurch, dass es der älteste Teil von unserem Gehirn, also wo die Amygdala ist, nennt man das Lizard von Dinosaurier im Englischen. Lizard wie eine Eidechse. Ich stelle mir immer vor, dass dieser Lizard mit mir überall hinfährt, diese Eidechse. Diese Eidechse gehört einfach überall dazu. Und es ist nicht so, dass ich versuchen muss, diese Eidechse aus meinem Auto raus zu schubsen, bevor ich irgendwo hinfahre, sondern nein, wir fahren jetzt gemeinsam hin, bis sich meine Eidechse daran gewöhnt hat und gesehen hat, dass diese Situation eigentlich keine Gefahr ist. Weil das ist ja die Fehlinterpretation von diesem Teil von unserem Gehirn, dass neue Sachen sich immer gefährlich anfühlen, weil es ja was Unbekanntes ist. Was wir eigentlich machen müssen, ist das Unbekannte bekannt machen.
1: Das Unbekannte bekannt machen. Vielleicht kann man auch sagen, man kann ihm einen Namen geben oder ein Bild geben, das uns bekannt ist, das in uns gute Gefühle auslöst. Denn das ist ja eine Gefühlsangelegenheit.
0: Und das ist ein sehr wichtiger Punkt, denn Menschen kommen ja zu mir, wenn sie Ängste haben. Angststörungen oder ganz spezifische Ängste, wie zum Beispiel Flugangst. Ich hatte einen Kunde, der hatte schon jahrelang mit seiner Angst gelebt, seiner Flugangst. Und Ängste sind ja so, wenn du deine Eidechse nicht zeigst, das Unbekannte bekannt machst, ist es wie Unkraut. Es verbreitet sich eigentlich auch in anderen Lebensbereichen. Am Anfang hast du nur Angst, am Telefon zu sprechen. Und hätte ich nicht diese Angst konfrontiert, dann hätte ich wahrscheinlich irgendwann mal Angst gehabt, auch eine Frage zu stellen. Nicht nur am Telefon, auch in der Vorlesung oder im Unterricht. Es verbreitet sich die Angst auch in anderen Lebensbereichen. Auf jeden Fall, er hatte sehr lange Angst vorm Fliegen und ist somit immer in den Urlaub mit dem Auto gefahren. Aber seine Frau hatte an einem Gewinnspiel teilgenommen und sie hatte tatsächlich gewonnen, einen Flug in die Malediven. Und er meinte, jetzt muss ich diese Angst überwinden. Jetzt muss ich mir Hilfe suchen und so kam er zu mir. Die Assoziation, die er mit einem Flugzeug hatte, war ein Sarg. Wenn er an einem Flugzeug gedacht hat, hat er das Gefühl gehabt, ich sitze in einem Sarg. Und das ist genau das, was du gerade gesagt hast, dieses Bild in deinem Kopf, die Assoziation, diese Verknüpfung von einem Bild mit einer Bedeutung. Und das Erste, was wir gemacht haben, erstens entdecken, was war seine Assoziation mit dem Fliegen und dann diese zu verwandeln, diese zu verändern. Wie könntest du noch das Fliegen interpretieren? Dann haben wir daran gearbeitet, dass es eigentlich eine schöne Zeit ist, sich zu entspannen, endlich nichts machen zu müssen, endlich einen Film am Stück zu schauen, endlich ein Gläschen Wein oder ähnliches zu trinken, endlich kein Aufräumen. Und so dann durch die mentale Arbeit und die Visualisierung immer wieder diese Annäherung zum Thema

0: fliegen, konnte er entspannt in den Urlaub fliegen.
1: Eine interessante Art und Weise, was mir zu Anfang deines Beitrages aufgefallen ist. Es scheint mir notwendig zu sein, dass die Menschen einen gewissen Druck haben, den sie dann doch wohl mal irgendwie in irgendeiner Form loswerden möchten oder damit umgehen können.
0: Auf jeden Fall, du könntest es so sehen, manche Menschen verändern sich erst, wenn das Schmerzniveau eine Höhe erreicht hat, eine Intensität, die nicht mehr auszuhalten ist. Meine Empfehlung wäre eigentlich, jeden Tag versuchen, etwas Neues zu machen. Dich einfach daran gewöhnen, dass das Unbekannte okay ist. Dass sich ungemütlich zu fühlen okay ist. Nicht die Erwartung zu haben, jeden Tag sich wohl zu fühlen und darum etwas zu vermeiden. Das heißt, fahr einfach mal einen anderen Weg zur Arbeit. Wenn jemand an der Schlange ist, sag doch guten Morgen. Verkneif dir nicht das Gute Morgen. Oder wenn du merkst, dass jemand etwas ganz Besonderes anhat und du würdest am liebsten sagen, wie toll du das findest, sprech diese Person an. Oder frag etwas, wo du weißt, dass du wahrscheinlich eine Absage bekommst. Aber absichtlich dich in neue Situationen, neue Erfahrungen einzubringen. Das ist das, was ich dir empfehlen würde. Das ist, was ich jedem empfehlen würde, dass deine Eidechse sich daran gewöhnt, dass es okay ist, Neues auszuprobieren und dass es überhaupt nicht gefährlich ist. Weil sonst wird deine Eidechse immer nur fetter und größer und du wirst dich gar nicht mehr trauen, Neues zu unternehmen.
1: Ich habe da mal eine Frage, wenn ich in Spanien zum Beispiel mal einkaufe. Ja, das ist ja nur eine andere Kultur als hier. Wie ist das eigentlich? Reden die Leute da im Geschäft miteinander oder darf man das überhaupt?
0: Es ist interessant, weil ich glaube, ich rede fast täglich darüber, wie schön es ist, hier einfach mal nur einkaufen zu gehen oder Kaffee trinken zu gehen oder einfach mal nur draußen zu sein. Weil Clemens, hier sprechen, ich will nicht sagen alle mit jedem, aber die Tendenz, einfach nur einen kurzen Witz zu machen, einfach mal nur sich auszutauschen über Gott und die Welt, viel größer ist. Man hat immer Zeit, auch an der Kasse, kurz etwas zu kommentieren über das, was man gekauft hat. Es fällt einem tausende von Themen ein, die man einfach nur kurz kommentiert und sich lustig kurz austauscht. Es fühlt sich so gut an. Ich bin wirklich jeden Tag begeistert und dankbar, dass ich das erlebe.
1: Und wie hast du das in Deutschland so erlebt mit diesen Kontakten? Die Bayern sind ja nun noch etwas kommunikativer als andere.
0: Es tut mir ein bisschen schwer, es zu pauschalisieren. Ich habe ja 23 Jahre in Deutschland gelebt. Ich habe, bis ich 19 war, in Spanien gelebt, dann 23 Jahre hauptsächlich in Deutschland und jetzt wieder in Spanien. Allerdings, wie ich es erlebt habe, ist schon die Tendenz so, dass man weniger miteinander redet. Man hat da so eine bestimmte Hemmung. Ich habe das Gefühl, schon Kinder sind gehemmter. Die trauen sich nicht, so laut zu sein oder ihre Meinung zu sagen. Es liegt vielleicht auch daran, dass ich hauptsächlich in Großstädten gelebt habe. Es könnte sein, dass es in kleinen Dörfern oder in kleinen Orten, Gemeinschaften, wo man sich eher kennt, es anders gelebt wird. Das kann sein. Darum will ich das nicht so pauschalisieren auf Deutsch, Spanisch, sondern sind nur die Erlebnisse, die ich in Großstädten gemacht habe. Aber mein Erlebnis ist, dass man sich viel mehr austauscht und spricht und Späßchen macht in Spanien.
1: Kann es sein, wenn wir zu wenig sprechen und zu wenig Kontakt haben, dass das die Eidechse füttert, auch wenn wir noch nicht, sagen wir mal, auffällig sind, sprich also in der Beratungsstelle sind oder irgendwo etwas? Gibt es diesen Zusammenhang?
0: Ja, definitiv, Clemens. Wenn du etwas vermeidest, das, was du vermeidest, jedes Mal, wenn du es vermeidest, ist wie Futter für die Eidechse. Und dann wird es noch schwieriger und noch anstrengender, das tatsächlich dann zu machen. Es ist, weil du deine Gehirnpfade somit verstärkst. Das heißt, was du vermeidest, verstärkt das Gefühl, dass es tatsächlich gefährlich ist und somit diese Assoziation. Das heißt, du wirst es noch mehr vermeiden und noch mehr. Das heißt, unsere Eidechse wird dicker und fetter und wird jedes Mal gefüttert und nimmt immer mehr Platz ein und entscheidet auch immer mehr. Es wird immer schwieriger, sie tatsächlich mit dir zu tragen.
1: So eine Art Ursache haben wir jetzt schon mal festgestellt. Das ist die Vermeidung. Gibt es da noch irgendwelche anderen Ursachen, die wir jetzt noch mal besprechen müssen?
0: Ich behandle ja auch Traumata von den

0: Menschen, die zu mir kommen, die fühlen, die haben eine mentale oder eine emotionale Blockade. Es ist eine Assoziation, wir in einem hochemotionalen Zustand in unseren unbewussten Prozessen gespeichert haben. Das heißt, ja, Ängste können auch dadurch entstehen, dass wir ein Erlebnis hatten, wo wir uns hilflos gefühlt haben, das uns sozusagen sehr tief markiert hat, sehr tief getroffen hat. Da ist es wichtig, auch erstmal diese tief sitzende Wunde zu heilen, sie anzuschauen. Bei mir ist es so, dass wir in einem tranceähnlichen Zustand in die Vergangenheit gehen und dem Körper erlauben, eine neue Erfahrung zu haben, denn wir lernen durch Erfahrung. Egal wie sehr du darüber liest, dass Fliegen sicher ist, bis du nicht die Erfahrung gemacht hast, mir passiert nichts, wenn ich fliege. Es ist ein sicheres Verkehrsmittel. Wirst du deinen Körper nicht davon überzeugen können, dass Fliegen sicher ist? Das heißt, darum funktioniert diese Methode sehr gut. Ich habe sehr gute Ergebnisse mit meinen Kunden, die mit mir zusammenarbeiten, um diese tief sitzenden Blockadenwunden aufzulösen. Da hast du absolut recht. Es kommt nicht nur von den Vermeidungstendenzen von den Menschen, dass wir Ängste haben. Absolut. Es gibt noch einen anderen Grund. Manchmal entwickeln wir Ängste, nicht weil wir es erlebt haben, sondern weil wir diese emotionalen Reaktionen von unseren Eltern übernommen haben. Manchmal coache ich ganze Familien. Dann kommt erstmal das Kind zu mir, weil sie irgendwelche Ängste hat. Ich coache aber Minderjährige nicht alleine, sondern nur auch, wenn die Eltern mit ins Coaching kommen. Nach nur ein paar Sitzungen merken wir, diese Ängste, die kommen eigentlich von den Eltern, die dann unbewusst und ungewollt natürlich den Kindern übertragen wird. Das heißt, diese transgenerationale Traumata, diese transgenerationale Päckchen, die wir unbewusst unseren Kindern weitergeben.
1: Die wir nicht nur unseren Kindern weitergeben, die wir wahrscheinlich auch von unseren Eltern erstmal geerbt haben. Das ist so eine Ahnenreihe, ist das, um das mal so auszudrücken. Und dann kommt die Therapie, da wird miteinander geredet erstmal, denke ich, und dann Trance. Was machst du mit Leuten, die sagen, Trance, keine Kontrolle, das will ich nicht?
0: Völlig fein, dann bin ich nicht der richtige Coach. Also wenn wir uns kennenlernen, dann erzähle ich ganz klar, wie meine Arbeitsweise ist. Mir ist es extremst wichtig, dass die Menschen sich wohlfühlen, dass die Chemie funktioniert, dass sie mir vertrauen und dass sie das Vorgehen vertrauen, weil man geht ja sehr tief in diesen unbewussten Prozessen. Wenn man nicht vertraut, dann geht das nicht, dann wird es nicht funktionieren, dann wird es kein Erfolgsergebnis geben. Das heißt, das ist weder für mich gut noch für den Kunden. Und dann sage ich ganz klar und offen, dann ist eine Zusammenarbeit nicht möglich, was ja aber auch in Ordnung ist. Es gibt so viele gute Therapeuten und Coaches und Psychologen da draußen. Da ist es wirklich notwendig, dass man lang genug sucht, bis man denjenigen gefunden hat, wo man sagt, ja, bei dieser Person fühle ich mich wohl. Ja, diese Methode spricht mich an. Da auch Vertrauen, auch sich selber zu vertrauen, so die Intuition, weil manchmal passiert es ja so, dass man sieht die Veränderung bei jemand und sagt, wow, du hast dich so toll verändert. Was hast du gemacht? Ja, ich habe mit Jasmina gearbeitet. Dann kommen sie zu mir und wir haben dieses Kennenlerngespräch und dann merken sie, okay, aber vielleicht passt diese Methode nicht zu mir. Bei meiner Freundin gepasst, aber nicht zu mir. Und das ist völlig in Ordnung. Ich sage nicht, dass meine Methode passt zu jedem. Auf gar keinen Fall. Da darf jeder vertrauen, dass er sein Weg und seinen geeigneten Coach oder Therapeuten findet.
1: Ich finde das sehr gut, Jasmina, dass du sehr deutlich deine Methode darstellst, dass du aber auch deine Grenzen darstellst und dass man nicht so tut, ach, nö, kriegen wir wohl hin oder so, sondern das ist sehr wichtig. Meinst du, dass das auch, wenn du die Grenzen so stark dargestellt hast, dass das den Erfolg einer Sitzung befeuert, bessere Ergebnisse bringt?
0: Ich glaube, wir sind auch alle dafür verantwortlich für den Erfolg einer Sitzung, weil wir so offen sind, weil wir klar sind, weil wir deutlich sind, weil wir unsere eigene Expertise wissen und uns nur auf die Menschen konzentrieren, wo wir wissen, unsere Methode ist geeignet. Das wäre ja utopisch zu sagen, dass ich für jeden einzelnen Menschen passe und meine Methode, das wäre nicht authentisch. Das heißt, ich glaube, diese Authentizität, diese Ehrlichkeit hilft ja auch den anderen Menschen, authentisch, offen und ehrlich zu sein. Nur

0: nur so kannst du auch deine Erfolge haben, so kommen auch die richtigen Kunden zu dir und somit ziehst du ja auch die richtigen Kunden an. Am Anfang, bevor wir ja den Call begonnen haben, habe ich dir erzählt, ich bin momentan ausgebucht. Ich habe momentan keine Kapazität mehr, neue Kunden aufzunehmen. Und das liegt nicht daran, dass ich viel Werbung mache, sondern ich glaube, es liegt wirklich daran, dass ich im Laufe der Jahre diese Klarheit und diese Ehrlichkeit und selektiv mit den potenziellen Kunden war.
1: Die Kunden, wenn sie dich denn kontaktieren und mit dir arbeiten wollen, das läuft dann wahrscheinlich über Telefon oder vielleicht über Zoom, wie wir das jetzt machen. Oder wie muss ich mir das vorstellen?
0: Wenn jemand daran interessiert ist, mehr zu erfahren über meine Arbeitsweise, telefonieren wir erstmal. Wir telefonieren, ich frage nach, woran liegt es, dass Sie Unterstützung suchen, was ist die aktuelle Situation. Ich erzähle ein bisschen über meine Arbeit, aber dieses erste Telefonat hilft mir, ein bisschen rauszuhören, ob ich überhaupt die richtige Person bin, diese Person zu begleiten. Und da bin ich auch gleich ganz ehrlich und klipp und klar. Wenn ich merke, ah, die Person, die ist schon bei dieser Eigenverantwortung, merkt, ich habe verschiedene Wunden der Vergangenheit, emotional-mentale Blockaden. Ich bin ein ambitionierter Mensch, egal welchem Sinne. Das heißt, ambitioniert im Sinne von, ich möchte bestmöglich meine Rolle als Erzieherin ausüben. Oder ich möchte bestmöglich meine Rolle als professioneller Athlet ausüben. Oder ich möchte bestmöglich ein Ehepartner sein. Das meine ich mit ambitioniert. Und sie da selber diese Verantwortung übernehmen möchten für ihre eigenen Muster. Das ist für mich eine Indikation, okay, lass uns jetzt ein zweites Gespräch haben. Ich schicke einen Fragebogen, damit die andere Person Klarheit darüber hat, was sind denn eigentlich die Ziele? Was bin ich denn bereit zu machen? Und anhand dieses Fragebogens haben wir dann das zweite Gespräch, was dann per Zoom ist. Und es ist sehr ausführlich, das ist ungefähr 45 bis 60 Minuten, alles unverbindlich bis hierhin. Und dann können sich die Kunden oder die potenziellen Kunden ganz entspannt und in Ruhe entscheiden, ob diese Art von Zusammenarbeit auch etwas für sie ist. Denn ich arbeite nur mit Menschen zusammen, die bereit sind, für ein halbes Jahr oder ein Jahr mit mir zusammenzuarbeiten. Es ist eine sehr intensive, sehr, sehr persönliche Zusammenarbeit. Ich bin jeden Tag erreichbar. Wir sind fast täglich in Kontakt über WhatsApp. Plus die Sitzungen einmal die Woche und die Sitzungen, die dauern in der Regel 90 bis 120 Minuten. Und es ist eine anstrengende Sitzung. Nicht jeder Sitzung ist man am Ende fix und fertig, sondern viele Sitzungen sind auch kürzer und ist ein Wissenstransfer. Das heißt, wir reden darüber, über die Neurowissenschaft, warum sind die Methoden, die ich empfehle, warum sind die Werkzeuge, die wir täglich benutzen, wenn ich getriggert werde, wenn ich einen emotionalen Zustand habe, der nicht erwünschenswert ist. Aber es ist eine sehr enge Begleitung. Was jeder Kunde berichtet, ist, dass sie am Ende der Sitzung sich leichter fühlen, befreiter. Du merkst die Veränderung gleich nach der ersten Sitzung. So fängt man bei mir die Zusammenarbeit an.
1: Das ist schon sehr ambitioniert, was du da sagst. Und wenn du sagst, dein Terminkalender ist voll, dann ist das auch ein Indikator dafür, dass es erfolgreich ist, was du machst. Denn sonst, sowas spricht sich ja irgendwie rum, ne?
0: Es ist wirklich, ich wache jeden Tag auf, Clemens, und bin dankbar für die Arbeit, die ich machen darf. Es ist so eine unglaublich schöne Arbeit, weil du siehst dir die Veränderung im Leben von den Menschen. Wenn sie kommen, sind sie meistens in einem sehr tiefen Schmerz, in einer großen Frustration. Es sind meistens Menschen, die schon sehr informiert sind, die viel gelesen haben oder die in Therapie waren jahrelang. Oder sich sehr gut auskennen und merken, die kommen einfach nicht weiter. Es sind Menschen, die wirklich Veränderungen haben wollen und wissen, für die Veränderungen, die ich brauche, brauche ich eine sehr enge Begleitung. Es sind oft auch sehr ambitionierte Menschen in ihrem Beruf. Die wissen, ich kann so weit kommen in meinem Beruf als Selbstständige, als Entrepreneurin, als Athletin. Aber ich brauche jemanden, der wirklich mich begleitet, jeden Tag wie ein Trainer. Wie ein Mentor, ich bin eine Mentorin. Ich habe ja auch Athleten im olympischen Bereich. Das heißt, ich habe mehrere Athleten, die ich begleite, die bei den Olympischen Spielen waren oder jetzt kommen. Und da sehen wir ja auch, die Sportler, die haben das schon längst verstanden, dass sie können ihre bestmögliche Performance nicht leisten, wenn sie nicht auch an ihrem mentalen Stärke arbeiten.

0: Aber mir ist es wichtig, auch immer wieder zu erwähnen, du musst nicht ein Profisportler sein, um mit mir zusammenzuarbeiten. Es ist nur die Bereitschaft und das Commitment, tatsächlich diese Themen endlich anzugehen und ein befreites Leben zu führen, wie du das möchtest, nach deinen Vorstellungen. Und daher ist es so wichtig, das Thema Ängste auch. Wie gehen wir mit Ängsten um? Wir versuchen nicht, die Angst zu verteufeln. Die Angst ist eigentlich dein Freund. Alle Emotionen sind gut und richtig. Und es ist eine der ersten Lektionen, die wir lernen, wenn die Zuhörer auch an das Thema Emotionen interessiert sind. Da haben wir ja auch eine Folge aufgenommen zum Thema Emotionen, die Bedeutung von Emotionen und wie auch das Unterdrücken von Emotionen auch eine mögliche Ursache für Traumata sein können und mit bestimmten Krankheiten auch verbunden sind. Dazu haben wir ja auch eine Folge aufgenommen. Das heißt, um wieder zusammenfassend das Thema Angst zu besprechen. Das heißt, wenn du spürst, oh, du hast diese Tendenz, diese Angst zu verspüren und darum unglaublich viele schöne Erfahrungen nicht zu machen, weil dich die Angst davon abhält. Erinnere dich immer wieder daran, dass deine Eidechse möchte dir eigentlich nichts Schlechtes, deine Eidechse möchte dich eigentlich nur beschützen. Und es ist okay, dass die Eidechse da ist, aber du sitzt am Steuer. Du zeigst deiner Eidechse, die Situation ist gar nicht so gefährlich, wie die Eidechse denkt. Das heißt, durch die Konfrontation erlebt die Eidechse, dass plötzlich das Unbekannte bekannt ist. Somit ist es leichter. Versuch nicht, die Sachen angstfrei zu machen, weil das ist unmöglich. Und versuch tagtäglich etwas Unbekanntes zu machen. Etwas, was dir ein bisschen Angst macht oder ungemütlich macht, tatsächlich trotzdem zu machen. Und dann wirst du dich daran gewöhnen und wirst du merken, wie nach und nach es einfacher ist, nicht nur Sachen zu machen, die dir Angst machen, sondern auch Sachen, die du prokrastinierst, die du verschiebst, die du vor dir wegschiebst und sich dann immer schwerer anfühlen. Prokrastination hat damit zu tun. Wir verschieben Sachen, weil wir erwarten, dass es sehr anstrengend sein wird. Und wenn wir es einmal erledigen, merken wir, es war doch gar nicht so schlimm. Die Steuererklärung zu machen war doch nicht so schlimm und hat doch nicht so lange gedauert. Darum versuch so schnell wie möglich, das Ungemütliche zu konfrontieren, auch das schwierige Gespräch zu haben.
1: Ja, ich habe jetzt zwei Fragen. Die erste, als wärst du auch die richtige Adresse für jemanden, der einfach sagt, ich müsste eigentlich mental mal ein bisschen stärker werden.
0: Wenn du eine Person bist, die sagt, ich möchte mich wirklich ein halbes Jahr committen, an meinem Mindset zu arbeiten. Ich merke, ich muss mein Mindset verändern. Es schränkt mich ein, in dem Potenzial, was ich habe, mein Leben tatsächlich zu erleben, dann ja. Das heißt, du musst nicht im unglaublichen Schmerz sein, um zu mir zu kommen, aber du musst ein bestimmtes Commitment haben. Es reicht nicht zu sagen, oh, ich brauche nur ein, zwei Sitzungen und dann ist gut, sondern wenn du wirklich jemanden suchst, der dich intensiv und persönlich über ein halbes Jahr oder ein Jahr begleitet, um tatsächlich diese tiefgreifende Veränderung in deinem Leben zu machen.
1: Ich habe Prokrastination und möchte was dagegen tun. Und wenn ich da jetzt bereit bin, ein halbes Jahr richtig was zu tun, dann wärst du auch die Richtige.
0: Zum Beispiel, stell dir mal vor, du merkst, du hast eine unglaublich gute Business-Idee und verschiebst sie aber. Du weißt, du hast dieses unglaubliche Potenzial. Oder du weißt, du musst eigentlich nur noch die Masterarbeit fertig schreiben. Und du kommst nicht dazu. Du schiebst es und schiebst es auf und schiebst es auf. Ich bin mir hundertprozentig sicher, dass du diese Tendenz zu prokrastinieren und zu verschieben auch in anderen Lebensbereichen erlebst. Das ist nicht nur in einem Lebensbereich. Das heißt, die meisten Menschen kommen mit mir wegen einem konkreten Problem. Und dann verbessert sich ihr Leben in allen Lebensbereichen. Der Sportler, der zu mir kommt, der besser performen möchte im Wettkampf, merkt, wie sich die Beziehungen verbessern in seinem Leben, wie er bessere Noten schreibt, wenn er noch im Studium ist, oder auch jetzt sich besser versteht mit den Eltern oder mit dem Partner.
1: Das war schon eine ganze Menge. Jasmina, haben wir was vergessen?
0: Wenn du Ängste hast, bitte denk nicht, dass es anormal ist. Bitte hab kein Schamgefühl. Bitte glaub nicht, dass es mit dir nicht stimmt. Ängste zu haben ist völlig normal und es hat nichts mit Logik oder Irrationalität zu tun. Dein Scham über deine Ängste hält dich noch mal mehr und intensiver davon ab, dich mit deinen Ängsten zu beschäftigen. Es gibt Ängste, die könnte eine andere Person überhaupt nicht nachvollziehen, aber du spürst es und somit hat es auch eine Daseinsberechtigung und hat eine Bedeutung. Es ist wichtig genug. Das wäre mir noch wichtig, dass jeder das weiß.

0: 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Herzlich willkommen, Helmut Muß. Helmut, sag den Hörern doch mal, wer bist du eigentlich?
1: Ja, das ist eine gute Frage, weil die sollte man sich ständig immer stellen. Ich bin auf dem Bauernhof groß geworden, bin also durch und durch Bauer. Ist eigentlich nichts Verwerfliches, oft wird es als Schimpfwort verwendet, Landwirt, bin Naturmensch, Naturerklärer, habe ich mir auf die Fahne geschrieben. Und ich bin Pferdeweideberater, weil irgendwann kamen immer mehr Pferdehalter zu mir ohne landwirtschaftlichen Hintergrund und haben mich einfach gefragt, naja, was sollen wir mit unserer Weide machen? Und da habe ich mir die Frage gestellt, da muss es doch hunderte Leute geben, die sowas machen. Ist das bei so einem Thema, wenn du an jeder Ecke angesprochen wirst? An einem Winterabend, es war draußen schon am Schneien, habe ich mir einfach mal ins Internet gesetzt und habe nachgeguckt im ganzen Netz. War niemand zu finden, der diesen armen Leuten hilft. Und da habe ich gedacht, okay, wenn da keiner ist, dann bin ich der Erste. Und nach wie vor bin ich der erste unabhängige Pferdeweideberater, der einzige im ganzen deutschsprachigen Raum. Es gibt schon welche, die von der Industrie oder von Landwirtschaftskammern aus bezahlt werden, aber ich bin halt unabhängig und muss von meiner Leistung leben. Von daher ist es ein hochinteressantes Thema. Und vor allen Dingen vor dem Hintergrund hochinteressant, dass wir irgendwo, wenn wir mal so einen Referenzzeitraum setzen von 1950, damals haben so Rindviecher und Pferde gleich viel geleistet in der Landwirtschaft. So hinter dem Pferd, da war ein Pflug, da war eine Egge, ein Karren. Die Kühe haben Milch gegeben, unter Umständen wurden die auch zum Transport eingesetzt. Und das hat sich gravierend geändert. Während die Leistung bei den Kühen nochmal durch Zucht erheblich gesteigert wurde, um den Faktor 3, bei den Pferden ist von Leistung ja heute oft nicht mehr viel zu sehen. Die sind Freizeitpferde, stecken in irgendwelchen Ställen fest und würden vielleicht viel lieber laufen. Dann sind sie irgendwo eingepfercht und können sich nicht wirklich beschäftigen. Oft werden sie abends dann noch ein bisschen bewegt und das soll ja auch so sein und von ihrem Eigentümer, ihrem Besitzer. Dann stehen die rum und haben den ganzen Tag nicht viel geleistet und das erinnerte mich immer so ein bisschen an uns Menschen. Ja? Früher, ich habe so ein Bild von meinem Vater, wie er 1950 hinter einem Pferd herläuft und den Haferacker geeckt hat. Und damals haben die Leute so an einem Tag, wenn die so hinterm Pferd laufen mussten, so 5.500 bis 6.500 Kilokalorien verbrannt. Und heute, wir haben so einen Erhaltungsbedarf, wir Menschen von 2.000 Kilokalorien, sind wir froh, wenn wir abends so in eine Muckibude dann noch 500 Kalorien heruntertrainieren, da sind wir schon wirklich gut. Glauben dann schon wirklich durchtrainiert zu sein im Vergleich zu dem, was früher lief, ist das gar nicht viel. Naja, man sieht es ja auch, wenn man sich umguckt und durch die Fußgängerzone geht. Ich sage mal, die Konfektionsgrößen sind ja alle so ein bisschen gewachsen. Das ist bei den Pferden genau das gleiche Problem. Die Pferde haben Zivilisationskrankheiten, die mit unseren vergleichbar sind.
0: Die Pferde, die sind im Stall, die brauchen also eine vernünftige Weide. Warum muss man bei der Weide etwas beachten?
1: Das ist genau so, wenn wir zu Tisch gehen. Am besten kann man die Pferde ja noch mit Kindern vergleichen, weil die ja auch keine Logik kennen. Die orientieren sich an dem, was am besten schmeckt. Und die Kinder ist das ja meistens so Süßigkeiten, Kuchen, so Leckereien. Und das machen die Pferde auch. Und die Pferde haben ein feines Gebiss, können den Mund spitzen, sind sogenannte Feinschmecker. Ja? Im Gegensatz zu einer Kuh, die das Gras mit einer Zunge ausreißen muss, weil sie nur auf einer Seite Zähne hat. Die Pferde können so das feinste Gras rauspicken, orientieren sich auch genau da dran und lassen den Rest einfach stehen. Schmeckt mir nicht. Da sind wir genau bei dem Problem, auf das wir eingehen müssen. Wir müssen also eine Weide zur Verfügung stellen, indem wir auch schon mal so diese Süßigkeiten wegsperren müssen. Wie zu Hause. Schranktüre auf, Süßigkeiten rein, Schlüssel rumdrehen und sagen, genug für heute. Und genau das ist dann dabei auch so meine Aufgabe, da ein bisschen drauf hinzuwirken. Man nennt das bei den Pferden eine Fressbremse einzubauen.
0: Es geht einerseits darum, den Pferden eine gesunde Nahrung anzubieten. Bei dem, was du da berätst, was macht der Umweltschutz? Spielt der auch eine Rolle?
1: Ich sag mal, diese Süßigkeitengräser, ich nenne sie nochmal bewusst so, die sind nicht häufig. Wenn wir denen eine Weide voller Süßigkeiten präsentieren wollten, so wie wir das bei den Rindern machen, damit die viel Milch geben können, dann ist sie sehr artenarm. Es sind nur wenige Gräser, die da mithalten können, entsprechende Leistung in den Tieren erzeugen können. Wenn wir unsere Pferde gesund halten wollen, wir erinnern uns, die Leistung ist ja erheblich zurückgegangen im Gegensatz zu den Rindern, dann müssen wir eine artenreiche Weide wieder heranziehen und dafür brauchen wir ein abgesenktes Düngerniveau, einen Boden, der diesen Artenreichtum wieder zulässt. Und genau darum geht's. Auch Pferde machen gerne so Lücken, trampeln Löcher. Deren natürliche Umgebung ist die Steppe. Und auf der Steppe hatten sie die Aufgabe, diese vermoosten, verfilzten Untergründe ein bisschen mit ihren Hufen aufzureißen, damit dann frische Samen reinfalten konnten, damit sich die Natur da ein bisschen erneuern kann. Nun ist das so mit den Steppen, da sind die früher dann so vielleicht ein, zweimal im Jahr über die gleiche Stelle gekommen. Heute sind die Steppen so klein geworden, dass sie oft jeden Tag über jede Stelle rennen. Und von daher reißen die da auch oft ein bisschen zu früh auf und ein bisschen zu viel. Deshalb geht es darum, dass wir heute die entsprechenden richtigen Gräser, die auf den Standort auch gehören, artenreich auch wieder auf der Weide ausbringen.
0: Wenn du sagst artenreiche und artgerechte, in Deutschland gibt es ja durchaus klimatisch sehr unterschiedliche Gebiete, dass man auch das anpassen muss.
1: 100%. Auf jeden Fall. Deswegen, wenn ich eine Beratung mache, ist die Grundlage erstmal eine Bodenprobe. Ich fange nicht an, irgendjemand zu sagen, streu mal den Dünger oder mach dieses oder jenes, wenn ich keine Bodenprobe habe. Ich möchte wissen, welche Bodenart ist da überhaupt. Natürlich weiß ich, wenn ich die Adresse habe, kann ich mir angucken, wie ist die geografische Lage, wie sind die Niederschläge. Und ich erkundige mich auch nochmal ausdrücklich danach, weil man kann viel auf Karten sehen, aber jeder, der auf dem Land lebt, der kennt das. Da heißt man, ja, bei mir regnet es immer mehr als bei dir und du bist nur 2 Kilometer weg. Passiert sehr schnell und dann weiß man, oh, der wohnt in einem Regenloch oder gibt ja auch so Flurbezeichnungen, Sommerloch, das ist, wo der Regen drüber zieht. Solche Eigenheiten, die muss ich mir dann erfragen und tue das auch, um da eine entsprechende Empfehlung abgeben zu können. Nun kommt dazu, da wir uns in einem Klimawandel bewegen und viele alte Gewissheiten dabei sind, sich zu wandeln, nicht mehr gebraucht werden können.
0: Ich habe also jetzt verstanden, dass die Arbeit, die du deinen Kunden anbietest, dass es eben darum geht, dass der Boden ein bisschen natürlicher ist, dass er ein bisschen artenreicher ist. Wir klagen ja immer über Monokulturen, dass der Boden insgesamt verbessert wird und dadurch, dass der Boden verbessert wird und man die richtigen Gräser da einsät, dass es eben halt auch für die Pferde gesünder ist.
1: So ist es. So ist es.
0: So ist es. Es ist so, liebe Zuhörerinnen und Zuhörer, wenn Sie jetzt Helmut Muus erreichen wollen, Helmut Muus, das schreibt sich mit SZ und wenn man das im Internet eingibt, dann kommt die Pferdeweide raus. Und wenn Sie das alles nicht verstanden haben, dann schreiben Sie mir an cmp@osnanet.de. Punkt.

Revista Viva neigt sich nun ihrem Ende zu. Sendeverantwortliche für Revista Viva auf US Radio 104,8 und der ersten Stunde auf den Frequenzen von Radio Weser in Bremerhaven ist Tanja Gabrieli Pohlmann. Sendeverantwortlicher für die zweite Stunde auf den Frequenzen von Radio Weser in Bremerhaven, das bin ich, Clemens Maria Pohlmann. Bleiben Sie Revista Viva gewogen und beehren Sie uns wieder, wenn es heißt Revista Viva.

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